0: Mr. Speaker, the President of the United States.
1: Wir müssen den ersten Krieg des 21. Jahrhunderts für uns entscheiden.

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3: Genau, hier sind wir wieder. Donata und Asmus melden sich.
4: An diesem wunderschönen, verregneten Morgen. Ich habe ja schon heute Morgen gehört, du wurdest vom Regen geweckt.
3: Ja, heute Morgen so, ich glaube um 6 oder so, hat es übelst an mein Fenster geprasselt. Und ja, das war nicht so nett. Aber andererseits, Regen am Fenster hört sich ja ganz schön an, wenn man nicht gerade schlafen will.
4: Und nach dem Wetter gestern war es ja dann doch schon erstaunlicherweise recht warm hier in der Stadt. Eigentlich hatte mir meine Wetter-App 25 Grad angezeigt am Tag davor und dann wurde es 29 Grad. War schon ein bisschen unvorbereitet, aber
3: es geht langsam auf den Sommer zu.
4: Es wird langsam Sommer, man merkt es jetzt doch schon, auch wenn ich jetzt aus einem Fenster schaue. Ich merke es heute nicht so ganz, aber vielleicht in den letzten paar Junitagen wird es noch ein bisschen wärmer. Aber ist ja das perfekte Wetter fürs Kino und das ist ja der Zufall, weil morgen ist ja der Goldene Spatz, landet hier in Erfurt und wir sind ja auch beide in der Live-Sendung mit dabei.
3: Genau, ich bin glaube ich von 16 bis 17 Uhr.
4: Und ich bin glaube ich von 15 bis 16, also direkt vor dir dran. Wir haben das alles schon durchgeplant, aber wir wollen ja nicht zu viel verraten, weil sonst nehmen wir die ganze Spannung raus.
3: Genau. Was haben wir denn heute? Wir haben Kulturfragmente, Folge 22, die Mannschaft.
4: Das klingt irgendwie schon so rätselhaft, weil ich weiß jetzt überhaupt gar nicht, worum es daran geht. Es könnte irgendwas mit Fußball zu tun haben oder irgendeinen Teamsport, aber lassen wir uns auch einfach mal überraschen, worum es da geht.
3: Ja.
4: Danach habe ich wieder mal in den Geschichtsbüchern rumgekramt und diesmal geht's auch so ein bisschen in die Geschichte zurück und zwar ins Jahr 200, ungefähr 202. Also schöne fast Schnapszahl, aber wir verraten nicht so viel. Ich sage nur, es geht um China.
3: Ei. Danach, kurz vor dem Ende der ersten Stunde, hören wir uns dann die zweite Folge von Widerstand an. Das ist Widerstand, Hörgeschichten aus Thüringen. 12 Hörgeschichten widmen sich Menschen, die sich in Thüringen dem Nationalsozialismus widersetzen, trotz Überwachung, Repression und existenzieller Bedrohung. Und genau, da habt ihr letzte Woche schon die erste Folge bei Marie gehört und diese Woche geht's nach Apolda mit der Folge 2.
4: Danach sehe ich, du hast ein Interview geführt mit einer Autorin letzte Woche und zwar mit Kaya Ewert.
3: Mhm. Genau, aus Kiel haben wir telefoniert über das Thema Self-Publishing, weil ich da irgendwie drauf gekommen bin und sie da ganz passend fand und es ist ganz schön geworden, muss ich sagen.
4: Und anschließend hatte ich auch noch ein Interview geführt mit Leo Riske, das ist eine Person, die im Verein Trans Interaktiv in Mitteldeutschland sich mit Öffentlichkeitsarbeit, aber auch Bildungs- und Aufklärungsarbeit für trans-, inter- und non-binäre Personen engagiert. Und ich habe sie deswegen angefragt, da ja die im März das Projekt oder die Projektfinanzierung Demokratie leben von Bildungsministerin Karin Prien jetzt Bundestag erstmal auf Prüfstand gestellt wird. Und die eigentlichen Förderrichtlinien sollen jetzt erst im Sommer erscheinen. Also die haben jetzt ein halbes Jahr Zeit oder ein halbes Jahr so ein bisschen in der Schwebe gehangen, sollen jetzt die neuen Richtlinien bekommen und diese sollen dann ab Beginn nächsten Jahres gelten. Das heißt, die Finanzierung für die vielen Projekte gilt eigentlich, die noch bis 2028 gelten sollten, gelten jetzt nur bis Ende 2026, Anfang 2027. Und das heißt, da stehen viele Projekte entweder vor massiven Geldverlusten oder müssen viele runterfahren oder komplett einstellen. Und eines dieser Projekte ist halt das Trans-Interaktive Mitteldeutschland, die in Thüringen, Sachsen und Sachsen-Anhalt aktiv sind und da Lehrkräfte mit unterstützen, aber auch allgemein Bildungs- und Aufklärungsarbeit auch online leisten.
3: Da bin ich gespannt. So, genau, das erwartet euch in den nächsten 2 Stunden beim Unterdessen bei Radio Frei auf der Frequenz 96,2.
4: Oder im Livestream im Internet, muss man ja auch nicht vergessen.
3: Stimmt.
4: Wir wissen ja immer alle noch, Internet ist für uns alle noch Neuland, aber es gibt dann doch noch Menschen, die uns aus dem Internet zuhören.
3: Also liebe Grüße ins Internet.
4: Und zuerst habe wahrscheinlich ich mir was rausgesucht, und zwar, wie könnte man besser in den Tag starten als mit Aretha Franklin?
3: Respekt.

0: Das war die unvergleichliche Aretha Franklin mit Think aus den wahrscheinlich immer noch sehr bekannten Blues Brothers Film. War schon noch ein Klassiker. Den könnten wir vielleicht an einem Filmabend mal zusammenschauen.
1: Ist natürlich ja, die Autoszene, 20 Minuten lang kaputte Autos.
0: Aber allein für die ganzen Musiker, die mit dabei sind. Aretha Franklin hat im Film selbst wirklich gesungen am Set. Und da gibt es so eine Beschreibung, dass einer der beiden Hauptdarsteller wirklich angefangen hat, die haben dann wirklich angefangen, wirklich mitzugehen mit dem Ganzen und wirklich mitzutanzen. Er war so dermaßen beeindruckt davon, was für eine Ausstrahlung Aretha Franklin hat, wenn sie anfängt zu singen. Und ich kann es beim Hören einfach nur nachvollziehen. Das ist verständlich, finde ich.
1: Cool. Wir kommen zu Kulturfragmente. Was ist das denn?
0: Das ist unsere Rubrik, die sich mit dem Schauspielhaus, wo wir ja nächstes Jahr einziehen wollen, beschäftigt. Und da das stand ein bisschen länger leer und bei den Umbauarbeiten findet man dann doch immer noch ab und zu so ein paar Sachen beim Umbauen und die haben wir dann zusammengetragen und dann so die schönsten Sachen haben wir so ein Programmhefte oder ein Poster, was man so gefunden hat, meistens so ein bisschen angestaubt, aber man kann es dann wieder entstauben und dann drüber sprechen.
1: Genau, und ihr hört euch das jetzt gleich an und wer sich das auch noch ansehen möchte, da muss auf der Internetseite vorbeigucken, weil da haben wir einen Sammelartikel mit allen Folgen und dazugehörigen Bildern davon. Oder auf Instagram, da habe ich letztens mal eine Sammelbeitrag hochgeladen, wo ich auch nochmal die Bilder gezeigt habe.
0: Also wem das Beschreiben allein nicht reicht und noch ein bisschen eine optische Unterstützung braucht, gerne entweder auf Instagram schauen oder auf unsere Website dazu.
1: Genau.
2: Also alles, was staubig ist, ist unter dem Publikumsraum im großen Saal gewesen.
3: Zigarettenschachteln.
2: Kaugummipapier, Bonbonpapier.
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2: Autogrammsammelheft.
3: Oder
2: Programmheft.
3: Tickets. Also so ganz skurrile Dinge auch.
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5: Mit einem neuen Kulturfragment in der Hand ist Björn wieder hier bei mir am Mikrofon. Hi.
2: Hi Marie.
5: Es ist quadratisch.
2: Ja.
5: Und...
2: nicht bunt.
5: Nicht bunt. Oh.
2: Aber praktisch. Und ob es gut ist, wird sich zeigen. Auf jeden Fall haben wir hier ein Stück aus der Spielzeit 1975-76.
5: Oh, es ist alt.
2: Heft 7, Die Mannschaft. Mhm. Premiere am 20. Dezember 1975. Finde ich ja schon mal spannend, 4 Tage vor den Jahresendzeitsfest, um in der Sprache der Zeit zu bleiben, der damaligen, also vor Weihnachten, noch ein Stück Premiere zu machen. Kann funktionieren. Keine Ahnung, habe ich nicht so viel Erfahrung mit. Genau, die Mannschaft. Schwarz-Weiß-Druck, wie schon gesagt. Und auf dem Cover, das ihr euch ja auch anschauen könnt, dass wir euch gescannt haben. Ich würde schon sagen, ein freigestellter Pokal. Ne? Also ja. Ne, so ein Pokal mit Deckel, aber im Anschnitt und 2 Henkeln. Also man könnte sagen, also so geht nicht in Richtung UEFA-Cup-Pokal, aber hat auch so 2 Henkel wie der UEFA-Cup-Pokal. Mm. Der sieht ganz anders aus, aber die Henkel. Ne? Und dann im sozusagen zur Ausfüllung ist dann da eigentlich so eine gerissene Collage aus verschiedenen Zeitungsartikeln in Schwarz-Weiß. Vielleicht kommen auch die Bilder innen drinne wieder vor. Ich kann es mir gut vorstellen, weil es sind auch viele Bilder drinne und es ist auch wahrscheinlich eine ähnliche Spielzeit wie damals dieser fiktive Report von einem amerikanischen Musikfestival.
5: Ja, ich erinnere mich.
2: Und die Regie hat ebenfalls auch Eckhard Kiesewetter geführt und auch als ich so durchgeblättert habe vorher, hat es mich genau an den gleichen Duktus oder nicht an den, aber an den gleichen Ansatz erinnert, dass wieder mit ganz vielen Zitaten aus der Zeit gearbeitet wurde, wie damals auch.
5: Von wann, weißt du noch, von wann dieses andere Stück
2: auch
5: war?
2: Auch aus den 70ern. Okay, auch, ja. Also es passt halt drinnen. Damals war es ja ein ungarisches Stück. Und hier haben wir dann das Stück, Die Mannschaft, wurde am 2. Mai 1972 durch das New Yorker Shakespeare Festival Public Theater Joseph Pabst im Estelle Newman Theater Downtown uraufgeführt. Und 4 Monate war vor ausverkauften Haus gespielt. Das Stück gewann den Pulitzer-Preis, den Tony Award und den New York Critics Award. Also ich glaube, krasser geht's nicht. Also Tony Award ist mir ein Begriff, Pulitzer auch. Mm. Und New Yorker Kritiker Award ist, glaube ich, auch ziemlich toll. Die deutschsprachige Erstaufführung war am 2. September 1973 und dann 2 Jahre später in Erfurt. Also auch da sieht man wieder, es ging auch in die andere Richtung manchmal. Ne? spannend hieran ist halt, glaube ich, schon, DDR-Erstaufführung war das Stück von Jason Müller, Deutsch von Jan Lustig, Regie hat Eckhard Kiesewetter geführt und es waren am Ende nur 5 Schauspielende und ein Mensch mit Konzertgitarre. Es waren nur Männer, wie es vielleicht auch passt bei Mannschaft, weil zu der damaligen Zeit, ich meine, ich frage mich jetzt mal ganz ehrlich, wie ist dann, wie nennt man dann ein Team von Frauen, wenn ist es dann auch eine Mannschaft oder?
5: Naja, die Fußball-Frauenmannschaft ist auch eine Mannschaft.
2: Aber es ist die Frauenmann, also die Frauen,
5: Frauenmannschaft. Gute Frage.
2: Ja. Hashtag DFB 2026.
5: Damals wahrscheinlich noch nicht so das Thema.
2: Nee, gar nicht. Aber es, ne, sei es drum. Trotzdem wichtiges Thema. Und man hat ja jetzt verschiedene Zitate. Einige kennt man, andere nicht. Aber es sind, glaube ich, Zitate aus der Zeit, denen dann wieder Bilder gegenübergestellt wurden. Ein Porträt von Richard Nixon, sich kämpfende Footballspieler, gemalte Marienstatuen auf so Baumscheiben und mittendrin John F. Kennedy. Und hier sieht man dann auch, okay, das kommt halt hier wieder vor. Also wirklich dieses Cover besteht dann aus wahrscheinlich manuell zerrissenen Bestandsfetzen der Bilder auf der Innenseite. Und es gibt Aussprüche von Hubert Horatio Humphrey, Vizepräsident der USA, 65 bis 68, Hans Magnus Enzensberger, ein wichtiger Mensch der Medientheorie und auch, glaube ich, Schüler aus der kritischen Theorie, ein westdeutscher Schriftsteller, ganz wichtig.
5: Naja, gut, aus der Perspektive.
2: Ja, na klar. Das ist ja Spiro Agnew, Vizepräsident der USA. Und dann nochmal Richard Milhouse Nixon. Also auf der ersten Seite werden nur nur westliche Menschen zitiert. Dann geht's weiter mit Professor Herbert Marcuse, ein amerikanischer Philosoph, wo ich kurz Einspruch erheben würde. Ist eigentlich ein amerikanisch-deutscher Philosoph, der halt dann in die Staaten emigriert ist. Auch zur gleichen Zeit ist ein bisschen jünger als Adorno und Horkheimer gewesen, hat aber auch wichtigen Anteil da gehabt und war eigentlich so der Redels oder der theoretische Gegenpol am Institut für Sozialforschung bei den Studentenprotesten. Also der hat sich kritische Theorie. Genau, weil Adorno hat ja dann irgendwann die Studenten aus dem Institut rausgeschmissen, weil die sozusagen nicht. Also da gab es ja unter anderem an der FU Berlin in den 60er Jahren einen krassen Kongress und der hat sich aber mehr auf, die haben sich halt mehr auf Marcuse gestützt, als dann Adorno sich von denen abgewandt hat, weil sie natürlich, ja. Weil es so war. Genau, dann haben wir wieder Richard Nixon, Walter Cronkite, amerikanischer Publizist, Eldridge Cleaver, Lyndon B. Johnson, Max Taylor, also alles US-Amerikaner oder afroamerikanische Schriftsteller, Richard Nixon, Walter Reuter, amerikanischer Publizist, Ronald Reagan, Gouverneur von Kalifornien, 20 Jahre später Präsident, Richard Nixon, und Jason Miller. Und dessen Zitat ist, meine Mannschaft, in Anführungsstrichen, zeigt, wo Watergate anfängt. Also ich glaube, das Stück dreht sich ein bisschen um Watergate. Aber da müsste man nochmal dann vielleicht im Internet forschen. Aber es ist auf jeden Fall spannend. Und es gibt noch ein Bild von Peter Sellers. Für mich sieht daneben aus ein bisschen wie Romy Schneider. Ein weiteres Bild, wo dann Footballspieler aufeinander liegen. Diese besagten Marienstatuen, dann ältere Männer, wahrscheinlich aus einer vor dem Krieg, weil halt die Belichtungszeiten wahrscheinlich noch so lang war, dass halt Menschen, die sich bewegt haben, verwaschen sind und die sich nicht
5: bewegen. Oh, das ist ja eine
2: irgendwie,
5: Schlussfolgerung.
2: Dann haben wir nochmal die Marienstatue. Dann ein Anschnitt von Richard Nixon, das aber dann in der Mitte geteilt wurde von einem Mannenschaften-Porträtbild mit einem für mich nicht weiter definierten Flagge und Nixon sozusagen das Porträt dazwischen zerschnitten wurde und unten sein Mund ist und oben seine Augen und Stirn. Dann haben wir nochmal eine Aufnahme von einem Footballspieler, aber näher rangezogen. Also das sind wahrscheinlich die Aufnahmen hier auch von der ersten Seite.
5: Ich frage mich, ob die das hören, jetzt sich ungefähr vorstellen können, was wir sehen. Wahrscheinlich
2: nicht. Nee, ich glaube nicht, überhaupt nicht. Aber auch hier können wir natürlich wieder gerne nochmal gucken. Und ich würde nochmal was zu Jason Müller sagen, aber die Zeit ist eigentlich auch schon um. Er ist 41 in Pennsylvania in Scranton als Sohn eines Elektrikers und einer Lehrerin geboren. Und er sagt, meine erste Begegnung mit dem Theater hatte ich in der Heiligen Messe mit ihrem Prunk und ihrer Umständlichkeit. 8 Jahre lang war ich Messdiener. In dieser Zeit gab es für mich Nur eine Devise: durchhalten oder austreten.
5: Sei es drum, mindestens das Cover und manchmal noch besondere Auszüge stellen wir ja auch auf unserer Homepage radiofrei.de bei der Nachhöroption dieser kleinen Fragmente dann nochmal zum Angucken bereit.
1: Und wir machen eine kurze Musikpause mit Carly Rae Jepsen oder Jepsen mit Call Me Maybe, weil wir vor 2 Wochen nämlich auch schon mal sie in einem Feature, in einem Lied mit hatten und die eine Moderatorin von Erfurt Was Geht dann meinte, ja, dann gibt's das nächste Mal dann Call Me Maybe, deswegen.
0: Das ist dann wirklich ein Lied aus meiner frühen Jugendzeit, also das lief dann immer dauerhaft im Radio.
1: Ja, ich kann mich noch erinnern, als es damals in den Logo-Kindernachrichten gefeatured wurde und kam das raus, 2011 oder so.
0: Das ist in der Dreh, glaube ich.
1: Das ist so mein erster Eindruck von dem Lied gewesen, wo sie einfach nur über das Musikvideo in diesen Kindernachrichten geredet haben. Call Me Maybe.

0: Wie wir wahrscheinlich schon mitbekommen haben, es wird Chinesisch bei uns hier im Radio. Ich verstehe zwar kein Wort, was er singt, aber ich glaube dazu
1: sie,
0: ist...
1: Sie.
0: Oh, sie, ne?
1: Zhou Shang. Mit Ji Shu Guang. Zealot to Time. Also sie singt über vergangene Zeiten.
0: Und das passt ja direkt, weil heute gehen wir ins Jahr 208 nach Christus, das ist in dem Fall wichtig, zurück und zwar ins chinesische Kaiserreich der Han-Periode. Und da ist besonders, wir gehen in die Geschichte der Ende der Han-Periode zurück. Und unsere Geschichte beginnt quasi in einer Zeit, wo eigentlich die Han eine Dynastie war, die 400 Jahre lang das, was damals China war, regiert haben. Also wirklich ewige Zeiträume, wo wirklich eine Dynastie durchregiert hat und einen wirklichen kulturellen Schatz aufgebaut hat, von dem man heute noch zehren kann, da man die Schriften davon immer noch lesen und die Grabstätten und Tempelanlagen teilweise noch finden kann. Nur unsere Geschichte beginnt ja nicht am Anfang, sondern beginnt am Ende. Und zwar lässt sich Cao Cao oder Cao Cao, das ist ein bisschen umständlich, weil ich kann kein Chinesisch reden und ich muss über die latinisierte Version des Namens verfügen. Und da wird leider im Deutschen mit Cao geschrieben. Das würde ich nun mal eigentlich Kakao aussprechen, aber es wird wirklich Cao Cao. Und zwar wurde er vom Kaiser zum Kanzler ernannt am 9. Juni 208 nach Christus. Aber jetzt muss man so ein bisschen Kontext geben, weil ich glaube, Cao Cao sagt den wenigsten Leuten hier. Aber in China ist er eine wirklich kulturell bekannte Figur, aber darauf kommen wir jetzt gleich noch zu sprechen. Geboren wurde er wahrscheinlich, gehen wir davon aus, sehr wahrscheinlich davon aus, 155 nach Christus. Und sein Vater war selbst ein adoptierter Sohn eines sehr hochgestellten Eunuchen am Kaiserpalast. Zwar, das muss man sich so vorstellen, der Kaiser hat ja den Eunuchen verschiedene administrative Verantwortung gegeben, da im Kaiserpalast nicht nur die Eunuchen gewohnt haben, sondern auch noch der so größere Harem des Kaisers.
1: Also Eunuchen waren Männer, die nicht mehr
0: zeugungsfähig waren. Das hieß, die alle Kinder, die in diesem wirklich abgeriegelten Komplex geboren wurden, waren mit einer sehr hohen Wahrscheinlichkeit vom Kaiser, also jemand hat sich reingeschlichen, der dann doch nicht zeugungsunfähig gemacht wurde. Dann kann man sagen, er hatte schon eine recht hohe Stellung, eine sehr privilegierte Stellung inne und seine Laufbahn hat er so als niederer Kommandeur in einer Garnisons irgendwo am Rande des Reiches verbracht. Nur 184 nach Christus brach der Aufstand der gelben Turbane aus. Also ein Aufstand von vor allen Dingen Bauern aufgrund von religiösen Motiven und weil es den Bauern nicht so wirklich gut ging.
1: Das zieht sich durch die Geschichte.
0: Das zieht sich wirklich durch die Geschichte, ist jetzt knapp 2000 Jahre her und denen ging es damals schon nicht so wirklich gut und die haben wirklich einen riesigen Aufstand gemacht, der dieses gesamte riesige chinesische Reich in Aufruhr gebracht hat und die gesamte Machtgleichgewicht im Reich verschoben hat. Und er wurde dann, als dieser Aufstand ausbrach, wurde er zurück in die Hauptstadt an den Kaiserhof und an die militärische Organisation zurückberufen und wurde zu einem, sagen wir es mal, einem doch schon höher gestellten Rahmen gebracht. Und zwar wurde er zu einem mittleren Kommandeur einer Kavalleriegarnison, also einer Bataillon. Und so eine Kavallerie ist natürlich, das sind nicht die einfachen Soldaten, die da sind, das sind schon besser privilegiert und besser gestellte Soldaten in dem Reich. Nachdem dieser Aufstand ausgebrochen wurde, wie schon gesagt, hat sich das gesamte Machtverhältnis gestürzt. Und zwar hat der Kaiser als zentrale Figur an Macht verloren und die verschiedenen Provinzgouverneure erhielten immer mehr Machtmittel, um halt diesen Aufstand aufzuhalten und halten dann auch Zugeständnisse. Und dadurch wurden sie halt immer unabhängiger von der zentralen Macht China, also des chinesischen Kaisers. Natürlich, ich kann entweder sagen, einer muss das gesamte Riesenreich verteidigen, wo überall immer mal wieder was so ein Aufstand aufflammt. Oder ich sage einfach, hier, du kümmerst dich in deiner Provinz um die Aufstände und ich muss mich da jetzt nicht immer zentral darum mitorganisieren.
1: Ja, du hast meinen Segen, mach dein Ding, halt die Stellung.
0: Solange alles gut geht, hast du meinen Segen. Wenn was schief geht, geht es auf deine Kappe. Das ist natürlich auch wieder Verantwortungsverteilung. Und er wurde dann auch, nachdem der Aufstand niedergeschlagen wurde, wo er einen maßgeblichen Beitrag dazu gehalten hat, wurde er zu einem Provinzgouverneur der Dong-Kommandantur ernannt. Also er hat schon dadurch nicht nur militärisches Ansehen, sondern auch Verwaltungsansehen bekommen und ein eigenes Mini-Reich quasi regieren können.
1: Zhao Zhao, Zhao Zhao, der sein eigenes Reich hat.
0: Er war eher so ein mittelständischer Bürokrat, der über ein kleines Gebiet des chinesischen Kaiserreichs regiert hat. Also er hat nicht wirklich regiert, er hat im Auftrag des Kaisers natürlich regiert, aber der Kaiser kann nicht alle seine Provinzen ständig jeden Tag überwachen, deswegen ist das schon so ein bisschen eine ganz bequeme Machtposition, in der in dieser Zeit gelangte. Nur leider, ungefähr ein Jahr später, im Sommer 189, starb Kaiser Ling. Ich finde es immer, die chinesischen Namen sind immer so schön listig, weil man hier würde man sagen, das klingt wie so Kinderlaute, aber im Chinesischen ist es halt wirklich ein Name. Und das Besondere ist, wenn ein chinesischer Kaiser einen bestimmten Namen hatte, durfte den kein anderer tragen. Alle anderen mussten sich umbenennen. Also wenn du Kaiserin Donata wärst, alle anderen dürften nicht mehr Donata heißen.
1: Oh, das ist, glaube ich, schwierig bei den ganzen Menschen, die Donata heißen. Aber davon habe ich auch gehört, dass mal eine chinesische Göttin umbenannt wurde.
0: Ja, weil halt die Kaiserin-Gattin genauso hieß. Und deswegen
1: genau, Shang Yi wurde zu
0: Shang-Ge. Ich glaube, das würde man wie Chang und dann kommt im Deutschen Apostroph und das heißt also ein E, muss das E immer einzeln aussprechen.
1: Sorry, Mondgöttin, du musst jetzt den Namen ändern, die Kaiserin heißt so.
0: Und nachdem Kaiser Ling gestorben war, kam es an dem Hof ziemlich schnell zu Auseinandersetzungen zwischen den Bürokraten der Eunuchen, die Kaiserin Mutter auf ihrer Seite hatten, und den hohen Militärs, die natürlich über die großes Ansehen unter der Armee genoss und weil die halt ihre Armee selbst finanziert haben und davon halt großen Einfluss auf die Armee hatten.
1: Also so der Unterschied, die Leute, die im Hof an sich Macht hatten versus die Leute, die außerhalb des Hofes die Militär gehalten haben.
0: Also diejenigen, die auf dem Papier Macht hat und die anderen, die Macht in Form eines Schwertes hatten. Also es war schon ein recht eindeutiger Konflikt, der sich ausgebrochen hat. Und die Fraktion der Eunuchen am Kaiserhof hat es zwar geschafft, die beiden Kaisernachfolger aus dem Kaiserhof rauszunehmen und zu entführen und sind aus der Stadt geflohen, nur sind die nicht allzu weit gekommen und sind bis nur zum Yangtze-Kiang, also dem Yangtze, glaube ich, im Deutschen, dem Fluss, glaube ich, einen der Hauptschlagadern des chinesischen Reiches gekommen und wurden dort von den Armeen der Militärs aufgehalten. Und da die wussten, die haben keine Chance, sich gegen die zu wehren, haben die sich in den Fluss gestürzt und haben quasi so Suizid begangen. Der Anführer dieser Militärfraktion Dong Zhu, wer jetzt Chinesisch sprechen kann, ist hier klar im Vorteil, kehrte mit den beiden Thronfolgern triumphal in die Hauptstadt zurück, quasi als: Ich bin der Retter des Kaiserreiches, ich habe die beiden Kaisernachfolger gerettet. Und hat sich zum Vormund des ersten Thronnachfolgers, also des Hauptthronnachfolgers, aufgeschwungen, da der immer noch minderjährig war und quasi als zum Regieren einen Vormund brauchte.
1: Ah, ja.
0: Das heißt also, der Kaisernachfolger minderjährig sitzt zwar auf dem Thron, aber sein Vormund entscheidet immer noch für ihn. Rein formell liegt die Macht immer noch beim Kaiser, aber rein praktisch.
1: Das ist eine sehr gute Position.
0: Das ist die beste Position, die du innehaben kannst, solange der Kaiser minderjährig ist. Dieser Dong Zhu hat diesen doch schon recht prominente Stellung im Kaiserreich dazu genutzt, um quasi einen absoluten Machtanspruch auf das gesamte chinesische Kaiserreich durchzusetzen. Und das gefiel den Gouverneuren in den Provinzen überhaupt gar nicht. Die dachten, ja, mit dem Kaiser kommen wir klar, der hat uns die Privilegien gegeben, wir können quasi selbst schalten und walten, wie wir wollen in unseren kleinen Provinzen. Aber da kommt so ein neuer, so ein Emporkömmling um die Ecke und sagt, nee, ich habe hier die Macht im chinesischen Kaiserreich, ihr habt hier gar nichts mehr zu sagen, ich entscheide, was ihr machen müsst. Mhm. Und das mochten die so überhaupt gar nicht.
1: Ja.
0: Und das hieß, Teile, das haben wir nicht alle, aber große Teile dieser Gouverneure haben sich wieder eine neue Rebellion angefangen, kaum dass die eine zu Ende war.
1: Also nicht mehr die Gelbhüte, sondern jetzt die Rothüte?
0: Nee, die haben sich gar nicht mal so einen geeinten Namen gegeben, sondern die haben einfach nur gesagt, so, hey, bist du bescheuert? Wir haben eben erst die in einen Aufstand
1: gemacht. Wir haben dir den Rücken freigehalten.
0: Wir haben dafür gesorgt, dass du an die Macht kommst und jetzt willst du uns unsere Macht wegnehmen. Das geht überhaupt gar nicht. Und unter diesen sehr rebellischen Gouverneuren war auch Cao Cao, der sich da angeschlossen hatte und 192 nach Christus unterlag Dong Zhu und starb auch noch, nachdem er aus der Hauptstadt geflohen ist und dann später bei einer Belagerung umgekommen ist. Also es war ein sehr unrühmliches Ende für jemanden, der eigentlich kurz zuvor die faktisch mächtigste Person im ganzen chinesischen Kaiserreich war.
1: Mhm. Aber der Kaiser an sich, der Minderjährige, war immer noch oben?
0: Der war, also rein formell gesehen, der hat quasi die Herrschaft vom Himmel bekommen. Er war quasi der Sohn des Himmels, aber der war minderjährig und der hatte da nicht mehr wirklich viel zu melden. Das hatte halt zur Folge, dass dieses eigentlich geeinte Herrschaftsgebiet des chinesischen Kaiserreiches in unendlich viele kleinste Teile zersplittert ist, die gegeneinander gekämpft haben. Und zwar haben da verschiedene Warlords gegeneinander Krieg geführt, um halt die Macht in dem chinesischen Kaiserreich unter sich zu vereinen. Die haben immer noch anerkannt, der Kaiser ist der Höchste, aber es kann einen zweiten Mann im Staat geben, der die Macht inne hatte. Und Cao Cao hatte da den strategischen Vorteil, dass die Hauptstadt des Kaiserreiches in seinem Gebiet lag.
1: Aha.
0: Also der Kaiser war quasi in seinem Hoheitsgebiet und damit hatte Cao Cao natürlich die Möglichkeit, um einiges einfacher Einfluss auf den Kaiser auszuwirken, als jemand, der irgendwo in Südchina, irgendwo einer Provinz, ein Gouverneur ist, aber der Kaiser sitzt im Norden von China, wo Cao Cao sein Gebiet hatte. Und das hat er dann auch dazu genutzt, dass Kaiser Qian, der hat sich dann, denn natürlich, bevor sie Kaiser wurden, hat sie einen anderen Namen, als sein Kaiser wurde, hat unter der Obhut von Cao gelebt und Cao hat im Namen des Kaisers Edikte erlassen. Also quasi Cao erlässt ein Edikt und schreibt drauf, na, der Kaiser meint, ich habe recht. Das ist so ein bisschen, klingt ein bisschen kindisch, aber das ist halt Machtpolitik, wenn jemand noch über dir steht, der eigentlich nicht mehr so wirklich viel zu sagen hat.
1: Mhm.
0: Da muss man mal sagen, Caos Machtanspruch im Norden war auch nicht unumstritten und er hat die nächsten Jahre wirklich damit verbracht, den Großteil des chinesischen Kaiserreiches im Norden unter seiner Herrschaft zu vereinigen. Da gab es auch haufenweise kleinste Staaten und wirklich, er hat es geschafft, ein Drittel des Kaiserreiches, das nach diesem ganzen Unruhen zersplittert war, unter seine Herrschaft zu gelangen.
1: Hm.
0: Das hat er geschafft mit Diplomatie. Manche haben gesagt, wir sehen ein, deine Armee ist um einiges größer als unsere. Bevor wir hier noch irgendwie Tausende von unseren Leuten abschlachten und dass wir vielleicht noch sterben.
1: Ja, okay, dann nimm halt die Macht.
0: Oder halt, er hat es auch mit Gewalt geschafft. In diese Zeit fällt auch seine Ernennung zum Kanzler, was ein unglaublich wichtiger Titel ist, da dieser Titel seit 200 Jahren nicht vergeben wurde.
1: War der immer frei, weil da keiner rein rauf durfte?
0: Nee, weil da keiner die Möglichkeiten hatte, so einen Machtanspruch unter dem Kaiser zu haben. Früher war es wirklich so, bevor die Han-Dynastie so destabilisiert wurde, gab es nicht die Notwendigkeit, einen zweiten Mann unter dem Kaiser zu haben.
1: Hm.
0: Zwar hatte sein Vorgänger Dong Zhu auch sich selbst zum Kanzler ernannt, aber das war jetzt nicht eine Ernennung vom Kaiser, sondern er hat sich selbst den Titel gegeben.
1: Ja.
0: Und Cao war der Erste in knapp 200 Jahren, der diesen Titel quasi vom Kaiser bekommen hat.
1: Mhm, also der offizielle Kanzler.
0: Ja, also es war wirklich sein Stempel unter die Ernennungsurkunde selbst gedrückt. Nicht irgendwie, ich ernenne mich mal selbst wie Trump, der sich selbst eine Medaille umhängt. Das war schon wirklich ein offizielles Ding. Und aber man muss mal sagen, Cao hatte nicht nur Ambitionen in Nordchina, er wollte halt wirklich die Ambition, ganz China unter sich selbst zu vereinen. Das hätte er schaffen können. Er hatte ungefähr, manche Quellen sagen, er hatte bis zu 1 Million Mann, die bewaffnet für ihn kämpfen konnten. Nur sein Vorstoß in Richtung Süden endete im Sommer 208 am Gelben Fluss, wie er im Deutschen heißt. Und ich finde, der Name der Schlacht klingt schon beeindruckend. Es war die Schlacht am Roten Felsen.
1: Oh.
0: Die hat er eigentlich war er militärisch in der Übermachtstellung. Nur ist er auf eine Liste seines Feindes reingefallen. Und zwar haben die einen quasi Doppelagenten in seine Reihen gefördert, die meinten, wenn du die besiegen willst, musst du deine riesige Flotte auf diesem Fluss, der wirklich schwer zu navigieren ist, einfach zusammenketten, damit die nicht irgendwie abtreiben. Und die haben es dann geschafft, diese Boote, die miteinander verbunden waren, quasi durch Taue, haben sie angefangen in Brand zu stecken. Und damit ist ein Großteil der Flotte wirklich in Flammen aufgegangen und in den Fluten des Gelben Flusses in Nordchina, die wirklich die Hauptschlagader des Reiches war, einfach versunken.
1: Wow,
0: und damit war wirklich,
1: das ist eine Falle.
0: Und damit,
1: it's a trap.
0: Und damit wurde eigentlich der Vormarsch des Zaos Richtung Süden komplett nichtig gemacht und er hat einfach gesagt,
1: ja gut, dann
0: okay,
1: halt nicht.
0: Dann konsolidiere ich meine Macht hier im Norden Chinas, weil das war wirklich auch ein Riesenteil des Reiches. Das war wirklich nicht ein kleines Teil des Reiches, der übrig geblieben war, der unter seiner Herrschaft stand. Also er war nicht ein Unmächtiger, er war wirklich eine der mächtigsten Personen im Reich zu der Zeit. Bis zum Jahre 215 erreichte sein Gebiet im Norden Chinas die maximale Ausdehnung und 213, also in diesem Konsolidierungsakt, hat er sich vom Kaiser den Titel Herzog von Wei und dann später den Prinzen von Wei als Titel anerkennen lassen. Das hieß aber auch, dass seine Kinder und deren Kinder diese Titel erben konnten, also quasi eine eigene Dynastie er damit errichtet.
1: Aber ich dachte, er war jetzt ein Eunuch, also hat er dann Leute adoptiert?
0: Nee, er war nicht Eunuch, sein Vater war Adoptivsohn eines Eunuchen.
1: Ach so.
0: Also die Eunuchen konnten keine Kinder zeugen, aber die konnten Kinder adoptieren
1: genau.
0: Um quasi Machtmittel zu sichern und quasi so ein bisschen, weil die stammten ja auch meistens aus nicht unwichtigen Familien.
1: Hm.
0: Das war quasi, ja, wir wollen denn jemanden am Kaiserhof haben, lass mal nicht den ersten Sohn schicken, sondern vielleicht den zweiten oder dritten Sohn, der jetzt nicht ganz so wichtig in Anführungszeichen ist. Aber die konnten immer noch aus der Familie eigene Kinder, also Kinder ihrer Familienmitglieder adoptieren, damit die quasi auch einen Nachfolger hatten.
1: Also Cao Cao ist jetzt der Herzog von Wei.
0: Prinz von Wei. Nicht nur ein Herzog, er war Prinz.
1: Herzog und Prinz.
0: Und man geht davon aus, dass diese Ansammlung von Titeln eigentlich dazu geplant war, dass er selbst den Kaiser quasi schassen konnte und sich selbst auf den Kaiserthron machen wollte. Kleines Foreshadowing, ist ihm nicht ganz gelungen, aber das ist später. Und seine Innenpolitik war eigentlich von drei Säulen geprägt vor allen Dingen. Zwar eine Reform der agrarischen Strukturen, weil eine militärische Einheit kann nicht ohne Verpflegung reisen. Und so ein militärischer Konflikt vor allen Dingen in der Zeit hat sehr die Bauernschaft mit in Mitleidenschaft gezogen. Und er hat das so organisiert, dass die Bauern in zentralen Siedlungen angesiedelt wurden, die sich selbst verteidigen konnten. Also es waren nicht einfach nur Bauern, sondern es waren auch noch Bauern, die teilweise unter Waffen standen.
1: Mm.
0: Und wie man aus Quellen rausnehmen kann, war Cao bei seinen eigenen Bauern eigentlich schon sehr beliebt, da er die ganzen Kämpfe nicht auf ihrem Territorium oder auf ihren Äckern quasi abgehalten hat und die Bevölkerung auf dem Land und die bäuerliche Bevölkerung eigentlich von den Kriegslasten nicht so wirklich viel mitbekommen haben.
1: Mhm.
0: Die haben natürlich einen Großteil abgeben müssen, aber die wurden nicht. Alle zwei Jahre kam dann eine Armee durchgemarschiert und die wurden umgebracht. Das ist nicht der Fall gewesen. Dann hat er versucht, das Beamtensystem zu überarbeiten. Denn es ist immer wieder mal vorgekommen, dass zwar ein Kaiser regiert hat, aber im Hintergrund die Beamten die Stricke gezogen haben.
1: Mhm.
0: Ist ihm auch nicht so ganz gelungen. Einer der Letzte, der wirklich in seiner Dynastie selbst herrschen konnte, war sein Enkel. Schon sein Urenkel konnte nicht mehr ungestört von den Beamten regieren selbst. Und geprägt war er seine Regierungszeit von religiöser Toleranz gegenüber vor allen Dingen Daoismus und Buddhismus, zwei Religionen, die heute natürlich sehr bekannt sind, aber die zu der Zeit so angefangen haben, nach China rüberzukommen. Und er hat neben dem traditionellen Konfuzianismus diese drei Religionen oder Philosophien, je nachdem wie religiös man ist oder spirituell man ist, nebeneinander geduldet. Mhm. Er starb dann im Jahre 220 am 15. März und noch im selben Jahr, nicht lange nachdem sein Vater gestorben ist, hat sein Sohn Cao Pi den Kaiser dazu gedrängt oder ihn dazu veranlasst, zu seinen Gunsten abzutreten. Und quasi, das war quasi der Longkon, könnte man es nennen, dass zwar nicht Cao Cao selbst Kaiser werden konnte, aber sein Sohn die Machtmittel hatte, selbst den Kaiser dazu zu bringen, ihn zu zwingen, abzutreten und ihn dann zum Kaiser zu ernennen. Und er war dann der erste Kaiser der sogenannten Wei-Dynastie und Cao Cao wurde dann posthum als eigentlich erster Kaiser von Wei quasi tituliert.
1: Hat er große Vorarbeit geleistet.
0: Und ich habe ja schon gesagt am Anfang, dass Cao Cao in der chinesischen Kultur immer noch ein sehr bekannter Name ist. Das liegt daran, dass 1200 Jahre später, ungefähr im 14. Jahrhundert, das Buch Die Geschichte der drei Reiche oder im Englischen The Romans of the Three Kingdoms geschrieben wurde, was sich direkt mit dieser Zeit und der Zeit danach beschäftigt hat, da es wirklich eine Zeit ist mit Intrigen, Mord, Komplotten, aber auch heroischen Helden und Leute, die im Hintergrund Pläne schmieden und Allianzen sich formen und wieder zusammenfallen. Und das ist wirklich eines der vier einflussreichsten literarischen Werke der chinesischen Geschichte. Und Cao Cao ist einer der prominentesten Figuren darin. Er wird immer so ein bisschen als hinterhältig und machthungrig, aber auch als jemand, der sehr strategisch war, aber auch mit ihm wurden vor allem auch noch magische Kräfte zugesagt. Also er war offenbar so begabt in dem, was er gemacht hat, dass die Leute sich das nicht anders erklären konnten, als der muss über Magie besitzen. Also wer ein bisschen was über den Mann lesen will, ist natürlich sehr viel Dramatik drumherum, sehr viel Erzählungen eigentlich, die nicht historisch belegt sind drumherum, aber es ist wirklich eine der in China immer noch bekanntesten Figuren in der literarischen Geschichte, auch wenn er das, was ihn quasi unsterblich gemacht hat, erst knapp 1200 Jahre später geschrieben wurde. Also wer chinesische Literatur und literarische Kultur bis heute verstehen will, der kommt eigentlich um Cao Cao und seinen Einfluss in der Kulturgeschichte nicht wirklich drumherum.
1: Und der wurde heute vor
0: knapp 8.800 Jahren vom Kaiser des chinesischen Reiches, der damals noch geherrscht hat, dann selbst zum Kanzler, also zum zweiten Mann im Staat erwählt. Faktisch gesehen war er der erste Mann im Staat, aber der Kaiser, der Kaiser steht da über allem.
1: Kleinigkeiten.
0: Wir machen jetzt weiter mit einer kleinen musikalischen Unterbrechung. Und da wollen wir mal so ein bisschen wieder ins Filmische reingehen und zwar mit Lana Del Rey First Light. Der Song ist, glaube ich, vor 2 Wochen rausgekommen und ist der Titelsong des neuen Bond. Und zwar des neuen Bond-Videospiels. Und da können wir jetzt mal reinhören. Das klingt sehr nach James Bond.

0: Elvis Presley, I can't help falling in love with you. Ganz für dich allein, Michael. Elvis Presley. Ein Kumpel von mir hat sich Elvis Presley gewünscht.
1: Man erfüllt sich doch gern Zuschauerwünsche, ja, wenn jemand

0: ein Liedwünsche hat.
1: Genau. Ja, jetzt wird's thematisch leider wieder ein bisschen sehr unpassend. Und zwar Widerstand. Hörgeschichten aus Thüringen, Folge 2. Wie ich in der am Anfang schon erwähnt habe, ist das ist ein Projekt vom Museum Zwangsarbeit in Weimar. Und dort ist auch eine projektbegleitende Installation noch bis zum 8. Oktober zu sehen. Im Boris Romanetschko Saal des Museums. Und diese Reihe widmet sich 12 Hörgeschichten von Menschen, die sich in Thüringen dem Nationalsozialismus widersetzten, trotz Überwachung, Repression und existenzieller Bedrohung. In Folge 2 geht es jetzt um den Kommunist Johann Ollig. Er gerät immer wieder in dem NS-Regime in Konflikt. Er ruft zum Streik auf, solidarisiert sich mit ZwangsarbeiterInnen und besorgt sich ein Gewehr. Auf geht's.
2: Apolda, der Unangepasste.
3: 6 Jahre nach der Machtübergabe an die Nationalsozialisten, im Februar 1939, wird Johann Ollig zum ersten Mal von der Gestapo verhaftet. Gemeinsam mit 3 Kollegen hatte er an seiner Arbeitsstelle, der Dampfziegelei Tilgner in Apolda, zum Streik aufgerufen. Er muss 4 Tage in Schutzhaft. Es ist die erste von mehreren Verhaftungen. Der gelernte Schlosser Johann Ollig ist überzeugter Kommunist. Von 1927 bis zum Ende der Weimarer Republik war er Mitglied der KPD. Auch nach 1933 blieb er politisch. Wegen des Streiks in der Dampfziegelei muss Ollig den Arbeitsplatz wechseln. Er wird verpflichtet, als Maschineneinrichter im örtlichen Werk der Rheinmetall-Borsig AG zu arbeiten. Die Rheinmetall-Borsig AG ist damals bereits in die Reichswerke Hermann Göring integriert und vollständig unter staatlicher Kontrolle. Im Laufe des Krieges entwickelt sich der Konzern zum wichtigsten Waffenproduzenten des NS-Regimes. In den Werken kommen neben KZ-Häftlingen auch Tausende von Zwangsarbeiterinnen und Zwangsarbeitern zum Einsatz, größtenteils aus der besetzten Sowjetunion. Die meisten von ihnen sind Frauen. Aufgrund der stetigen Luftangriffe in den letzten Kriegsjahren verlagert der Konzern seine Produktion zunehmend. Auch das Werk in Apolda gewinnt dadurch an Bedeutung. Mehrere Lager werden eingerichtet und mit Stacheldraht umzäunt. Bis zu 500 Männer, Frauen und Kinder aus dem östlichen Europa und der Sowjetunion leben dort während des Krieges unter katastrophalen Zuständen. Im Werk der Rheinmetall-Borsig AG in Apolda müssen Deutsche und Zwangsarbeiterinnen und Zwangsarbeiter eng zusammenarbeiten, wobei die Deutschen als Taktgeber, als Kontrolleure fungieren. Auch Johann Ollig hat regelmäßig mit Zwangsarbeiterinnen und Zwangsarbeitern zu tun. Er jedoch begegnet ihnen anders und sieht es als seine Pflicht an, ihnen zu helfen. Im August 1943 wird Ollig zum zweiten Mal verhaftet. Er kommt nach Weimar ins Gestapo-Gefängnis. Ihm wird vorgeworfen, Kontakt mit einem, Zitat, Ostmädel gehabt zu haben. Vermutlich will die Gestapo ihm eine Liebesbeziehung zu einer Zwangsarbeiterin unterstellen. Ollig wird ins Konzentrationslager Buchenwald eingewiesen. Kurz darauf folgt seine Verlegung nach Sachsenhausen. Im Juli 1944 wird Ollig, möglicherweise aufgrund mangelnder Beweise, entlassen. Er muss seine Arbeit bei Rheinmetall-Borsig wieder antreten. Wenig später erfolgt die dritte Verhaftung. Diesmal wird Ollig angezeigt. Grund ist ein Vorfall aus dem März 1943. Damals erfährt Johann Ollig durch Zufall, dass sein Bekannter und Parteimitglied der SPD, Reinhold Runge, während eines Fronturlaubs ein Gewehr aus Wehrmachtsbeständen zu Hause liegen gelassen hat. Runge ist zu diesem Zeitpunkt bereits wieder an der Front. Ollig wendet sich an Runges Frau. Diese überlässt ihm das Gewehr. Reinhold Runge sagt dazu nach dem Krieg gegenüber der Polizei:
0: Johannes Ollig, der bei mir zu Hause verkehrte und mir seit 4 Jahren als Mitglied der in Apolda illegal bestehenden KPD bekannt war, fragte meine Frau, ob er das Gewehr erhalten könne. Meine Frau händigte ihm den Karabiner aus und wurde dabei von Biewald beobachtet.
3: Der Mann, der die Übergabe beobachtet, Erich Biewald, ist ein Nachbar der Runges. Biewald ist NSDAP-Mitglied. Kurz darauf kommt es zwischen Frau Runge und dem Nachbarn Biewald zum Streit. Vermutlich aus Missgunst geht Biewald anschließend zu einem ihm bekannten Polizeimeister und berichtet von der Sache. Als die Polizei zunächst nichts tut, fragt Biewald erneut nach. Dazu Reinhold Runge nach dem Krieg gegenüber der Polizei.
0: Dass er uns damit vernichtete, war ihm vollkommen klar. Denn er hat dann während meiner Abwesenheit gegenüber anderen Hausbewohnern geäußert, dass das uns den Kopf kosten würde.
3: Auf Nachdruck Biewalds durchsucht die Polizei die Wohnung der Eheleute Runge und die Wohnung von Johann Ollig. Das Gewehr wird nicht gefunden, steht jedoch am nächsten Tag in der Toreinfahrt der Kriminalpolizei. Runge wird daraufhin in Norwegen verhaftet, wo er in der Wehrmacht dient. Er bleibt 11 Wochen in Haft und wird dort gefoltert.
0: Während der Untersuchungshaft wurde ich infolge zahlreicher Misshandlungen während der Verhöre durch Essensentzug und andere Schikanen schwer krank, was sich zu einem schweren Herzleiden erweiterte und eine längere Lazarettbehandlung erforderlich machte, die jedoch ohne Erfolg auf Heilung war.
3: Anschließend wird Runge zur Strafkompanie versetzt. Seine Ehefrau wird ebenfalls verhaftet und kommt für 1 Jahr ins Gefängnis. Johann Ollig wird im September 1944 verhaftet. Er kommt zunächst in das Gestapo-Gefängnis im Weimarer Marstall, wo katastrophale Zustände herrschen. Später wird er ins Polizeigefängnis an der heutigen Karl-August-Allee verlegt. Im Januar 1945 wird er mit einem Schädelbruch ins Krankenhaus eingeliefert, laut Polizei die Folge eines missglückten Fluchtversuchs. Berücksichtigt man die Zustände in den Weimarer Gefängnissen, erscheint Misshandlung jedoch wahrscheinlicher. Johann Ollig stirbt am 10. Januar 1945 an den Folgen seiner Verletzungen. Bereits kurz nach Kriegsende treffen sich regelmäßig ehemalige Genossinnen und Genossen an Johann Olligs Grab. Später benennt die Stadt Apolda eine Straße nach ihm und lässt an seinem ehemaligen Wohnhaus eine Gedenktafel anbringen. Im Jahr 2009 stiftet ein Bürger aus Apolda einen Stolperstein, der vor dem ehemaligen Wohnhaus an Johann Olligs Schicksal erinnert. Auf dem Weimarer Hauptfriedhof liegt, etwas versteckt, ein kleiner, unscheinbarer Grabstein mit folgender Inschrift: In ehrendem Gedenken an den antifaschistischen Widerstandskämpfer Johann Ollig.
1: Ja, wie kommen wir da jetzt raus?
4: Ich finde mal, nach so einem sehr schwierigen Thema zu irgendwas überzuleiten, ist eigentlich eine Aufgabe, an der jeder scheitern muss, denn es gibt keine Worte, die solche Misshandlungen auch nur ansatzweise beschreiben können und zu einem anderen Thema auch nur überleiten könnten. Deswegen im Geiste seines Widerstandes gegen den NS-Staat haben wir uns dazu entschlossen, 3 Schüsse in die Luft von Kraftluft zu schießen. Denn es gibt wahrscheinlich nichts, was diesen Widerstandsgeist unseres kommunistischen Freundes hier besser musikalisch beschreiben könnte als dieser Song.
1: 3 Schüsse in die Luft, Kraftklub.

0: drei Schüsse in die Luft von Kraft Club. Kommen wir nun in der zweiten Stunde, entweder um kurz nach 10 oder um kurz nach 7, zum Thema Self-Publishing. Ich habe letzte Woche Freitag mit der Autorin Kaya Ewert telefoniert und sie hat etwas erzählt über die Herausforderungen und die Vorteile von Self-Publishing, was sie sich generell für Self-Publishing wünscht und wie sie vor allem mit ihrer Community auf Social Media umgeht und woraus sie so Kraft zieht. Magst du noch was sagen?
1: Ich kann mir immer vorstellen, dass es vor allen Dingen Self-Publishing, ja, du übernimmst ja die gesamte Arbeit, die dein Verlag noch übernimmt. Und ich kann es mir schon von den Berichten, die ich gehört und gelesen habe, ist ja schon allein schwer, in so einem normalen Verlagswesen irgendwie durchzubrechen. Und für einen Autor, der das wirklich komplett alles alleine macht, muss das ja wirklich eine Riesenaufgabe sein, das alles selbst zu publishen, selbst zu schreiben, selbst Lektorat. Ja. Und auch noch selbst quasi Community-Management zu machen. Das ist ja wirklich, du übernimmst ja 4 Aufgaben gleichzeitig, 4 Jobs gleichzeitig. Das ist ja wirklich unglaubliche Herausforderung.
0: Ja, deswegen fand ich das auch super spannend, mit ihr darüber zu reden. Self-Publishing. Also wenn Autorinnen ihre Werke ohne traditionellen Verlag selbst veröffentlichen, wird immer beliebter. Dabei übernehmen Autorinnen alle Veröffentlichungsschritte selbst. Schreiben, Lektorat, Druck und Marketing. Um aus erster Hand zu erfahren, wie das läuft, habe ich die Autorin Kaya Ewert eingeladen. Sie ist jetzt aus Kiel zugeschaltet.
2: Moin Moin.
0: Genau, Moin Moin.
2: Das finde ich total lieb. Also ganz, ganz lieben Dank für die Anfrage. Ich konnte es gar nicht richtig glauben. Also ich freue mich auf jeden Fall auch. Genau, also wir Self-PublisherInnen haben ja ein unheimliches Problem mit der Sichtbarkeit. Also dass du von einem Radio angefragt wirst, das gibt es bei uns quasi nicht. Also wir existieren nicht für den offiziellen Markt einfach nicht. Wir gewinnen keine Literaturpreise, niemand weiß, dass es uns gibt. Deswegen vielen Dank für die Anfrage.
0: Was sind denn die Vorteile und Herausforderungen, die Self-Publishing ausmachen?
2: Kann ich gleich gerne was zu sagen? Nochmal einen kurzen Einwurf zu dem, was du gerade gesagt hast, wie du eingeleitet hast. Ich hoffe, das ist in Ordnung. Du hast gesagt, dass AutorInnen das Lektorat selbst übernehmen. Also gemeint ist wahrscheinlich, sie übernehmen es, LektorInnen zu suchen und die Kosten für das Lektorat selbst übernehmen. Denn wenn Lektorat gemacht wird, nicht alle machen das so, funktioniert das halt so. Also es ist nicht so, dass die meisten oder alle Self-Publishing-Romane ohne Lektorat auf den Markt kommen. Das ist immer noch ein Vorurteil.
0: Das ist voll spannend. Also danke für die Berichtigung. Aber siehst du das auch als Vorteil, dass du da selbst aussuchst?
2: Ja, klar. Also generell ist das beim Self-Publishing eine tolle Sache, dass du dir halt aussuchen kannst, mit wem du zusammenarbeitest. Ich persönlich finde es gerade auch beim Cover-Design total cool. Denn so beim Publikumsverlag hast du oft wenig Einfluss auf das Cover-Design. Und wenn du nicht Spitzentitel bist, kann es auch mal sein, dass sie beim Cover-Design dann sparen, wie es mir auch zum Beispiel passiert ist. Und dann sehen die Chancen für das Buch leider gleich deutlich schlechter aus.
0: Also ein Vorteil von Self-Publishing ist, dass man mehr Einfluss hat.
2: Genau, also das ist auf jeden Fall ein Vorteil, dass du halt Einfluss hast darauf, mit wem du zusammenarbeiten möchtest. Ist natürlich klar, dass nicht alle Personen, mit denen du arbeiten möchtest, auch zur Verfügung stehen oder du sie dir leisten kannst. Ein anderer Vorteil, den ich persönlich wahrscheinlich für den wichtigsten halte, ist, dass du halt die Bücher, die du selber gerne magst, schreiben kannst und auch veröffentlichen kannst. Also es ist ja sonst überhaupt nicht gesagt, wenn du auf dem kommerziellen Buchmarkt unterwegs bist, dass du jede Buchidee, die du hast, auch umsetzen kannst. Das ist im Gegenteil meiner Erfahrung nach eher selten, dass das funktioniert. Mhm. Es ist ja sonst genau normalerweise so, dass du eine Agentur hast, um an die Buchverlage ranzukommen. Also die Agentur trifft dann oft auch schon eine Vorauswahl von deinen Texten und entscheidet dann, welche Ideen überhaupt weitergeleitet werden an Verlage. Und dann ist es immer noch sehr fraglich, ob ein Verlag sagt, ja, die Idee gefällt uns auch, die setzen wir um. In den meisten Fällen passiert es halt nicht. Also es werden sehr, sehr viele Ideen entwickelt für Bücher, die halt nicht umgesetzt werden können. Natürlich kannst du ein Buch trotzdem schreiben, aber du kannst dich halt nie darauf verlassen, dass es von einem Verlag gedruckt wird. Und beim Self-Publishing weißt du das halt. Also du weißt, wenn ich dieses Buch schreibe, dann kann ich das veröffentlichen. Und das ist, finde ich, so der allergrößte Vorteil, den das Self-Publishing hat.
0: Du hattest auch Erfahrung mit einem Verlag in den letzten Jahren gemacht. Wie war das dort mit der Zusammenarbeit?
2: Also ich habe schon mit verschiedenen Verlagen zusammengearbeitet, also mit großen, mittleren und kleinen. Und ja, ich sage mal, es war unterschiedlich. Ich will da jetzt auch gar nicht zu sehr ins Detail gehen. Ich habe sowohl positive als auch negative Erfahrungen gemacht.
0: Würdest du aber jetzt im Nachhinein sagen, dass Self-Publishing für dich die richtige Wahl war?
2: Auf jeden Fall ist es für mich die richtige Wahl gewesen, ja. Alleine schon, weil mich immer das Problem, von dem ich gerade gesprochen hatte, zermürbt hat. Dieses ständige Suchen und Hoffen darauf, dass irgendjemand die Idee, die du selber so toll findest und die du gerne umsetzen möchtest, dass irgendjemand die mit dir umsetzt. Ist natürlich klar, dass Verlage und Agenturen als Wirtschaftsunternehmen eben darauf setzen müssen, dass bestimmte marktaugliche Ideen umgesetzt werden. Aber wenn man jetzt wie ich vielleicht etwas weniger marktaugliche oder zumindest nicht die Ideen hat, die jetzt Hunderttausende von Leuten auf der Stelle lesen wollen. Wenn du diese Art von Ideen nicht hast, dann ist Self-Publishing halt einfach eine tolle Option.
0: Stichwort Marketing, Self-Publishing. Du hast ja einen Social Media, du hast Instagram, du hast einen Blog und einen Newsletter. Das spielt für dich eine wichtige Rolle. Was ist dann vor allem besonders wichtig für dich dabei?
2: Also für mich finde ich, es ist es wichtig, sich mit der Community zu vernetzen, also mit Leuten, die sich vielleicht für deine Inhalte interessieren, aber auch Leute, die etwa die Bücher schon gelesen haben. Und es motiviert mich total, wenn ich da was zu meinen Büchern poste und die Leute schreiben dann, ja, das will ich gerne lesen oder darauf freue ich mich schon. Das ist so das eine, Austausch, Motivation. Und was eine andere Sache ist, die ich auch sehr wichtig finde, ist, dass du da Leute kennenlernst, mit denen du zusammenarbeiten kannst. Und mit denen du dich austauschen kannst, also zum Beispiel andere AutorInnen. Ganz viele Cover-DesignerInnen habe ich auf Instagram zum Beispiel getroffen, IllustratorInnen, auf die ich da aufmerksam werde. Also für mich ist das auch eine wichtige Methode, Networking zu betreiben und Leute kennenzulernen, die coole Sachen machen, wobei ich jetzt Networking tatsächlich nur so in dem Sinne betreibe, dass ich halt interessante Leute kennenlernen will, die auch so ein bisschen ähnliche Interessen haben wie ich und mit denen dann über Dinge reden will, die mich interessieren. Also das ist mein Networking und daraus ergeben sich dann halt auch Zusammenarbeiten beispielsweise.
0: Aber fühlt es sich für dich mehr wie Mittel zum Zweck an oder macht es dir auch Spaß?
2: Das macht mir auf jeden Fall auch Spaß. Ja, also ich mache zum Beispiel auch gern ästhetische Gestaltung, wenn ich etwa auf Instagram was poste. Mir liegen leider nicht alle Social Media, also zum Beispiel TikTok, damit hatte ich ein paar Erfahrungen gemacht. Das liegt mir eher nicht so, würde ich persönlich sagen. Ich stelle mich nicht so gern vor die Kamera. Ich mag auch dieses, naja, nennen wir es Drama, dieses Drama, was da manchmal abgeht bei TikTok, sagt mir nicht so wirklich viel, muss ich sagen. Also ich konzentriere mich da lieber auf andere Sachen. Das geht natürlich bei TikTok sicher auch. Ich habe da aber für mich nicht die Methode gefunden, die funktioniert. Was schade ist, denn angeblich soll es als Marketinginstrument am besten funktionieren. Aber ich habe jetzt beschlossen, das erstmal nicht weiter zu bespielen, weil es mich einfach nur Mühe und Kraft kostet und mir gefühlt nicht viel einbringt. Also weder irgendwie Feedback noch Verkaufszahlen noch mir irgendwie auch nur im geringsten Spaß macht.
0: Wenn du auf Instagram über Charaktere und Schreibprozesse berichtest, erhältst du dann auch manchmal Kritik? Wie gehst du damit um?
2: Also Instagram ist eine total nette Plattform und da bekomme ich tatsächlich fast nie Kritik, muss ich sagen. Bin ich auch ganz zufrieden mit. Ansonsten ist ja Kritik in den Social Media oft nicht so, ja, also ich sage mal nicht so wirklich qualifiziert. Also man kriegt eher so oft so mehr einen von den Bug geschossen und hat sich mit irgendwelchen relativ unqualifizierten Kommentaren herumschlagen, die aber, ja, ich sage mal jetzt auch wenig Einfluss auf meine künstlerische Arbeit haben oder so. Man wird dann irgendwie persönlich attackiert oder sowas, aber es kommt wenig konstruktive Kritik, finde ich, zu den Sachen, die man schreibt. Also die konstruktiven, die Sachen, die kommen, sind für mich eher ein positives Feedback. Also es kommt positives Feedback und du erhältst noch Hinweise, wie du vielleicht konstruktiv mit irgendwas vorgehen kannst. Etwa, weil du eine Frage den Leuten stellst.
0: Gibt es ein besonderes Erlebnis mit deiner Community, das dich überrascht oder inspiriert hat?
2: Ja, eigentlich jetzt nicht so das eine Erlebnis, aber was mich zum Beispiel immer inspiriert, ist eben Feedback, was ich erhalte, habe ich ja auch schon geschrieben und der Austausch, in den ich mit anderen Leuten gekommen bin. Also mir wurden beispielsweise ganz tolle Anime-Serien empfohlen, wenn ich etwa auch selber mal ein bisschen von Anime-Serien erzählt habe, habe ich großartige Empfehlungen bekommen und etwa eine Anime-Serie hat einen Song im Vorspann, der es auf meine Playlist geschafft hat zu meinem aktuellen Roman. in der Anime-Serie ähnliche Themen bearbeitet werden. Also sowas zum Beispiel, das sind dann so auch so kleine Inspirationen, die mich durch den Alltag und durch meine Arbeit begleiten. Ja, und eine Sache, die mir, glaube ich, auch klar geworden ist, ich habe ja schon erzählt, dass ich nicht so sehr extrem mainstreamig schreibe, sondern eher mich so in der Nische bewege mit meiner Dark Fantasy. Und ich habe mich immer selber gefragt, warum möchte ich denn eigentlich gerne meine Romane veröffentlichen und an die Leute bringen, wenn ich ja offensichtlich nicht das Talent habe, extrem marktauglich zu schreiben. Also wie passt das zusammen? Und da hat mir auch das Feedback der Leute geholfen, so langsam zu erkennen, wo halt meine besonderen Stärken sind. Dass es sich für mich trotzdem sinnstiftend anfühlt, meine Romane zu schreiben. Etwa wenn ich das Feedback erhalte, dass sie Leuten durch schwere Zeiten geholfen haben oder sie sich mit Charakteren identifizieren konnten und sie das getröstet hat. Sowas in der Art.
0: Hat auch dein Genre einen Einfluss darauf, wie du deine Bücher veröffentlichst?
2: Meinst du jetzt im Self-Publishing oder
0: genau.
2: Im Verlag? Oder?
0: Im Self-Publishing.
2: Okay. Nee, das hat eigentlich tatsächlich für mich keinen Einfluss, denn ich würde das Genre sowieso schreiben, ob ich jetzt im Self-Publishing oder im Verlag veröffentliche. Ich weiß aber, dass das tendenziell schon einen Einfluss haben kann. Also es gibt Genres, die besser im Self-Publishing gehen und Genres, die wahrscheinlich eher gut im Verlag aufgehoben sind.
0: Zum Beispiel?
2: Also Gay Romance ist zum Beispiel ein typisches Self-Publishing-Genre. Ich bin jetzt leider nicht in jedem Genre so richtig aktiv. Was ich aber auch glaube, ist etwa das, was man, ich glaube, Upmarket nennt. Also so etwas anspruchsvollere Literatur ist im Verlag, denke ich, beispielsweise besser aufgehoben. Denn leider hat Self-Publishing ja nach wie vor immer so ein bisschen den Ruf, dass es trashig ist und die Bücher minderwertig sind.
0: Was würdest du dir wünschen, dass dieser Eindruck nicht mehr so relevant ist?
2: Genau, auf jeden Fall. Also ich würde mir wünschen, dass die Menschen erkennen, dass eine Veröffentlichung im Verlag nicht bedeutet, dass das Buch unbedingt eine bessere Qualität hat als eins, was im Self-Publishing erscheint. Denn die Arbeit, die im Self-Publishing steckt, ist oft genauso umfangreich, oft sogar also noch umfangreicher. Die Romane erscheinen gut bearbeitet, mit viel Feedback, mit Lektorat, professionellem Cover, professionellem Druck. Und das ist halt im Verlag jetzt auch nicht unbedingt so. Also es gibt auch Verlage, die etwa mit kaum oder keinem Lektorat veröffentlichen. Es gibt welche, die einfach nicht viel Geld in ihre Cover stecken, nicht können oder nicht wollen. Und da würde ich mir wirklich wünschen, dass die Leute von diesem Vorurteil wegkommen. Verlag gleich Qualität, Self-Publishing gleich Mist. Denn in vielen Köpfen ist noch immer dieses Vorurteil, gute Bücher werden ja von Verlagen genommen und alles, was übrig ist, was also kein Verlag wollte, landet im Self-Publishing und dann ist ja klar, dass es schlecht ist, denn es wollte ja kein Verlag. Aber ich habe zum Beispiel Self-Publishing-Bücher veröffentlicht, für die ich eine Verlagszusage hatte. Ich wollte aber lieber im Self-Publishing als im Verlag veröffentlichen.
0: Self-Publishing ist für dich auch eine Art Selbstverständnis?
2: Das kann ich jetzt nicht so genau sagen. Also ich würde, glaube ich, für mich, also ich verstehe mich als Autorin. Der Veröffentlichungsweg ist jetzt, ich will nicht sagen, mir egal, aber ich würde den wählen, der für mich und meine Bücher am besten passt in der jeweiligen Situation. Ich würde mich jetzt nicht unbedingt als ausschließliche Self-Publisherin oder so bezeichnen. Ich würde auch wirklich gerne mit Verlagen zusammenarbeiten, wo es ein Verhältnis mit Wertschätzung besteht und du gemeinsam ein tolles Projekt umsetzen kannst. Also das würde ich auch immer wollen und würde ich auch immer gerne machen. Wenn es aber halt nicht möglich ist, aus welchem Grund auch immer, dann würde ich immer Self-Publishing bevorzugen. Ja, und bei einigen Projekten würde ich es auch von Anfang an bevorzugen, weil ich die auch so designe, dass sie hoffentlich im Self-Publishing den Leuten gefallen.
0: Wo siehst du die Zukunft des Self-Publishings?
2: Das ist eine wirklich gute Frage. Also ein Punkt ist ja etwa, dass Self-Publishing sehr viel über Amazon passiert. Das ist einerseits natürlich günstig für die Self-PublisherInnen, weil sie dadurch eine hohe Reichweite erzielen und ihre Romane für viele Leute auffindbar sind, zumindest wenn der Algorithmus ordentlich bedient wird, was auch ein Problem ist, auch für mich. Der Nachteil ist aber natürlich auch, dass man eben von dieser Plattform abhängig ist. Also die moralischen Dinge, die da bei Amazon hängen, ist das eine Ding. Aber auch zum Beispiel, wenn der Algorithmus spinnt oder irgendeinen Fehler hat und deine Bücher nicht ausgespielt werden von dem Algorithmus, also niemand die sieht, dann hast du ein Riesenproblem. Also ich persönlich denke, dass die Zukunft von Self-Publishing entweder sich noch mehr auf die großen Plattformen und die Riesen konzentrieren wird oder sich breiter verstreut aufstellen wird, auch auf anderen Plattformen. Das weiß ich momentan nicht, wie es passiert. Da bin ich selber sehr gespannt.
0: Dann vielen Dank, Kaya, dass du dir Zeit genommen hast und uns
2: Sehr
0: etwas
2: gerne.
0: über Self-Publishing erzählt hast. Und ja, Grüße von Erfurt nach Kiel.
2: Ja, liebe Grüße nach Erfurt.
0: Und im Nachhinein schrieb sie mir noch eine Sache, und zwar: Für marginalisierte Menschen ist es auf dem ohnehin schon schwierigen Buchmarkt noch mal deutlich schwieriger. Die Vorteile von Self-Publishing wiegen das Gatekeeping und die Diskriminierung, die sie erfahren, natürlich nicht auf. Und auch beim Self-Publishing haben sie weiterhin mit Nachteilen zu kämpfen. Aber es kann immerhin eine Möglichkeit sein, Geschichten zu teilen, die sonst nicht geteilt werden könnten. Hier nochmal vielen Dank an Kaya Ewert aus Kiel für das Interview. Und ich habe gerade mal auf Projekt Gutenberg geguckt. Das ist eine Internetseite, wo Texte aus der Public Domain zugänglich sind. Die haben immer eine Seite, welcher Autor heute Geburts- oder Todestag hat. Und da habe ich herausgefunden, dass Gottfried August Bürger heute den 232. Todestag hat. Wer ist das? Das ist der Autor, der den Baron von Münchhausen geschrieben hat.
1: Also, das ist ein Buch, das könnte man kennen. Also, der Name hat mir so im Hintergrund im Kopf was, da so ein bisschen was geklingelt, aber.
0: Ja, das ist dieser Lügenbaron, der auf irgendeiner Kanonenkugel über eine Mauer gesprungen ist.
1: Ja, das wird ja auch mal gerne als Synonym für jemanden bezeichnet, der mal gerne so ein bisschen seine Geschichten ausschmückt. Also, jetzt nicht unbedingt böswillig lügt, sondern eher so ein Geschichten, die es aber gar nicht geben kann, erzählt.
0: Ja, genau. Ich spiele jetzt ein bisschen Lieblingsmusik und zwar von Annette Louisan, Die Katze.
1: Viel Spaß.

0: Genau, Annette Louisanne mit Die Katze. Warum habe ich das Lied ausgesucht? Weil meine Eltern heute in Urlaub fahren und ich die nächsten 14, 15 Tage auf den Kater aufpassen darf. Und ich habe heute schon ein Foto bekommen, wie meine Eltern im im Packstress sind. Und aber der Kater ganz gechillt auf der Couch liegt und pennt.
1: Ja, ich meine, Katzen sind immer in Urlaubsstimmung. Egal, wo die sind. Die sind immer entspannt oder immer auf Zack.
0: Ja.
1: Anders geht ja bei Katzen nicht. Und wir machen weiter mit einem weiteren musikalischen Eindruck. Und zwar habe ich auch einen Musikwunsch bekommen, einen ganz besonderen Musikwunsch, würde ich mal sagen. Und zwar Nina Hagen mit Unbeschreiblich weiblich. Ich weiß, es gibt ja manche Leute hier so ein bisschen punkiger spielen. Ich glaube, wen kann man anderes nehmen als die, ich wollte jetzt nicht Großmutter des deutschen Punks nennen, weil das Ding so ein bisschen despektierlich, aber das war jetzt der ganz besondere Musikwunsch von einer ganz besonderen Person, die hoffentlich jetzt gerade zuhört. Und jetzt hören wir Nina Hagen, Unbeschreiblich weiblich.

0: Das war Nina Hagen, unverkennbar, würde ich mal sagen. Und wir machen jetzt weiter im Programm mit einem Interview, was ich letzte Woche geführt habe, und zwar mit Leo Riske vom Transinteraktiv e.V. Das ist ein Bildungsverein, Aufklärungsverein, vor allen Dingen für transinter- und non-binäre Personen in Mitteldeutschland, vor allem Sachsen, Sachsen-Anhalt und Thüringen. Und die haben halt jetzt die Gefahr, dass ihnen Mittel vom Bund gekürzt werden, da ja das Programm Demokratie leben gekürzt, erstmal überprüft werden soll und dann voraussichtlich größtenteils gekürzt würde. Und darum und vieles mehr geht es in dem folgenden Interview. Die Gewalt gegen queere Personen nimmt in den letzten Jahren deutlich zu. Kaum ein CSD in Ostdeutschland noch, der nicht von der Polizei beschützt werden muss. Und nun verlautbarte Anfang März Karin Prien von der CDU im Bundestag, dass das Projekt Demokratie leben als Geldmittelquelle für Projekte in der Demokratiebildung und Aufklärungsarbeit gestrichen werden soll. Wie sich das auf solche Projekte auswirkt, habe ich Leo Riske im Interview aus dem Projekt Transinteraktiv in Mitteldeutschland e.V.
1: Ja, hallo.
0: Können Sie mal für unsere Zuhörer, die jetzt vielleicht nicht so ganz wissen, womit sich Ihr Verein beschäftigt, kurz beschreiben, womit Sie sich eigentlich beschäftigen?
1: Ja, Transinteraktiv in Mitteldeutschland ist, wir sind ein Verein mit Geschäftsstellen in Zwickau, in Leipzig und auch in Erfurt. Und wir setzen uns für die Belange von trans-, inter- und nicht-binären Menschen vorwiegend im mitteldeutschen Raum ein, aber wirken auch bundesweit. Und wir haben da einige Projekte laufen und eben auch ein Projekt, was noch bis Ende des Jahres über Demokratie leben gefördert wird und sich so der Aufklärungs- und Bildungsarbeit verschrieben hat, vorwiegend im Bereich der Kinder- und Jugendhilfe, aber auch im Gesundheitssystem. Und dann haben wir noch ein anderes Projekt, was sich an die trans-, inter- und nicht-binäre Community selbst richtet und dort die Community vernetzt und empowert und stärkt, vor allem auch im ländlichen Raum.
0: Wie war denn da in der Vergangenheit, nennen wir mal so, das Echo auf Ihre Arbeit? Wie kann man das so grob zusammengefasst sagen, wie sich die Reaktion von den Leuten war, die daran beteiligt waren oder teilgenommen haben?
1: Also die Teilnehmenden von unseren Workshop-Veranstaltungen, kann ich sagen, dass sie größtenteils zugewandt sind eigentlich, aber uns begegnen auch vereinzelt Menschen, die Widerstände gegen das Thema geschlechtliche Vielfalt haben und teilweise auch Menschen, die eine menschenfeindliche Einstellung haben und das Thema für sich abwehren. Das ist dann natürlich schwierig, wenn solche Menschen in den Bildungsveranstaltungen sitzen und wir diskutieren das auch viel im Verein, wie wir damit umgehen. Aber größtenteils sind die Menschen schon zugewandt und wollen sich dem Thema widmen. Aber es gibt eben auch viel Unwissen. Also uns begegnet auch viel Unwissen bei den Fachkräften vor allem, dass sie eben nicht wissen, wie sollen sie mit trans-, inter-, nicht-binären Menschen umgehen, wie sollen sie sie ansprechen. Im Krankenhaus ist oft noch ein Thema die Zimmerbelegung, weil der Alltag ist ja sehr binär gestaltet immer noch, obwohl wir eben diese vier Geschlechtseinträge ja mittlerweile haben, männlich, weiblich, divers, und man kann ja auch den Geschlechtseintrag austragen lassen. Aber die Strukturen haben sich eben dieser rechtlichen Anerkennung noch gar nicht angepasst.
0: Nun ist ja jetzt im März im Bundestag debattiert worden, vor allen Dingen von unserer Bundesbildungsministerin Karin Prien, das Programm Demokratie leben, nennen wir es mal, erstmal zu überarbeiten, zu reformieren, Verteilungskriterien zu verändern. Wie haben Sie denn im März und jetzt im laufenden Jahr darauf reagiert, dass dieses Programm grundlegend überarbeitet werden soll? Wie waren da Ihre ersten Reaktionen und wie hat sich das dann im Laufe des Jahres entwickelt bis jetzt Anfang Juni?
1: Ja, das wurde ja schon angekündigt, dass sich sozusagen ab 2027 in der Richtlinie grundlegend etwas ändern soll. Nun lief ja aber, also es läuft quasi eine Evaluation parallel, mit der wir auch immer gut beschäftigt sind, unser eigenes Projekt zu evaluieren und das begleiten zu lassen. Und dann kam es doch recht überraschend, dass jetzt tatsächlich dann die Innovationsprojekte, so nennen die sich, zum Ende des Jahres komplett gestrichen werden, also auslaufen. Und wir haben ja ein Projekt, was wir beantragt haben bis Ende 2028. Und jetzt nach 2 Jahren geht es sozusagen abrupt zu Ende. Und das ist natürlich sehr schade, weil einfach Strukturen gewachsen sind und wir quasi mitten in unseren Prozessen sind und diese jetzt natürlich schon stocken, weil Menschen mitbekommen, das Projekt, das läuft ja dann gar nicht mehr weiter. Dann suchen wir uns vielleicht jetzt schon was anderes oder wir widmen uns dem Thema nicht mehr. Und wie wir darauf reagiert haben, also es gibt verschiedene Zusammenschlüsse und ja auch viele offene Briefe mittlerweile schon, die sich an Karin Prien wenden. Also die Innovationsprojekte haben sich zusammengeschlossen und sich auch an die Ministerin gewandt. Dann gibt es noch einen offenen Brief auch von den sächsischen Vielfaltsprojekten und auch viele andere Organisationen, wie zum Beispiel auch der Paritätische Gesamtverband und so weiter, haben sich da an die Politik gewendet. Es gab mehrere Petitionen, also es gab schon einen Aufschrei, würde ich sagen, als das bekannt wurde, dass die Projekte abrupt zu Ende gehen. Aber nichtsdestotrotz werden diese Pläne jetzt weiter verfolgt werden.
0: Gab es denn da irgendeine Form von Reaktion aus der Politik, sei es jetzt auch von der Bundesebene, aber auch auf der Landesebene? Sie sind ja in Sachsen, Sachsen-Anhalt und Thüringen verbreitet zuständig. Gab es da irgendeine Reaktion aus der handelnden Politik auf Ihre Kritik oder ist es einfach nur quasi im luftleeren Raum verhallt?
1: Also auf der Bundesebene weiß ich es jetzt nicht genau, also ich glaube nicht, dass es eher wahrscheinlich in den luftleeren Raum verhallt oder die Debatten laufen ja noch, denn die Richtlinie, die neue Förderrichtlinie kommt ja jetzt im Juni. Die wurde noch nicht bekannt gegeben und ich gehe davon aus, dass dort auch stark diskutiert wird, immer noch, wie die denn aussehen soll. Und auf der Ebene der Länder ist es so, dass die Länder natürlich Sorge haben, dass sie jetzt mehr Finanzierung stemmen müssen, dass sie einspringen müssen und die haben sich schon ganz klar positioniert und gesagt, dass sie das nicht machen können, weil natürlich die Landeshaushalte auch nicht gut aussehen und da auch kein Geld mehr übrig ist.
0: Was für ein Signal sendet denn diese Ankündigung aus der Politik, Demokratieprojekt und vor allen Dingen Aufklärungs- und Bildungsarbeit, die ja auf diese Finanzierung vor allen Dingen vom Bund angewiesen sind? Was für ein Signal sendet denn das in die breitere Bevölkerung?
1: Ja, also da muss ich noch mal kurz einen Schlenker machen. Und zwar wurde ja diese Umstrukturierung oder wird die so gerahmt, dass eben es darum gehen soll, dass die Projekte mehr die Mitte der Gesellschaft erreichen und auch mehr in den digitalen Raum wirken. Nun ist es aber so, dass eben Projekte wie auch das von uns, von TIAM, sich schon an die Mitte der Gesellschaft richten und auch schon in Regelstrukturen wirken. Wir gehen ja in Krankenhäuser, in Schulen, Jugendzentren, Pflegeeinrichtungen, Sportvereinen und so weiter. Und es gibt auch bereits Projekte, die im digitalen Raum wirken, wie zum Beispiel das von HateAid. Und es wäre eben wünschenswert gewesen, dass wir zusammen schauen, wie wir das Programm überarbeiten können, damit es noch besser und wirkungsvoller ist. Denn das Interesse vereint uns ja eigentlich, dass wir alle wollen, dass das Programm gut wirkt. Und nun sieht es aber eben so aus, dass das Programm sich mehr auf die Extremismusprävention sich da mehr zuwendet. Und zum Beispiel das Thema Vielfalt wird gar nicht mehr benannt. Das kommt quasi nur noch vor im Zuge von andere Phänomene gruppenbezogener Menschenfeindlichkeit. Und wir denken eben, das ist ja kein Randthema, sondern Vielfalt ist eben Teil von Demokratie. Und es soll auch nicht nur um Extremismusprävention und Integration gehen, sondern vor allem auch um den Schutz von Menschenrechten und auch um Sensibilisierung und Aufklärung. Und das ist ja genau das, was eben auch die Mitte der Gesellschaft braucht. Die braucht ja nicht, also Integration brauchen wir auch, aber wir brauchen eben auch Aufklärung und Diskriminierungsschutz. Und wenn wir uns das politische Klima anschauen, dann ist das eben bedenklich, weil, wie Sie ja eingangs schon sagten, auch die Gewalt gegen queere Personen immer weiter zunimmt. Fast jeder CSD in der mitteldeutschen Region und auch in Thüringen wird ja von Gegenprotesten begleitet. Es kommt immer wieder zu verbalen und körperlichen Angriffen, Sachbeschädigungen, Regenbogenflaggen werden verbrannt und so weiter. Also die Stimmung ist sehr aufgeheizt und wir würden uns eben wünschen, dass sich eine Politik dann gerade in solchen Zeiten zu Vielfalt, zu geschlechtlicher Vielfalt positioniert und ja, nicht sozusagen dem Druck, der da auch von rechtsextremer Seite kommt, so verfällt und eben dann jetzt so einen Schnellschuss macht mit dem Programm.
0: Das ist ja nicht das erste solche Ereignis, was gegen die queere Community geht. Zu erinnern ist einfach nur, dass wir letztes Jahr von unserer die Regenbogenflagge auf dem Bundestag nicht mehr gehisst wird, was auch, glaube ich, diese Woche oder letzte Woche rauskam, dass es dieses Jahr auch wieder nichts stattfinden wird. Mhm. Friedrich Merz begründete dies, dass der Bundestag ja kein Zirkus wäre. Und auch jetzt vor kurzer Zeit in Aschaffenburg gab es großen Proteste, da der Bürgermeister dort auch keine Regenbogenflagge vor dem Rathaus haben wollte während des CSDs. Ist das so eine Tendenz, die Sie auch in Mitteldeutschland beschreiben würden, dass es eine immer weitere queerfeindliche Tendenz in der Region gibt, aber auch deutschlandweit?
1: Ja, also ich würde schon sagen, dass es die gibt. Das zeigen ja auch die Zahlen. Also zum Beispiel die Gewaltstatistik zeigt das ganz klar und auch andere Studien. Und das, was Sie gerade auch beschrieben haben, das verdeutlicht das, dass wir uns ja da in so einer Situation befinden, dass es eben immer schwieriger wird und dass eben Menschenrechte hier in Frage gestellt werden. Und das ist das Dramatische daran, was wir auch immer wieder versuchen, in den Vordergrund zu stellen und darauf aufmerksam zu machen, dass queere Menschen haben Menschenrechte und die Menschheit, die ist eben vielfältig, auch in Bezug auf Geschlechtlichkeit und steht hier quasi der Tierwelt auch in nichts nach. Also biologisch gibt es ja nicht nur Männer und Frauen und Menschen verändern ihr Geschlecht, drücken es vielfältig aus oder es spielt bei ihnen keine Rolle. Und ja, diese Vielfalt wird eben so auch in Frage gestellt immer wieder. Das sehen wir ja auch weltweit, das sehen wir auch bei der Trump-Regierung, das sehen wir in UK und in vielen anderen Regionen. Auf der anderen Seite gibt es aber auch Bewegungen dagegen und auch in Deutschland und das will ich hier auch nicht außen vor lassen. Also zum Beispiel hat jetzt in Sachsen-Anhalt wurde ja auch ein Aktionsplan Queer jetzt noch verabschiedet, was wir sehr begrüßen, weil Sachsen-Anhalt steht ja jetzt auch gerade, ja, sag ich mal, am Scheideweg mit den Wahlen dieses Jahr. Oder auch ein Bürgermeister, ich glaube in Schleswig-Holstein war das, der sich ganz klar zu queeren Rechten bekennt und da natürlich auch die Regenbogenflagge hisst. Und auch in Thüringen und Sachsen gibt es Orte, an denen das passiert. Also es gibt überall auch Menschen, die sich für Vielfalt, für queere Menschen einsetzen und für Menschenrechte. Aber ja, es ist eine polarisierte Gesellschaft. Und die Politik sollte eben nicht weiter polarisieren, sondern sich auch für Menschenrechte aussprechen.
0: Sie haben ja eben auch so ein paar positive Anmerkungen, vor allem aus jetzt Sachsen-Anhalt erwähnt, zum Schutz von queeren Personen. Wie ist denn, wenn man so ein bisschen allgemeiner gesagt, sich die Lage anschaut für trans-, inter- und non-binäre Personen hier in Mitteldeutschland, gibt es da in den letzten Jahren so ein bisschen eine positive Bewegung oder ist das eine gleichbleibende Lage, in der sich diese Menschen befinden?
1: Ich würde es einschätzen, teils, teils. Also wir haben ja auf der Bundesebene das Selbstbestimmungsgesetz seit 2014, was in Kraft ist. Und ich denke, das war ein sehr wichtiger und richtiger Schritt auch in Richtung Selbstbestimmung. Vorher war es ja sehr kräftezehrend, auch den eigenen Namen und den eigenen Geschlechtseintrag offiziell ändern zu lassen, mit Gerichtsverfahren, mit Gutachten von PsychiaterInnen, PsychologInnen und auch mit immensen Kosten verbunden. Und lange Zeit gab es ja sogar noch den Zwang, sich auch operieren und sterilisieren lassen zu müssen. Das gibt es Gott sei Dank schon seit einigen Jahren nicht mehr. Und jetzt mit dem Selbstbestimmungsgesetz ist das ja sehr vereinfacht worden mit dem Gang zum Standesamt und einer Selbstauskunft. Ich denke, das hat die Community sehr erleichtert. Aber die Debatten, die es parallel dazu gab und auch immer noch gibt, die verunsichern natürlich. Und ja, die zeugen nicht sehr oder ja, die lassen die Community ein bisschen Fragen zurück, ob sie so der Politik auch vertrauen können. Und ich glaube, das Vertrauen ist da sehr, an dem wurde sehr gerüttet, wenn eben immer wieder ja so viele Vorbehalte es gegen auch trans-, inter- und nicht-binäre Menschen gibt, mit Meldedatenweitergabe an Polizeibehörde. Jetzt soll aus Mitteldeutschland kommt bald noch ein Antrag, dass das Selbstbestimmungsgesetz verschärft werden soll, auch im Zuge, wer sozusagen seinen Geschlechtseintrag da ändern lassen darf und so weiter. Und auch der Alltag funktioniert ja sehr binär, wie ich eingangs schon gesagt habe. Also sei es Toiletten, die sind in den meisten Einrichtungen binär, vor allem auch in staatlichen Einrichtungen, in offiziellen Einrichtungen. Also da hängt man in Mitteldeutschland sehr hinterher. Viele Fachkräfte sind nicht genügend sensibilisiert. Da gibt es auch, in Sachsen gibt es zumindest eine Studie, die zeigt, dass 50% der trans- und nicht-binären Personen negative Erfahrungen im Gesundheitssystem machen. Falsche Anrede, fehlendes Fachwissen, aber auch immer noch Pathologisierung und so weiter. Also die Gesellschaft, ja, muss da mehr aufgeschlossen werden. Denn auch Transgeschlechtlichkeit wurde ja im Zuge der Veränderung des Klassifizierungssystems für Krankheiten von der Weltgesundheitsorganisation ICD-10, jetzt 11, ja auch entpathologisiert. Also das ist sozusagen, der Wissenschaftsstand ist, das ist keine Krankheit, aber die Menschen brauchen Versorgung und das muss eben noch in den Köpfen ankommen.
0: Sie haben ja eben das Selbstbestimmungsgesetz als einen positiven Schritt in Richtung Fortschritt quasi beschrieben. Welche Schutzmaßnahmen braucht es für queere Personen denn in Deutschland noch? Es gab jetzt zum Anfang des Monats zum Pride Month vom LSH quasi den Artikel

0: ja, das neue Ranking gezeigt, das europaweite Ranking, dass Deutschland im Diskriminierungsschutz eben etwas abgeschlagen ist. Und ja, deswegen denke ich, die Grundgesetzänderung ist da sehr wichtig, aber natürlich auch auf Landesebene ja, sollten queere Menschen da auch besser geschützt werden vor Diskriminierung. Im Selbstbestimmungsgesetz selbst gibt es ja auch Regelungen, die sozusagen schützen, aber es ist weniger streng, als es noch beim transsexuellen Gesetz der Fall war.
1: Jetzt für alle, die uns gerade zuhören im Live-Programm oder auf sich das einfach so in der Mediathek anhören, wie können denn Personen sich unabhängig vom Recht oder von der Politik für queere Personen im Alltag in ihrer eigenen Lebenswelt stark machen? Gibt es da einfache Handreichungen, die man da geben kann aus Ihrer Perspektive?
0: Einfache Handreichungen, das ist eine gute Frage. Also ich denke, wichtig ist, Menschen zuzuhören im Umfeld, im eigenen Umfeld und ernst zu nehmen, wenn man trans-, inter-, nicht-binäre Personen, queere Menschen in seinem Umfeld hat, dort mal einzuchecken, denn gerade die politische Lage ist sehr angespannt und das wirkt sich natürlich auch psychisch aus. Ich denke, das ist ganz wichtig. Dann sich selbst positionieren als SupporterIn, zum Beispiel sich einen Regenbogenstecker anstecken, sich auf Arbeit positionieren, sich einsetzen, das Wort erheben sozusagen, auch die CSD-Veranstaltungen besuchen, gerade auch im ländlichen Raum und dort mit Menschen in Kontakt kommen. Zum Beispiel ist TIAM dort auch immer mit Ständen vertreten bei einigen CSDs und da gibt es dann auch viel Infomaterial, was man sich mitnehmen kann. Auf unserer Homepage gibt es auch einiges, was vielleicht interessant sein könnte, www.trans-inter-aktiv.org ist das. Und natürlich, wenn man ein bisschen Geld übrig hat, kann man auch für die Vereine spenden, die eben diese wichtige Aufklärungsarbeit machen. Und wir suchen auch gerade DauerspenderInnen, weil wir eben etwas unabhängiger werden wollen von politischen Entwicklungen, sodass wir eben unseren Aktivismus, auch wenn alle Stricke reißen und Förderung nicht kommen, noch weitermachen können, dass wir uns irgendwie noch finanzieren können. Deswegen suchen wir da Menschen, die sagen, das ist eine wichtige Arbeit und da wollen wir auch finanziell unterstützen.
1: Das war für uns im Interview Leo Riske vom Transinteraktive Mitteldeutschland e.V. Vielen Dank, dass Sie sich die Zeit für uns genommen haben.
0: Ja, danke schön.
1: Und wer jetzt noch weitere Informationen zu Transinteraktiv e.V. in Mitteldeutschland haben will, der kann bei uns auf dem Artikel zu diesem Beitrag, habe ich auch noch verlinkt, die Seite von Transinteraktiv. Da findet man Infomaterialien, weitere Angebote oder auch die Seite zum Spenden. Und wir machen eine kleine musikalische Pause mit Man I Trust von Air. Das war auch wieder ein Musikwunsch, ein bisschen Indie-Musik, um ein bisschen von einem etwas schweren Thema runterzukommen.

0: Das war Man I Trust mit Air. Und wir sind jetzt schon kurz vor Ende der Sendung. 2 Stunden gehen ja immer wieder sehr schnell vorbei. Man denkt es eigentlich kaum. Mhm. Aber wir müssen noch einen kleinen Hinweis für morgen machen. Da macht nicht nur Marie unterdessen, also gerne wieder einschalten. Marie hat wieder eine volle Sendung mit vielen interessanten Themen. Aber morgen machen wir auch eine Sondersendung vom Goldenen Spatzen im Kinder- und Jugendmedienfestival hier in Erfurt. Hatte jetzt schon in Gotha angefangen am...
1: In Gera.
0: Entschuldigung, ich verwechsel die beiden Städten immer. Beide Städten mit G, aber liegen in komplett verschiedenen Teilen von Thüringen. Mhm. Da sind wir morgen, machen 3 Stunden Sendung und danach kommt noch unsere Kinder- und Jugendabteilung. Und
1: also insgesamt 4 Stunden.
0: 4 Stunden machen dann noch eine extra Stunde. Und ich meine, wenn man schon beim Kinder- und Jugendfestival ist, warum sollten dann nicht die Kinder und Jugendlichen selbst zu Wort kommen?
1: Ja, und was passiert in der Sendung?
0: Wir haben verschiedene Teilnehmer von dem Festival zu Gast. Wir haben Leute, die Regie geführt haben. Wir haben Leute, die selbst Schauspieler sind mit dabei. Also breit gefächertes Angebot für 3 dann doch sehr gut gefüllte Stunden. Und natürlich auch wieder passend Musik aus Filmen und Serien.
1: Mhm. Ja, wir hatten Kulturfragmente, Widerstand, Hörgeschichten.
0: Wir hatten ein Kalenderblatt. Dann hast du mit Kaya Ewart gesprochen, einer Self-Publishing-Autorin. Und ich habe mit Leo Riske, ihm gehört, vom Transinteraktiv e.V. in Mitteldeutschland gesprochen.
1: Und das war auch schon wieder der Dienstag, der 9. Juni. Im Unterdessen. Wir gehen jetzt raus mit Filmmusik.
0: Wie könnte es anders sein? Ein Film, den man als Kind gern mal gesehen hat, und zwar als Serie immer gerne. Vicky, muss man mal sagen, Vicky, auch wenn es der Name klingt sehr weiblich, so ein Mädchenname, eigentlich ist Vicky ja ein Junge.
1: Ich war einmal als Kind komplett verwirrt, weil in diesem Intro heißt es, zieh fest das Segel an. Oder es klang aber halt immer, sieh fest das Segel an. Deswegen dachte ich wirklich als Kind immer, dass das Kind ein Mädchen wäre. Aber ja, ist ja eigentlich auch egal. Wir hören aus dem Soundtrack von dem 2. Vicky-Spielfilm von 2011 oder 12, glaube ich. Vicky auf großer Fahrt. Und wir machen uns auf den Weg. Tschüss.
0: Tschüss, schönen Tag noch.

0: 3.
1: Ja, liebe Leute, ihr hört das Informationsmagazin A bis Z Spezial. Wir sind...
2: Ja, der Frank.
1: Und dann ist da noch Earthman from the Underground. Und was sagen wir wie immer?
2: Tja, hallo Leute, auch wenn es am Dienstag ist, ne?
1: Jawohl, also hallo Leute am Dienstag. Wenn ihr denn das Original hört, muss ich ja hinzufügen. Ansonsten heißt das, hallo Leute, am Samstag Vormittag.
2: So ja, ist richtig. Aber heute sind wir original 15 Uhr auf den Frequenzen von Radio Frei.
1: Jawohl,

0: Also bei diesem Titel, da muss ich gleich wieder an das heidnische Dorf vom Wave Gothic Treffen 2026 denken, denn diese Damenband, die haben da an einem Tag im heidnischen Dorf gespielt und das war ein richtig gutes Konzert, denn die Band hat das Publikum mit eingebunden. Entsprechend der Musik hier sind dann auch die Leute da richtig schön vor der Bühne rumgehopst.
1: Hoch die Pescher, ne, hier so.
0: Ja.
1: In keltischer Manier.
0: War echt gut und die Band nennt sich Keltania. Der Titel Tanz den Feuertanz und das Ganze ist eine Einzelveröffentlichung. So, liebe Leute, es geht heute zum einen um das Thema Einsamkeit hier in Erfurt. Dann haben wir im Programm das Thema kommunale Wärmeplanung für Erfurt. Und da muss ich mal sehen, ob eventuell noch ein bisschen zum Thema allgemeine Information hineinpasst. Aber das lässt sich tatsächlich erst hier dann während der Sendung entscheiden. So, und die Musik zusammengestellt, die habe wie immer ich, also Earthman from the Underground. Und den jetzt kommenden Titel, den möchte ich erst mal anspielen. Spielen und Frank darf dann mal raten, welche Band dahinter steckt.
1: Gut, dass ich keine Brille aufhabe.
0: Ich kann nur sagen, das ist kommende Musik, aber hört euch die ganze Sache jetzt erstmal an.
1: Ich bin immer gespannt.

0: Also, welche Band könnte das sein?
1: Ich musste nicht mal gucken jetzt, ne? Weil ich habe das schon mal irgendwo gehört vor ein, zwei Tagen. Ne?
0: Nein.
1: Doch, irgendwo kam das schon mal.
0: Obwohl, doch, das könntest du gehört haben, denn das
1: Im Netz des Vertrauens, genau. Die Rolling Stones sind wieder live on Tour. Man wird es nicht glauben, je öller, desto doller. Ne? Und sie haben ein frisches Werk am Start gebracht.
0: Naja, fast. Denn das neue Werk Foreign Tongues kommt am 10. Juli diesen Jahres. Und stimmt schon, sie doller, richtig schönes Teil in The Stars von The Rolling Stones.
1: Das wird ihr letztes Album sein, oder? Schätz mal.
0: Oh ja, wenn die so weitermachen, dann gibt es vielleicht noch ein weiteres Album.
1: Ich warte mal drauf, wenn die dann im Rollator irgendwo auf die Bühne gerollt werden oder getragen werden, ihre Show spielen und sich dann ein Sauerstoffzelt legen. Aber egal, Rolling Stones immer eine Reise wert, wenn da mal ein Konzert ist. Was mich ein bisschen immer abschreckt, sind die Konzertticketpreise heutzutage. Ne? Wenn ich irgendwo für so ein Konzert 200 Euro hinlegen muss, dann schaue ich mir da lieber die Zusammenfassung an. Ne?
0: So, liebe Leute, mit dem nächsten Titel, da möchte ich dann schon das erste Gespräch, das erste Thema dieser Sendung einleiten, und im Text, da geht es wirklich schon um das Thema, was wir jetzt gleich hier besprechen. Der Titel, der nennt sich Einsamkeit, stammt von der Band Universum 25 und da findet sich in deren Album Die Maschinen wollen leben. Und die Band Universum 25, ja, die kommt aus Deutschland. Los geht's.
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0: Einsamkeit, wie hier zu hören im Musiktitel. Das ist ein Thema, das nicht wenige Leute betrifft. Und entsprechend gibt es hier in Erfurt im Stadtgebiet vom 22. Juni 2026 bis zum 28. Juni 2026 die Aktionswoche gegen Einsamkeit. Und unter dem Motto "Gemeinsam was bewegen" sollen die Öffentlichkeit, Betroffene und Angehörige zum Thema sensibilisiert und über Hilfsangebote informiert werden. Aber was ist eigentlich Einsamkeit? Was wird da so in dieser Woche alles angeboten? Ja, das können wir jetzt besprechen mit Toni Schellenberg. Er ist Amtsleiter vom Amt für Soziales hier in Erfurt. Hallo, Herr Schellenberg.
1: Hallo, ich grüße Sie.
0: Der Begriff Einsamkeit bezeichnet vor allem eine wahrgenommene Diskrepanz zwischen den gewünschten und den tatsächlich vorhandenen sozialen Beziehungen eines Menschen. Es können verschiedene Formen der Einsamkeit angegeben werden. Welche sind das?
1: Naja, Einsamkeit ist ein aktuell auch sehr viel thematisierter Begriff und er ist sehr vielschichtig. Ne? Also es kann verschiedene Lebensphasen betreffen. Ne? Einsamkeit wird häufig mit dem Alter, hohen Alter verbunden, aber es trifft natürlich nicht nur in dieser Lebensphase zu. Es kann auch genauso gut den Mit-40er treffen, genauso wie den Jugendlichen, die einsam sind. Und hat dann natürlich auch verschiedene Gründe an dieser Stelle. Das können Lebensbrüche sein, das können Ortswechsel sein. Also das ist grundsätzlich sehr vielschichtig. Und dann gibt es immer natürlich ein Stück weit auch die emotionale Ebene, die da eine Rolle spielt, wie das für einen selber wirkt, das Thema Einsamkeit. Aber wie ist es auch mit dem sozialen Umfeld, also mit sozialer Einsamkeit? Und das ist ein Thema, das uns auch in der Stadt und auch als Amt für Soziales beschäftigt. Denn da würde ich nochmal sagen, dass wir als Amt ja auch die Aufgabe haben, eben Altenhilfe und Seniorenarbeit anzubieten. Und wir leben in einer Stadt, die grundsätzlich älter wird, wo es auch eben schon eine Vielzahl an Menschen gibt, die 65 Jahre oder älter sind, rund 50.000 Menschen. Und da setzen wir an und da wollen wir genauer hinschauen und da haben wir verschiedene Überlegungen, die ich auch gerne mal vorstelle.
0: Ich möchte doch ganz gerne noch mal ein paar Stichworte zu den aus meiner Sicht bestehenden Einsamkeitsformen hier so in die Runde werfen. Auf meinem Zettel steht Einsamkeit durch Erkrankung, Einsamkeit durch Schwierigkeit im Umgang mit anderen Personen, Kontaktangst, Sie sagten schon, Traumaerlebnisse können eine Rolle spielen, eine Beeinträchtigung wirklich unterschiedlicher Art. Dann, Sie sagten auch schon, das Alter einer Person, vielleicht könnte ja auch eine Einsamkeit durch einen Migrationshintergrund kommen, vielleicht auch innerhalb der Wohngebietssituation, Angst vor Internetnutzung, also Angst vor sozialen Medien. Dann die soziale Isolation durch Nutzung sozialer Medien ist ja auch ein aus meiner Sicht häufiger vorkommender Einsamkeitsgrund, weil man im Grunde genommen durch den Konsum nur in seiner Bude sitzt und nicht mehr vor die Tür geht, zwar viele Freunde hat, aber eben wirklich vor der Tür keine Freunde hat. Dann nicht zu vergessen die gewollte Einsamkeit, die ja eventuell auch vorliegen kann. Herr Schellenberg, hätten Sie da noch irgendwas hinzuzufügen?
1: Naja, Sie haben das schon sehr treffend aufgezählt, wie vielfältig das sein kann. Ich habe da noch so Themen natürlich hinzuzufügen, wie dass es auch einfach durch den Raum geprägt ist, in dem man sich befindet, dass eben Wege zu lang sind, dass es da Verbesserungsbedarfe zum Beispiel erfordert. Und all das, was Sie aufgezählt haben, ob das aus einer Einschränkung heraus ist, ob das aus einer Erkrankung heraus ist, ob das das Thema technischer Wandel betrifft, sind alles Dinge, die Einsamkeit also auch befördern können. Und da ist es auch wichtig, dass man hinschaut und guckt, was für geeignete Maßnahmen können da gewählt werden, um da auch ein Stück weit etwas entgegenzusetzen bei diesem Thema. Weil es hat ja häufig in der Themenstellung auch Folgeprobleme, jemand, der einsam ist und seine notwendigen Wege nicht geht, der kommt vielleicht in soziale Problemlagen, im Extremfall bis zum Wohnungsverlust. Da schauen wir, was können wir tun, und das ist auch eine Aufgabe von uns.
0: Naja, wenn jetzt eine Person, wie Sie gerade sagten, durch Einsamkeit zum Wohnungsverlust kommt, von Obdachlosigkeit bedroht ist, vielleicht sogar schon in Obdachlosigkeit ist, wie können Sie da vorgehen, um die Person näher aus dieser Art von Einsamkeit wieder rauszuholen?
1: Also ganz kurz, also schauen wir natürlich, wenn solche sozialen Themenstellungen auch eintreten, wie kann man eine Unterstützung leisten? Ne? Es gibt Unterstützungsformen zum Thema Obdachlosigkeit, da haben wir auch Angebote an dieser Stelle, bis hin, dass wir schauen, dass wir Menschen auch unterstützen können, um eben wieder auch sozusagen einen eigenen Wohnraum zu kommen. Das ist eine Herausforderung, aber das tun wir, da arbeiten wir mit Partnern zusammen, da arbeiten wir mit der Wohnungswirtschaft zusammen. Das sind Themen, die uns bewegen, Themen, wo wir letztlich schauen. Und vielleicht, weil ich schon sage, dass das uns auch immer so interessiert. Ich kann Ihnen also auch ganz aktuell berichten, die Stadt führt ja regelmäßig Haushaltsbefragungen durch, und in der Haushaltsbefragung 2026, da hat uns das zum Beispiel als Thema auch interessiert, Einsamkeit, wie kann man das besser ermitteln, wie kann man das sozusagen auch besser einordnen, gibt es die vielleicht in bestimmten Stadtgebieten mehr als in anderen Stadtgebieten, und da haben wir unter anderem zum Thema Einsamkeit eben auch ganz aktuell 8 Fragen eingebracht, die treffen so das Emotionale. Da haben wir eben gefragt, wie ich empfinde ein allgemeines Gefühl der Leere. Ich vermisse es, Menschen um mich zu haben, so auf der emotionalen Ebene. Aber auch im Sozialen mit Fragestellungen, die folgend formuliert sind, wie es gibt genug Menschen, die mir helfen würden, wenn ich Probleme habe. Es gibt genug Menschen, denen ich voll und ganz vertrauen kann. Und da sind wir auch an den Themen, die Sie noch aufgezeigt haben. Es hat auch viel mit technischem Wandel zu tun. Ein iPad ist kein Mensch. Soziale Netzwerke ersetzen keinen direkten Kontakt. Das sind alles Auswirkungen, die sind ganz interessant bei diesem Thema, und den stellen wir uns. Und wir versuchen das dann auch so in Planungsprozesse möglichst einzuordnen. Ich nenne da mal noch so ein Schlagwort. Wir erstellen auch einen Sozialstrukturatlas in regelmäßigen Abständen, wo wir das Thema Einsamkeit, wenn wir jetzt dann auch zum Thema dieser Datenerhebung und Befragung mehr Erkenntnisse haben, wo wir das dann auch ausarbeiten, einbringen und zukünftig mit betrachten wollen.
0: Bei dieser aktuellen Umfrage, bei diesem Einsamkeitsstrukturatlas, ja, was haben Sie da an Erkenntnissen zu Einsamkeit hier in Erfurt gewonnen? Vielleicht sogar auch zu den Ortsteilen, wo Einsamkeit besonders auftritt?
1: Gut, das kann ich noch nicht beantworten, weil das ist ganz aktuell. Die Befragung ist noch am Laufen, die Haushaltsbefragung 2026. Wenn wir da wirklich auch eine konkrete Auswertung diesbezüglich haben, dann kann man sowas gerne auch gemeinsam nochmal besprechen.
0: Ja, dann gehe ich einfach mal ein paar Jahre vorher zu älteren Umfragen, Auswertungen. Was können Sie daraus schließen zu Einsamkeit hier in der Stadt, zu Einsamkeit in den einzelnen Ortsteilen?
1: Also wir haben ja grundsätzlich verschiedene Planungsprozesse. Ich hatte es jetzt zum Thema Altenhilfe und Seniorenarbeit schon angesprochen. Und da zeigt sich schon auch immer, dass Teilhabeangebote sehr wichtig sind. Und da haben wir auch ein vielfältiges Angebot hier bei uns in Erfurt in der Stadt. Da gibt es zum Beispiel unsere 4 kommunalen Seniorenclubs, die über die Stadt verteilt sind. Da gibt es von anderen Partnern, mit denen wir zusammenarbeiten, entsprechende Angebote. Es gibt monatlich erscheinenden Seniorenkalender. Aber Einsamkeit, wie wir jetzt auch gemeinsam ja schon ausgetauscht haben, betrifft jetzt nicht nur an dieser Stelle sozusagen die alt gewordenen Menschen in unserer Stadt, kann aufgrund von Lebensbrüchen ja auch vielfältig sein und bei vielen Personen entstehen.
0: Bei vielen Personen entstehen, wenn ich jetzt formulieren würde, Einsamkeit tritt besonders in unseren Ortsteilen auf, in denen es viele Plattenbauten, viele Plattenbauwohnungen gibt. Naja, was könnten Sie jetzt dazu sagen, oder was ist da dann Ihre Meinung, Ihre Erkenntnis?
1: Also die räumliche Ausgestaltung hat ganz häufig auch was mit sozialen Gegebenheiten zu tun oder das eine bedingt das andere. Und deswegen haben wir sozusagen auch einen Planungsgrundsatz, der in der sogenannten integrierten Sozialraumplanung zusammenläuft, dass wir solche Dinge miteinander denken. Und wenn ich jetzt an die von Ihnen angesprochenen Plattenbau Peter auch denke, das betrachten wir regelmäßig, das ist auch im Sozialstrukturatlas unter sozialökonomischen Faktoren entsprechend dargestellt, wie ist die Situation. Wir haben da auch einen sogenannten Erfurter Sozialindex entwickelt. Das kann man auch einsehen und jetzt im dritten Quartal 2026 werden wir auch den ganz neuen Sozialstrukturatlas veröffentlichen, wo man dann einfach die Situation nochmal wahrnehmen kann. Ne? Also der wird in den entsprechenden Gremienlauf kommen, Sozialausschuss, Stadtrat, das sind die nächsten Schritte und dann wird er natürlich auch veröffentlicht.
0: Jetzt komme ich mal zum Amt. Können Ihre Mitarbeiterinnen, Mitarbeiter im Amt für Soziales eventuell die Einsamkeit einer Person erkennen, die zur Klärung einer Sozialangelegenheit erscheint?
1: Also ich wünsche mir, dass die Kolleginnen und Kollegen bei uns im Amt natürlich auf sozusagen Menschen reagieren können. Das ist schön und das gelingt denen am meisten an der Stelle auch. Aber in Gänze zu sagen, es gibt jetzt sozusagen unter dem Thema Einsamkeit bestimmte Fragestellungen oder sowas haben wir an dieser Stelle nicht. Ne? Es gibt aber natürlich Fallgestaltungen, wo Menschen häufig vorsprechen. Meistens ist das anlassbezogen, manchmal ist das ohne Anlass, wo einfach nur nach Hilfe gesucht wird und dann sind wir da. Dann schauen wir genau hin, gucken, wenn es um existenzsichernde Fragen geht, wie kann man unterstützen, wohin kann man beraten, ist es jetzt bei uns im Amt für Soziales als Themenstellung verortet, ist es bei einem anderen Sozialleistungsträger verortet, sind es Pflegebedarfe, die betroffen sind, ist es eine Eingliederungshilfe für Menschen mit Behinderung, da versuchen wir uns so gut wie möglich aufzustellen und zu unterstützen. Und in unserer Stadt gibt es auch grundsätzlich natürlich das Ehrenamt, was durch einen Beauftragten unterstützt wird. Da versuchen wir natürlich dann, wenn es die Möglichkeit gibt, auch in Vereine, Sport, Kunst, Kultur und Ähnliches zu vermitteln. Aber weil wir uns bewusst sind, dass das eben auch ein Thema ist, was ausbaufähig ist, haben wir uns auch ganz genau nochmal entschieden, genauer hinzugucken und haben auch diese Fragen in die Haushaltsbefragung 2026 eingebracht.
0: Ich würde jetzt einfach nochmal mit einem Beispiel kommen wollen. Wenn bei Ihnen da im zentralen Empfangsbereich im Amt für Soziales eine Person mehrfach auftaucht, vielleicht längeres Gespräch sucht, naja, die Leute, die da im zentralen Bereich sitzen, können die daran vielleicht schon merken, dass die Person von Einsamkeit betroffen ist?
1: Nicht bedingt. Da gehört natürlich auch sozusagen immer ein Stück Öffnung bei der Person dazu. Häufig ist es so, zu uns kommt man ja, wenn man meist Probleme hat, Unterstützung braucht und da ist eine gewisse Öffnung schon da. Man kommt jetzt zum Amt jetzt nicht zwingend nur, um ein Ehrenamt vermittelt zu bekommen. Da gibt es andere Anlaufstellen. Deswegen, das muss man einordnen. Und da uns das Thema tatsächlich auch beschäftigt, nehmen wir uns dessen auch mehr an und versuchen, das mehr einzuordnen.
0: Wenn jetzt eine Person unten, ich sage es einfach mal, am Tresen steht und sich tatsächlich öffnet, sie dann wirklich merken, also da ist irgendwas im Busch bei der Person, können Sie dann auch gleich versuchen, die Person anzusprechen und vielleicht sogar schon irgendwie eine Art Angebot zu unterbreiten, damit die Person dann vielleicht da den ersten Schritt aus der Einsamkeit herausgehen kann?
1: Also im Bürgerservice kann ich solche Beispiele, wie Sie beschreiben, nicht widerspiegeln. Ne? Die Leute kommen ja zu uns, weil sie Fragen zur Grundsicherung, Alter und Erwerbsminderung haben. Die Leute kommen zu uns, weil es Thema Pflege geht, Hilfe zur Pflege. Leute kommen zu uns, wo es um eine Behinderung geht und eine Eingliederungshilfe dafür. In diesen Bereichen gibt es Spezialisten, Berater und die schauen dann und haben auch die Aufgaben, das zu tun. Wenn jetzt einer nur ganz unspezifisch zu uns kommt, dann ist das sehr schwer. Ja, deswegen schauen wir auch wie sind die Ausgestaltungen in unserer Stadt, wie ist auch das Emotionale und das Soziale an diesen beiden Themenbereichen, die in der Haushaltsbefragung sind, um das einfach auch nochmal mit einem genauen Blick versehen zu können und dann auch vielleicht adäquat handeln zu können.
2: Nun gibt es ja auch viele, die sich aus der Einsamkeit irgendwo in die Masse der Anonymität irgendwo flüchten, ne, um da irgendwo einfach untergehen. Gibt es ja so Angebote seitens der Stadt, dass man die Leute dort vielleicht auch aus der breiten Masse rausfiltert, sei es durch Streetwork oder Worker oder durch andere Programme, die dann zum Beispiel, wenn ich gerade an Fußball denke, an Open-Air-Konzerte, wo viele Leute unterwegs sind, dass man da gezielt guckt, wo sind denn Einsame unterwegs?
1: Also ganz grundsätzlich ist es so, wir halten ja eine soziale Infrastruktur in unserer Stadt vor, die auf Stadtteile abgestellt ist. Ich will mal ein Beispiel machen. Am Berliner Platz gibt es ein Stadtteilzentrum, das heißt Berolina. Das ist über eine Förderung auch des Landes in Zusammenarbeit mit uns aufgestellt. Das heißt TINKA, Thüringer Initiative für Integration, Nachhaltigkeit, Kooperation und Aktivierung. Und auch da sollen einfach vor Ort, wo die Menschen leben, Anlaufstellen sein. Das gibt's also. TINKA haben wir jetzt nicht nur am Berliner Platz, das haben wir auch im Ried als Beispiel. Das haben wir in der Johannesvorstadt, das haben wir am Roten Berg und wir haben das seit sozusagen Mitte, Ende letzten Jahres auch an Wiesenhügel und in Melchendorf installieren können über die entsprechende Förderung, die es da gibt. Und da gibt es Anlaufstelle. Da soll niedrigstellig als möglich zu sein, eben sich einzubringen, sich zu beteiligen. Und das ist auch unser Gedanke, den wir ganz grundsätzlich mit Quartiers- und Sozialraumarbeit verbinden, wo wir schon auch so Angebote haben. Ne? So ausgehend von der Frage, die Sie gestellt haben, ob es die Einsamkeitsspezialisten jetzt direkt so in der ersten Anlaufstelle des Amtes gibt, das kann ich sagen, so, das gibt es nicht, man kommt das nicht. Wir versuchen das auf die andere Art und Weise, wir versuchen da zu sein, wo die Menschen sind und da eben Anlaufstellen zu schaffen. Und das ist für uns wichtig und da bin ich sehr dankbar, dass es diese Unterstützung des Freistaates gibt und da versuchen wir das einzubringen.
0: So, liebe Leute, ich würde jetzt gerne mal ein paar Takte Musik spielen, paar Takte Instrumentalmusik.

0: Herr Schellenberg, Sie haben ja gerade schon ein paar Orte erwähnt, wo die Leute, die von Einsamkeit betroffen sind, hingehen können. Naja, aber wenn eine Person von Einsamkeit betroffen ist, egal jetzt welche Art, und bei sich zu Hause in der Bude sieht, vielleicht schon resigniert hat mit dem Leben, vielleicht auch gar keine Ahnung hat von den vielen Möglichkeiten, die es da gibt, wo die Leute hingehen können. Ja, wie kommen Sie dann an die Leute ran? Wie kann man an die Leute rankommen, damit sie zu diesen Zentren hinkommen?
1: Ja, also das ist auch eine Frage, die uns beschäftigt. Ich kann da vielleicht auch gleich noch ein konkretes Beispiel machen. Wir haben für die älter gewordenen Menschen in unserer Stadt auch in der Zusammenarbeit mit dem Freistaat ein Programm, das heißt Agathe. Das hat sogar im Titel sozusagen das Thema Einsamkeit für älter gewordene Menschen. Und da sind wir auch an verschiedenen Stadtteilen aktiv mit Partnern, wie der Caritas als Beispiel diesbezüglich, beziehungsweise dem Jesus-Projekt mit Menschen. Und da schauen wir, dass wir vor Ort sind, dass wir präsent sind, dass wir auch aufsuchen können. Da versuchen wir, die Netzwerke sozusagen zu nutzen, die es gibt. Da versuchen wir auch über die Vermieter, die mit uns zusammenarbeiten, die Wohnungswirtschaft, das ist exemplarisch auf jeden Fall unsere eigene Gesellschaft, die Kovo zu nennen, aber auch die THG, die WBG Zukunft, die WBG Erfurt arbeiten auf dem Feld auch mit uns zusammen, sodass wir auch darüber erstmal die Tür aufschließen. Ne? Und das ist das, was ganz besonders schwierig ist, dass Menschen, die wirklich so wie Sie beschreiben, sehr schon zurückgezogen sind, dass wir die erreichen. Ne? Und das geht dann auch nur, wenn wir hinkommen, und das versuchen wir auch an dieser Stelle mit dem Thema.
0: Aufsuchen würde das jetzt bedeuten, ich formuliere es jetzt mal ganz bewusst einfach, um mal auch eine Wohnungsgesellschaft nehmen, wenn Sie da jetzt einen Hinweis bekommen, da und da bei uns in dem Plattenbau Leute so und so, würden Sie dann auch mit Ihren Leuten da mal an der Tür klingeln und ein Angebot unterbreiten?
1: Ja, grundsätzlich sollte genau das so funktionieren. Das Projekt Agathe ist nun mit Landesmitteln, auch mit eigener Unterstützung von Kolleginnen und Kollegen aus meinem Amt sozusagen untersetzt und unterstützt. Es ist aktuell auf bestimmte Stadtteile begrenzt. Das muss ich dazu sagen. Wir können das jetzt an dieser Stelle sozusagen aktuell nicht flächendeckend anbieten. Wir sind gerade in einem Prozess, wo es darum geht, auch Agathe weiterzuentwickeln. Und da haben wir auch angeregt, dass es flexibler werden kann, dass wir, wenn wir dann auch mal eben aus einem Stadtteil, der nicht aktuell von diesem Programm umfasst ist, dass wir da gut auf die Menschen auch zugehen können, wenn wir solche Themenstellung merken und feststellen.
0: Zugehen können, wenn jetzt eine von Einsamkeit betroffene Person Kontaktschwierigkeiten hat, wenn die Person vielleicht mal vor die Tür geht, aber sich im Grunde genommen nicht traut, mit anderen Leuten zu sprechen, wenn die Person vielleicht, die meiste Zeit des Tages in der Bude sitzt und nur soziale Medien konsumiert, an die Leute kommt man doch überhaupt nicht ran, die müssen doch letzten Endes von sich aus rauskommen oder zumindest müssen die, wie auch immer, die Informationen erhalten, irgendwie da hier im Stadtgebiet, da gibt es Einrichtungen, gibt es Leute, die sich um meine Einsamkeit kümmern. Ja, wenn die Leute von sich aus nicht wollen, können oder wie auch immer, ja, wie funktioniert das dann mit dem Draufzugehen?
1: Das ist ein schwieriger Prozess an der Stelle. Dafür gibt es keine idealtypische Lösung auch. Unser Ansatz ist eben auch tatsächlich mit Anlaufpunkten vor Ort zu sein, die offen sind, die jetzt nicht auf ein Alter begrenzt sind. Das machen unsere Tinka-Standorte. Die verweisen dann auch auf Möglichkeiten, die im Quartier, im Stadtteil anderweitig noch verfügbar sind. Die schauen, wie kann ein Ehrenamt vielleicht aufgeschlossen sein. Die reagieren auch anlassbezogen, dass wenn sie eben aus dem Umfeld auch über Mund-zu-Mund-Propaganda ein Stück weit den Hinweis bekommen, da ist es mal wichtig, mal hinzugehen, dann ist das in den Gebieten, wo wir da sind, auch letztlich möglich. Bei Agathe ist es so, da schauen wir auch, wie kann man das in den ländlichen Ortsteilen, die um uns rum sind, sozusagen mit einordnen, und sind alle alles spannende Fragen, die uns einfach bewegen. Und um es noch genauer zu ersetzen, da will ich nochmal zur Haushaltsfragung zurückzukommen und dann vielleicht auch tatsächlich noch andere Angebote zu entwickeln und aufzustellen, schauen wir uns das eben auch ganz genau an.
2: Tja, und für den, der jetzt vielleicht nicht so tough drauf ist, an so eine Stelle zu gehen und einfach sich mal auszusprechen, gibt es auch die Möglichkeit, dass Betroffene an dem Telefon, an einer bestimmten Rufnummer sich melden können und können dort, sagen wir, ihr Leid oder ihre Erfahrung, was sie gemacht haben, mit jemandem teilen?
1: Also grundsätzlich ist es jetzt aktuell noch nicht so, dass wir so eine Einsamkeits-Hotline oder sowas haben.
2: Ja, aber ne? Immer so als Idee. Na, ne?
1: Aber so als Idee, das muss man mal gucken. Ich bin gespannt, wenn wir auch sozusagen die Ergebnisse aus der Haushaltsbefragung haben. Wie kann man das gut gemeinsam einordnen? Es gibt ja sowas unter dem Thema Telefonseelsorge, wo man jetzt schon mal auch anrufen kann, wo man einfach mal ein offenes Ohr findet. Aber wie Sie das jetzt beschreiben, Einsamkeitshotline, sowas gibt es nicht, sowas muss man mal schauen, wie ist da der Punkt, wie kann das eingeordnet werden. Deswegen schauen wir uns eben auch an, wie sozusagen, und haben die Befragung dazu aufgestellt.
0: Ich möchte jetzt doch nochmal auf die Telefonseelsorge kommen. Schön, dass es diese Einrichtung gibt, schön, dass da auch viele Leute, egal jetzt mit welchem Problem, sich da melden. Auch wenn sie ein Einsamkeitsproblem haben. So, wenn da jetzt eine Person bei der Telefonseelsorge anruft, ja, ich bin sehr einsam und. Könnte die Telefonseelsorge dann irgendwie einen Kontakt, um mal Erfurt zu nehmen, hier zum Amt herstellen und sagen, da ist jemand, da sollten Sie sich als Amt mal kümmern oder aber auch ein entsprechender Verein, der in Sachen Einsamkeit tätig ist?
1: Ja, erstmal für Gespräche sind wir jederzeit offen, ne? Und die Telefonseelsorge ist jetzt auch ein Verein, der ist uns nicht unbekannt, wird auch unterstützt über unser hiesiges Gesundheitsamt an dieser Stelle. Also da auch nochmal den Austausch aufzunehmen und das nochmal einzuordnen und dann auch nochmal zu sagen, also hier, wenn es da Themenstellen gibt zum Beispiel, verweist mal auf unsere Tinkas, weil das ist ja gutes sozusagen vernetztes Arbeiten. Das sind Punkte, die kann ich jetzt auch nochmal aus unserem Gespräch heute gerne mit aufnehmen, nochmal unterstützen, mit einordnen. Wichtig ist in vielen Stellen, dass man einander bekannt ist und das gilt es immer zu stärken.
0: Wenn jetzt eine Person tatsächlich auf ein Unterstützungsangebot reagiert hat, eine Person, die in Einsamkeit ist, wurde angesprochen, naja, und hat gesagt, cool, passt irgendwie. Da muss diese Person ja weiter unterstützt werden, damit sie wirklich erfolgreich die Einsamkeit verlassen kann und damit sich am Ende über viele kleine Erfolgserlebnisse eine Minderung der Einsamkeitssituation einstellt. Ja, was kann dann hier die Stadtverwaltung, andere Institutionen und Vereine machen, damit diese Person dann wirklich, ich formuliere das jetzt mal einfach, bei der Stange gehalten wird, um am Ende wirklich die Einsamkeitssituation verlassen zu können oder dass sie zumindest eine Minderung dieser Einsamkeitssituation einstellt?
1: Naja, wir können ganz genau schauen, wo gibt es jetzt schon auch die Unterstützungsmöglichkeiten, die gesetzlich normiert sind, dass die zum Tragen kommen. Ich sag mal, wenn wir an der Themenstellung sind, ich habe eine Pflegebedürftigkeit, dass dann da eine Beratung entsteht an der Stelle. Ne? Ich habe eine Einschränkung, eine Teilhabeeinschränkung, eine Behinderung. Dann gibt es da Kollegen bei uns im Haus, als die im Fallmanagement tätig sind, die sich das anschauen, die den Weg begleiten und sowas an der Stelle. Ne? Es gibt die niedrigschwelligen Orte, die ich beschrieben habe mit Tinker und da heißt es anzusetzen, da zu sein, Angebote im Rahmen dessen, was möglich ist, zu machen und das versuchen wir. Was wir nicht haben, das sind Einsamkeitsberater, die nur unter dem Blickpunkt sozusagen beraten. Dafür gibt es jetzt auch aktuell keine sozusagen rechtliche Grundlage an dieser Stelle. Ne? da muss man gucken, was bringt so eine Anfrage oder Abfrage, die wir jetzt gemacht haben, wie kann das auch in die originären Aufgaben, die verortet sind, eingeordnet werden, wie kann das zusammengeführt werden. Und, wichtig ist, dass der eine vielleicht an den anderen denkt, weil das kann schon genau das Puzzleteil sein, was dann auch mal sozusagen ausgelegt werden muss, damit man zum Erfolg kommt.
0: Und das mit dem Erfolg, das ist mir sehr wichtig, weil ich persönlich der Meinung bin, kleine Erfolgserlebnisse, überhaupt schon mal den Mut zu haben, zu so einer Beratung zu gehen, die dann am Ende auch einen Hinweis bringt, also du mit deinen schönen vielen Kenntnissen hier, da ist der Verein, das ist genau das Ding für dich, wird die Person denn auch auf diesem Weg von Ihnen oder auch anderen Institutionen so begleitet, dass die dann wirklich, naja, den Verein findet, der genau das Richtige ist für die Person?
1: Naja, ich habe das ja beschrieben, dass wir in den Quartieren mit Tinker aktiv sind. Das sind 6 Stadtteile, wo das Angebot besteht. Da ist schon unser Anspruch, dass das so, wie Sie beschreiben, auch möglichst funktioniert. Da soll es auch möglich sein, sich selbst einzubringen. Da soll es auch sozusagen möglich sein, wenn man sozusagen so einen erfolgreichen Zugang gehabt hat, dass man den vielleicht auch an andere weitergibt, sozusagen sowas wie ein gewisser Lotse ist und ähnliches. Das sind Aufgaben, die da stehen. Dann haben wir zum Beispiel auch noch am Herrenberg ein Stadtteilzentrum, wo ähnliche Aufgaben stehen, wo ein Zugang ist. Es gibt Angebote, was ich dazu sagen muss, wir haben das natürlich nicht übergreifend und nur unter dem Duktus der Einsamkeit aufgestellt.
0: So, damit komme ich nochmal zur Woche gegen Einsamkeit, zur Aktionswoche gegen Einsamkeit. Ja, was können die Leute da so alles im Programm finden? Was bietet die Stadtverwaltung an entsprechenden Hilfsgeboten an?
1: Naja, also wir wollen auf jeden Fall auf unsere Angebote aufmerksam machen. Wir sind gerade unter anderem auch mit dem Seniorenbeirat, der sozusagen eben auch für die älteren Menschen ein wichtiger Ansprechpartner bei uns in der Stadt ist, gerade aktuell daran, das aufzuarbeiten, auch noch dem Seniorenbeirat publik oder mehr ansprechbar zu machen, sich in der Öffentlichkeit zu präsentieren. Unser Seniorenbeirat ist ja breit aufgestellt, er bietet auch eigene Angebote an, zum Beispiel beim Thema Smartphone, wie geht man damit um mit den digitalen Medien, wie geht man da, damit um. Und dass das auch gut und genutzt und eingebracht werden kann, sind unsere Themen, das gerade aufzuarbeiten mit unserer Pressestelle, das auch in eine Veröffentlichung zu bringen. Wir haben da auch gerade nochmal das Thema Agathe an dieser Stelle. Das sind so Angebote, die wir uns vorstellen. Wir haben vor 2 Jahren mal so ein ähnliches Angebot gemacht. Wenn Sie mal auf rv.de schauen, da gibt es das Thema Wohnungsnotfallhilfe. Und auch da gibt es vielfältige Strukturen, die da sind. Zum Beispiel unsere Infostelle, die ansprechbar ist, aber auch Streetworker, die im Bereich des Jugendamtes tätig sind. Genauso jetzt im Amt für Soziales Sachgebiet Wohnungsnotfallhilfe. Einfach um aufmerksam zu machen, einfach um an dieser Stelle zu informieren an der Stelle. Aber es ist jetzt nicht so. Wir hatten beim Thema der Aktionswoche gegen Einsamkeit auch noch die Idee, tatsächlich ein richtiges Teilhabeangebot mit zu machen. Und zwar gibt es ein Seniorenorchester in der Stadt. Das probt regelmäßig. Hatten wir die Idee im Rathausfestsaal. Haben, ich glaube, am 23.06. eine Veranstaltung kostenlos zum Beispiel einzubringen. Konnte leider nicht organisiert werden, weil der Dirigent sozusagen einen medizinischen Eingriff hat. Aber das ist zum Beispiel etwas, was wir versuchen auch noch einzuordnen und anzubieten.
0: Herr Schellenberg, vielen Dank für die Informationen zu der Aktionswoche gegen Einsamkeit.
1: Dankeschön.
0: So, liebe Leute, und das muss ich euch noch mal kurz sagen, diese sogenannte Woche, Aktionswoche gegen Einsamkeit, findet statt vom 22. Juni 2026 bis zum 28. Juni 2026. Und damit gibt es mal ein bisschen Boogie-Woogie-Musik, das ist ein Instrumentalstück.

So, liebe Leute, ihr hört das Informationsmagazin ABZ Spezial und jetzt gibt es einen langen Titel. Alles, was dazugehört, das werde ich euch denn nach diesem Titel erzählen.

0: Wow. Und da war er zu Ende. Ne? Demi Lovato hat hier gesungen mit Slash zusammen Papa Was a Rolling Stone aus dem Slash-Album Orgy of the Damned. Und das gab es vor, ich glaube, so 2, 2,5 Jahren auf dem Markt. Und das Original, was hier Demi Lovato gesungen hat, das ist übrigens im Text von Norman Whitfield und von der Musik, die hat damals Barrett Strong 1971 geschrieben. Und die haben ja für die Band gearbeitet, an Disparate Truths. Und der Song kam, glaube ich, damals 72 dann raus. Also, Papa was a Rolling Stone.
1: Jawohl.
0: So, jawohl, musst du sagen. Jawohl.

0: So, liebe Leute, das ist ein im Original sehr bekannter Titel.
1: Weißt du noch, wer es gesungen hat?
0: Da muss ich mal auf meinen netten Zettel schauen. Da steht.
1: Sticks.
0: Jawohl, richtig formuliert.
1: Das war, siehst du,
0: und zwar Veröffentlichung 1979. Aber in dem Fall ist das kommende Musik. Jetzt habe ich mir das Datum gar nicht aufgeschrieben, aber das ist in den nächsten Tagen. Veröffentlicht die Band Van den Plas ihr Titel, nee, ihr Album Ak Kult Tu. Und da ist dann auch dieses Werk, dieses bekannte Werk Boat on the River zu finden. Aber eben, das war nicht Styx, sondern Van den Plas. So, und das Studio ist wieder voll. Aber wie ihr das mittlerweile von mir kennt, gibt es so eine halbwegs passende Musik, die das ganze Thema einleitet. Und in dem Fall sage ich euch den Titel mal an. Der nennt sich Die langsame Wärme und das ist ein Instrumentalstück.

0: Gut, mit dem letzten Ton, da ist die Wärme für die Heizung oder das Warmwasser aus der Fernwärmeversorgung zu Hause im Heizkörper angekommen.
1: Meinst du?
0: Wir sprechen jetzt über das Thema kommunale Wärmeplanung, aber ich muss euch ja erstmal so ein bisschen vorlesen, was das Ganze da ist. Wärme sorgt dafür, dass wir uns zu Hause fühlen. Sie soll bezahlbar, zuverlässig und nachhaltig sein. Für unsere Landeshauptstadt stellt sich die Frage, wie wird Erfurt künftig mit Wärme versorgt? Zentral über ein Wärmenetz oder dezentral vor Ort? Dafür muss die Stadtverwaltung eine kommunale Wärmeplanung erstellen, die bis zum 30. Juni diesen Jahres vorliegen muss. Und wir sprechen jetzt über das Thema kommunale Wärmeplanung für Erfurt. Zwei Leute sind im Studio. Das ist zum einen Julia Hunholz. Sie leitet bei der Stadtverwaltung Erfurt die Stabsstelle kommunale Wärmeplanung, kennt sich also bestens mit dem Thema aus. Hallo Frau Hunholz.
2: Hallo, vielen Dank, dass ich hier sein darf.
0: So, dann haben wir des Weiteren von den Stadtwerken Ralf Nether. Und da hat er irgendwie auch was mit dem Thema kommunale Wärmeplanung zu tun. Hallo, Herr Nether.
3: Hallo in die Runde. Danke, dass ich hier sein darf.
0: Und damit bin ich schon bei der ersten Frage. Nach welchen Gesetzen und Verordnungen wird die kommunale Wärmeplanung umgesetzt?
4: Wir haben uns an das Wärmeplanungsgesetz des Bundes gehalten. Das gibt es seit Januar 2024. Es gibt noch ein spezifisches Gesetz für Thüringen, das festlegt, wo die planungsverantwortlichen Stellen sind. Und es ist so, dass die Großstädte über 100.000 Einwohner, die sollen jetzt in diesem Monat die Wärmeplanung fertigstellen. Und wir haben uns natürlich auch an das Kompetenzzentrum Kommunale Wärmewende gehalten. Dort gibt es viele Leitfäden und Dokumente zum Orientieren.
0: Ja, was ist eine kommunale Wärmeplanung? Denn ich gehe mal davon aus, dass viele Leute da draußen keine Ahnung haben, was sich da so alles dahinter verbirgt. Frau Hunholz, Herr Nether, was steckt dahinter?
4: Gut, dann fange ich mal an. Also eine Wärmeplanung ist ein strategisches Instrument. Man kann es auch sagen, es ist wie eine Karte von Erfurt, die zeigt, wie Erfurt 2045 mit Wärme versorgt werden kann, aber nicht fossil, sondern mit erneuerbaren Energien. Also es ist eigentlich eine Landkarte für die Wärmeversorgung.
3: Und dazu in Ergänzung, man kann im Prinzip aus dieser Landkarte Tendenzaussagen für bestimmte Gebiete ableiten, welche Wärmeversorgungstechnologie dort perspektivisch vorgesehen ist. Und was die kommunale Wärmeplanung an sich nicht leisten kann, ist, wirklich gebäudescharfe Aussagen über die perspektivische Wärmeversorgung zu treffen, sondern es sind wirklich Tendenzaussagen für bestimmte Teilgebiete.
4: Also wir orientieren uns bei der Wärmeplanung immer an den sogenannten Baublöcken. Also wie Herr Nether schon sagte, das ist nicht gebäudescharf, sondern wir schauen immer so auf bestimmte Häusergruppen und orientieren uns daran, wie die Wärmeversorgung dann zukünftig aussehen könnte. Und so, dass wir Aussagen für Quartiere, Stadtteile oder auch die Ortsteile treffen können.
0: Da muss ich jetzt gleich nochmal an zwei Stellen nachfragen. Frau Hunholz, Sie sagten nicht fossil, also nur erneuerbare Energien. Naja, wie ist das dann mit dem Biogas aus irgendwelchen entsprechenden Anlagen? Das ist doch irgendwie sowas Fossiles.
4: Ich habe das gesagt, weil natürlich das Wärmeplanungsgesetz vorsieht, dass wir bis 2045 nicht mehr mit fossilen Energien heizen. Biogas kommt dann nicht aus fossilen Quellen, sondern ist dann aus erneuerbaren Energien auch hergestellt.
0: Ja, und das heißt, jetzt ist Biogas dann von der Biogasanlage um die Ecke oder ist das dann irgendwie da mit Wasserstoff erstellt worden? Wie müssen sich die Leute das vorstellen?
3: Also das kann man sich im Prinzip so vorstellen, dass wir im Rahmen der Wärmeplanung einen sehr detaillierten Evaluierungsprozess vollzogen haben. Im Ergebnis dessen haben wir dann für die Gebiete die bevorzugten Wärmeversorgungstechnologien abgeleitet. Und da gibt es auch für bestimmte Gebiete durchaus die Option, dass dort das vorhandene Erdgasnetz perspektivisch transformiert wird und dort grüne Gase, sei es Wasserstoff, sei es Biogas, perspektivisch durchgeleitet wird. Und gerade bei dieser Frage Zukunft des Gasnetzes sind wir im Rahmen dieses Evaluierungsprozesses zu dem Schluss gekommen, dass das insbesondere für Gewerbe- und Industriegebiete durchaus eine Option sein kann. Und dann sind wir bei anderen Gebieten, insbesondere so im Erfurter Umland, so diese dörflichen Gebiete, zu dem Schluss gekommen, da könnte es eine Option sein, da sind wir uns aber noch nicht ganz sicher. So, und deswegen haben wir dann dort im Rahmen dieses Bewertungsprozesses gesagt, bei den Gebieten, wo wir uns noch nicht sicher sind, stellen wir das ganz transparent dar als sogenannte Prüfgebiete. Das lässt das Wärmeplanungsgesetz im Prinzip auch zu, um dort im Rahmen der Fortschreibung einfach weitere Erkenntnisse zu sammeln, die uns dann zu einem späteren Zeitpunkt in die Richtung lenken, entweder wird's das Gasnetz als perspektivische Wärmeversorgungstechnologie oder beispielsweise dezentrale Versorgung mittels Wärmepumpe.
0: Im Gespräch war ja jetzt schon davon die Rede, dass diese Wärmeplanung quartiersmäßig geplant wird. Heißt quartiersmäßig jetzt, das ist eine Straße, das sind ein paar Häuser zusammen, das sind zwei Gewerbeobjekte. Wie müssen sich die Leute das vorstellen? Was ist mit quartiersmäßig genau gemeint?
4: Also wir haben uns auf die Ortsteile oder auch Stadtteile bezogen, und also Quartier heißt, also die Baublöcke bestehen ja aus verschiedenen Gebäuden, die eine ähnliche Struktur haben, und in dem Wärmeplan können Sie dann für die Baublöcke erkennen, welche Wärmeversorgungsart da vorherrschend ist.
0: Also praktisch, um mal jetzt die Straße zu nehmen, er wohnt im Paulinzeller Weg, dass jetzt diese eine Straße sozusagen ein Quartier ist. Verstehe ich das jetzt richtig?
4: Na, ein Quartier ist dann schon ein bisschen höher gegriffen. Also ein Quartier ist dann größer als ein Baublock. Also er kann dann wahrscheinlich nicht direkt auf sein Haus schauen, aber er kann sehen, was so ungefähr in seinem Gebiet für eine Wärmeversorgung da so vorgesehen ist.
0: Ja, wir haben ja jetzt schon von 2045 gesprochen als Jahr, in dem hier alles umgesetzt sein soll. Die Landeshauptstadt super fit in Sachen Wärmeversorgung sein soll. 2045, was heißt das denn? Ist denn super alles hier geregelt mit der Wärmeversorgung? Sind alle Quartiere mit erneuerbaren Energien oder alles, was so darunter fällt, dann nach ganz modernen Verfahren der Versorgung versorgt mit Wärme und Warmwasser?
3: Also nach dem Wärmeplan, den wir jetzt erstellt haben, kriegen wir das bis 2045 hin, die Wärmeversorgung klimaneutral zu gestalten. Und im Rahmen dieses Prozesses gibt es auch verschiedene Stützjahre. Wir denken da so in den 5-Jahres-Scheiben, also 2030, 35, 40 und 45. Und dort haben wir im Rahmen der Wärmeplanung auch eine Entwicklung aufgezeigt, wie wir uns gedenken, dass sich die verschiedenen Wärmeversorgungstechnologien in den unterschiedlichen Gebieten von Erfurt entwickeln. Zur Wahrheit gehört aber auch, dass wir extreme Herausforderungen haben, diese Entwicklung auch praktisch umzusetzen. Und Sie können sich das so vorstellen, dass man die Wärmeversorgung nicht von heute auf morgen einfach switchen kann, sondern das ist eine Generationenaufgabe, das zu machen. Und da brauchst Zeit, da brauchst Manpower, da brauchst finanzielle Power. Und dadurch haben auch die unterschiedlichen Wärmeversorgungstechnologien unterschiedliche Herausforderungen, die wir versucht haben, im Rahmen des Wärmeplans bestmöglich zu antizipieren.
0: So, liebe Leute, es sind ja hier zwei Leute im Studio, zum einen Stadtverwaltung, Stadtwerke. Ja, wer ist denn hier bei uns in der Kommune für was bei der Erfurt Wärmeversorgung zuständig?
4: Also die sogenannte planungsverantwortliche Stelle, wie es im Gesetz steht, die liegt bei der Stadtverwaltung Erfurt, also in der Stabsstelle Kommunale Wärmeplanung. Und Wir koordinieren den Prozess, wir treten mit den Akteuren in Kontakt, mit den Schlüsselakteuren, und die Stadtwerke haben den Wärmeplan maßgeblich inhaltlich bearbeitet. Und wir haben auch im Zuge der Erstellung des Wärmeplans noch andere Akteure mit einbezogen. Wir hatten Workshops und haben dort zum Beispiel mit den Schornsteinfegern gesprochen und mit den großen Letztverbrauchern, Verbraucherzentrale. Also es waren viele Akteure auch bei dem Wärmeplan involviert.
0: Herr Nether, was bedeutet jetzt inhaltlich bearbeitet?
3: Also Sie können sich das so vorstellen, dass die Stadtwerke ja die wesentlichen Netze, die für die Wärmeversorgung von Erfurt relevant sind, betreiben. Das ist zum einen das Stromnetz, das Fernwärmenetz und das Gasnetz. Und da haben wir natürlich auch über die letzten Jahrzehnte hinweg extreme Kompetenzen aufgebaut. Und diese Kompetenzen haben uns jetzt geholfen, inhaltlich diesen Bewertungsprozess der Wärmeplanung, den das Gesetz auch vorschreibt und auch die Handreichung vom Kompetenzzentrum Kommunale Wärmewende, einfach durchzuführen. Das hat viele Kommunikationswege einfach verkürzt. Wir konnten Synergieeffekte heben und dadurch hat sich das einfach angeboten, dass wir als Dienstleister für die Stadt Erfurt auftreten und gemeinsam mit der Landeshauptstadt diese Wärmeplanung erstellen.
0: Heißt dann durchführen, dass Sie auch für den Ausbau des späteren Fernwärmenetzes, aber auch eventuell für die Anbindung, aber vorher auch den Ausbau der eventuellen Geothermieanlagen dann zuständig sind?
3: Das ist korrekt, das liegt im Verantwortungsbereich der Stadtwerke. Und aus diesem Zielszenario, was wir jetzt im Rahmen der Wärmeplanung erstellt haben, ergeben sich jetzt ganz, ganz viele Aufgaben, die wir jetzt in Zukunft sozusagen umsetzen müssen. Und diese ganz, ganz vielen Aufgaben, die haben wir in 17 Maßnahmen verdichtet. Das ist so der sogenannte Baustein Umsetzungsstrategien. Und dort sieht man auch, dass es zum Beispiel eine Maßnahme gibt, Dekarbonisierung der Fernwärme, Stromnetzausbau, dass wir uns Gedanken machen, wie können wir die Gasnetze transformieren auf Wasserstoff und dergleichen mehr.
0: Wir haben ja eingangs schon von den Gesetzen und Verordnungen gesprochen, die grundlegend für diese ganze Aktion Kommunale Wärmeplanung gelten. Gibt es denn direkt vor Ort hier irgendwelche Bedingungen, Vorgaben, die diese ganze kommunale Wärmeplanung für Erfurt hier vor Ort beeinflussen oder bestimmen?
4: Da gibt es natürlich das Gebäudeenergiegesetz, was aktuell novelliert wird. Das hängt auch mit der Wärmeplanung zusammen. Das soll ja zukünftig Gebäudemodernisierungsgesetz heißen. Darin wird dann die Richtung vorgegeben, welche Heizungen bei den Bürgerinnen und Bürgern eingebaut werden können. Dann ist es so, wir haben natürlich in Erfurt sehr gute Bedingungen, auch bei der Fernwärme, also ein sehr gut ausgebautes Fernwärmenetz der Stadtwerke. Das heißt, wir beginnen hier nicht bei Null. Wir haben auch viele Plattenbausiedlungen, die sich natürlich auch für die Fernwärme sehr gut anbieten und die auch teilweise sehr gut saniert sind.
0: Da bin ich gleich mal wieder bei einer Nachfrage, die mir jetzt sehr spontan eingefallen ist. Frau Hunholz, Sie haben ja schon vom existierenden Fernwärmenetz gesprochen. Und die Frage geht jetzt einmal an Herrn Nether. Wenn da jetzt im Idealfall viele Wohngebiete angebunden werden können an dieses Fernwärmenetz, reichen dann die Hauptleitungsquerschnitte wie beispielsweise parallel zur Straße der Nationen überhaupt aus, um alles zu versorgen?
3: Also im Rahmen der Erstellung der Wärmeplanung haben wir uns auch Gedanken gemacht, wo kann sich denn die Fernwärme hin entwickeln? Und natürlich gibt es physikalische Grenzen, wir können nicht die komplette Stadt mit Fernwärme versorgen. Und deswegen haben wir detaillierte Analysen gefahren, unter Berücksichtigung der bestehenden Kapazitäten und auch Berücksichtigung neuer Erzeugerkapazitäten beispielsweise, welche Möglichkeiten und Grenzen gibt es, die Fernwärme zu entwickeln. Und da sind wir zu dem Ergebnis gekommen, dass insbesondere im Innenstadtbereich, wo wir heute schon Fernwärmegebiete haben, diesen Bereich verdichten und ausbauen können. Weil Sie müssen wissen, historisch gesehen haben wir insbesondere im Innenstadtbereich eine Doppelstruktur vom Erdgasnetz und Fernwärmenetz. Und das ist jetzt auch die große Chance der Wärmeplanung, diese Doppelstruktur im Prinzip aufzulösen, dort das Gasnetz strukturiert zurückzubauen, stillzulegen und dort die Fernwärme zu verdichten, um einfach Synergieeffekte zu heben. Und das haben wir im Rahmen der Wärmeplanung betrachtet.
0: Fernwärmenetz verdichten. Ich muss mal auf die Frage zurückkommen. Hauptleitung Straße der Nationen, wenn da jetzt beispielsweise am Europaplatz oder Richtung Marbach noch gebaut werden sollte, das könnte ja an das Fernwärmenetz angeschlossen werden, weil ja eine Hauptleitung um die Ecke liegt, vielleicht noch im Süden. Naja, reichen dann die Hauptleitungen aus, um das Wasser da durchzukriegen, oder aber müssen neue Hauptleitungen gebaut werden?
3: Also es bedarf auch dem Netzausbau der Fernwärmeleitung, und da gehört auch dazu, dass neue Hauptleitungen gebaut werden müssen. Und die Gebiete, die wir jetzt im Rahmen des Wärmeplans als perspektivische Fernwärmegebiete dargestellt haben, da könnte es sicher sein, dass wir dort auch mit der Fernwärme hinkommen, zeitlich gestaffelt, und die Kapazitäten dafür auch entsprechend berücksichtigt haben.
0: Wenn jetzt dann irgendwann mal die Geothermie-Untersuchung ergeben sollte, cool, passt, Probebohrung haut hin, wir können 3 Geothermieanlagen im Stadtgebiet bauen. Naja, da muss doch aber das entsprechende Leitungsnetz wieder umgebaut werden, oder ist das schon mit berücksichtigt?
3: Also sowas ist mit berücksichtigt. Sie können sich das im Prinzip so vorstellen, wir haben das Fernwärmenetz im Erfurter Stadtgebiet, und dann gibt es bestimmte Punkte, wo diese Fernwärme erzeugt wird und in das Netz eingespeist wird. Und diese Punkte, die haben wir bei uns jetzt gedanklich auch schon vorgedacht und das entsprechend bei der Ausbauplanung und Verdichtungsplanung berücksichtigt.
0: Es gibt ja schon seit längerem die Idee, da im Bereich der Kläranlage Kühnhausen irgendwie sowas als Wärmerückgewinnung aus Abwasser installieren. Wie könnte man das in die kommunale Wärmeplanung mit einbinden, wenn es denn überhaupt so weit kommt, so eine Anlage zu bauen, da im Bereich der Kläranlage?
3: Also da gibt es sehr konkrete Überlegungen im Bereich der Kläranlage. Hintergrund ist hier, dass die Dekarbonisierung der Fernwärme auch gesetzlich vorgeschrieben ist. Also da gibt es für bestimmte Jahre Zielvorgaben, welcher Anteil der Fernwärme grün sein muss. Und da ist die Nutzung der Abwärme des gereinigten Abwassers in Erfurt ein sehr großes Potenzial. Damit können wir ungefähr 30% unserer aktuellen Fernwärme als grünen Anteil sozusagen erzeugen. Und deswegen gibt es dort auch sehr detaillierte Planungen, eine Großwärmepumpe im Prinzip zu installieren und dort die Wärme aus dem gereinigten Abwasser zu gewinnen und in das Fernwärmenetz einzuspeisen.
1: Das sind alles viele schöne Möglichkeiten, die man machen kann. Gibt es denn jetzt im Rahmen der kommunalen Wärmeplanung schon so grob einen Abriss, was in Erfurt passieren wird? Und man sagt, prozentual werden wir so und so viel Prozent Fernwärme machen, so und so viel Prozent Wärme auf Geothermie machen und der Rest ist an irgendeiner Grauzone noch. Kann man da schon was sagen dazu?
3: Also da kann man noch nichts Finales sagen, aber wir sind dort im Prinzip in dem Entstehungsprozess. Und auch nochmal bei der Fernwärme hat man sich über Transformationspfade im Prinzip Gedanken gemacht. Also wie bekommen wir die Fernwärme grün? Und da gab es insgesamt 4 Szenarien, wo im Rahmen dieser Szenarien geguckt wird, wo hat man das gesamte System betrachtet, die geringsten Wärmegestehungskosten. Und da ist dieser Transformationspfad Tiefengeothermie entstanden. Und deswegen verfolgen wir den als Stadtwerke auch favorisiert, weil wir im Vergleich zu den anderen Pfaden gesehen haben, der birgt Vorteile, hat natürlich auch Risiken, wie alle anderen Pfade. Und deswegen gibt es insbesondere für die Fernwärme einen sehr klaren und strukturierten Plan, wie wir die Fernwärme über die Stützjahre grün bekommen.
1: Also letztendlich Erfurt Ost so als Kraftwerk jetzt momentan noch mit Gas betrieben, weg davon in Richtung Geothermie.
3: Genau, wobei das Kraftwerk wird auch perspektivisch weiterhin eine Rolle spielen. Die Frage ist, wird die Rolle abnehmen, wird sie gleich bleiben? Weil auch perspektivisch können wir uns zum Beispiel vorstellen, mit der tiefen Geothermie bekommen wir es nicht hin, das komplette oder den kompletten Bedarf an Fernwärme zu erzeugen. Es macht einen großen Anteil aus, aber es ist nicht der komplette Bedarf. Und deswegen ist durchaus auch noch eine Alternative, das bestehende Kraftwerk, beispielsweise mit grünem Wasserstoff oder aus grünem Wasserstoff dann grüne Fernwärme zu erzeugen.
0: liebe Leute, ihr habt jetzt so viel schon gehört von der kommunalen Wärmeplanung hier in der Stadt. Jetzt müsst ihr doch mal wieder ein paar Takte Instrumentalmusik hören. Mhm.

0: So, weiter geht das mit dem Gespräch zur kommunalen Wärmeplanung, der Wärmeversorgung hier in der Stadt für die Zukunft. Was sind für die Kommune Erfurt und die Stadtwerke Erfurt die relevanten Herausforderungen, Schwierigkeiten bei der Umsetzung der kommunalen Wärmeplanung?
1: Da kann man vielleicht das so ein bisschen clustern und uns mal die verschiedenen Wärmeversorgungstechnologien vornehmen. Also wir haben im Rahmen der Wärmeplanung so in verschiedene Szenarien gedacht. Was ist denn grundsätzlich möglich? Und da haben wir so als erstes gedacht, na, was passiert denn, wenn man die komplette Stadt, ausgenommen den Innenstadtbereich, weil da der Bewertungsprozess die Vorteilhaftigkeit der Fernwärme ergeben hat, wenn man sozusagen die restlichen Gebiete dezentral versorgen, beispielsweise Wärmepumpen. Da haben wir gesehen, okay, unser aktuelles Erfurter Stromnetz hat noch ausreichend Reserven, aber wenn man mal überlegt, was da zukünftig an Bedarfen dazukommt, Einspeiser, Elektromobilität, Wärmepumpen, wird es bis 2045 ganz schön eng. Nahezu jedem Ortsteil entstehen da Netzengpässe. Das hat uns jetzt als Stadtwerke, als Stromnetzbetreiber weniger überrascht, weil wir heute schon massiv in unsere Stromnetze investieren und diese Anstrengungen auch weiter intensivieren werden. Wir stellen aber fest, wenn wir alles künftig alleine durch das Stromnetz bewältigen wollen, dann schaffen wir das mit unseren personellen Ressourcen, finanziellen Ressourcen, materialtechnischen Ressourcen überhaupt nicht. Das heißt, das ist im Prinzip nicht praxistauglich. Dann haben wir als nächstes in die Richtung Wasserstoff gedacht. Also was passiert, wenn wir die gute Erdgasinfrastruktur nutzen und auf Wasserstoff transformieren? Da haben wir gesehen, unser Wasserstoffnetz ist materialtechnisch, unser Gasnetz ist erstmal materialtechnisch in der Lage, Wasserstoff zu transportieren. Und Erfurt wird auch an das sogenannte Wasserstoffkernnetz angeschlossen, sodass das netztechnisch ideale Voraussetzungen sind. Beim Wasserstoff haben wir aber die Herausforderung, wir wissen heute noch nicht, was er kostet. Und wir wissen auch noch nicht, wann ist er konkret in welchen Mengen zur Verfügung. Also auch nicht so ein Szenario, was uns zufriedengestellt hat. Und deswegen haben wir uns dann im Rahmen der Wärmeplanung dazu entschieden, bei den Gebieten, wo wir genau diese Frage noch nicht final beantworten können, wird es Wärmepumpe, wird es Wasserstoff vielleicht, dass wir die als Prüfgebiete darstellen und diese Prüfgebiete dann im Rahmen der Fortschreitung der Wärmeplanung wirklich nochmal fokussiert betrachten und gucken, haben wir jetzt beispielsweise nächstes oder übernächstes Jahr neuere Erkenntnisse, die uns dann in die Lage versetzen zu sagen, okay, jetzt können wir selbstbewusst sagen, das wird Wärmepumpe oder das wird Wasserstoff. Das sind so zusammengefasst die wesentlichen Herausforderungen, die uns im Rahmen der Wärmeplanung beschäftigt haben.
0: Naja, ich sprach jetzt schon von Schwierigkeiten. Das hört sich so jetzt für mich ein bisschen an, och, das funktioniert ganz gut, geht ganz schnell. Letzten Endes, wenn dann alles durchgeplant ist, aber ich stelle mir das irgendwie so vor, naja, jetzt könnte es da an der Ecke ein paar Schwierigkeiten geben, weil da vielleicht eine zusätzliche Leitung gebaut werden muss. Da muss vielleicht noch irgendwie eine Elektrostation oder eine Trafogeschichte oder sowas hin. So ganz glatt ohne Schwierigkeiten wird doch die Sache jetzt nicht ablaufen. Also was könnte da eventuell, naja, am Ende schwierig werden bei der Umsetzung?
1: Also definitiv, das Bild will ich hier auch gar nicht vermitteln, dass das irgendwie glatt durchläuft. Man kann es auch so sagen, die Erstellung des Wärmeplans, das war bei der ganzen Wärmewende wahrscheinlich noch der einfachste Schritt und das war aber auch schon schwierig genug. Und die Umsetzung, da geht es jetzt wirklich dann in die Detailfragen. Und so wie Sie es jetzt schon gesagt haben, die ganze Koordinierung der unterschiedlichen Energieträger, das Baustellenmanagement, die Verfügbarkeit von Baufirmen, die Verfügbarkeit von Materialien, das sind heute schon Themen, die uns bewegen. Und hier müssen wir es einfach schaffen, im Prinzip praktikable Ansätze zu finden, um in Zukunft wirklich die notwendigen Baumaßnahmen, die sich im Prinzip dann aus der Wärmeplanung ergeben, umzusetzen.
0: Bei der Vorbereitung auf das Gespräch, da habe ich mir so ein bisschen mal die Seite der Stadt angeschaut zum Thema kommunale Wärmeplanung und habe da was gelesen von Wärmenetz, dann irgendwie solcher größere Netze und dezentral. Was ist damit jetzt genau gemeint? Klar, Fernwärmenetz, das ist klar, aber was ist so mit den Netzen für ein ganzes Stadtgebiet oder aber was ist dann auch mit dezentral gemeint?
1: Also wir können sagen, bei dem Zielszenario haben wir grundsätzlich drei unterschiedliche Wärmeversorgungstechnologien unterschieden. Das war zum einen das Wärmenetz, das ist im Prinzip die Fernwärme, wobei wir hier auch sogenannte Nahwärmeinseln betrachtet haben. Dann gibt es die dezentrale Versorgungsoption. Das sind im Prinzip gebäudeindividuelle Lösungen. Hier liegt der Fokus auf Wärmepumpen. Das könnten aber beispielsweise auch Wärmeversorgungstechnologien auf Basis von Biomasse sein, Kaminöfen, Holzpellets beispielsweise. Und die dritte Wärmeversorgungsoption, die wir uns betrachtet haben, waren die grünen Gase. Und das ist in Erfurt, liegt hier der Fokus auf Wasserstoff, wobei auch Biomethan beispielsweise eine Rolle spielen kann.
0: Ich habe mir ja da im Vorfeld so mal ein bisschen überlegt, was könnte man in den Stadtteilen ja machen, und bin da auf die Idee gekommen, kleine Gebietswärmeerzeugungsanlagen, also so ein kleines Dingens, wie es da jetzt in Groß am Roten Berg rumsteht, naja, einfach mal so für einen Ortsteil zu errichten. Wäre das eine Möglichkeit, um die dezentrale Versorgung sicherzustellen?
1: Also das ist insbesondere in den dezentralen Versorgungsgebieten durchaus eine Option. Und da hat jetzt auch die Stadtverwaltung im Prinzip die Erstellung von Quartierskonzepten sozusagen beauftragt. Und da gucke ich jetzt einfach mal ganz freundlich in Richtung Frau Hunholz, ob sie uns dazu noch was sagen kann.
2: Genau. Also wir werden jetzt Quartiere näher untersuchen, also bestimmte Stadtgebiete, und werden über die Wärmeplanung hinaus schauen, also welche Möglichkeiten gibt es dort, dass wir die Wärmeversorgung auch konkretisieren werden. Herr Netter hat es ja gesagt, dass wir sogenannte Prüfgebiete haben, also Gebiete, in denen wir keine oder wo es keinen Gewinner einer Wärmeversorgungsoption gibt, also wo es eine Patzsituation zwischen verschiedenen Wärmeversorgungsarten gibt. Und das werden wir als Anlass nehmen, um in diesen Gebieten nochmal näher zu schauen, sodass wir diese Prüfgebiete auch bald auflösen können, um eben mit den Quartierskonzepten da noch mehr, mehr Informationen zu gewinnen auch.
0: Also wäre das jetzt durchaus vorstellbar, um jetzt einfach mal einen Ortsteil herauszugreifen im Süden. Ich nehme einfach jetzt mal Büssleben, das so ein bisschen ein paar Meter abliegt von Windischholzhausen. Ich sage es einfach mal, da wird man so ein ganz kleines, ich sage es einfach mal, Kraftwerk für Büssleben bauen. Wäre das eine Option?
1: Also vorstellbar ist das. Man muss dann halt die Vor- und Nachteile im Prinzip von solchen Optionen mit betrachten. Das können wir jetzt hier pauschal nicht betrachten, sondern oder beantworten. Da kommt es dann auch immer auf die gebäudeindividuelle Versorgungsoption an. Was macht da Sinn und was macht da keinen Sinn? Aber die Grundaussage ist, solche Quartierskonzepte machen insbesondere in den dezentralen Versorgungsgebieten, die wir im Rahmen des Wärmeplans dargestellt haben, Sinn. Und da muss man dann aber wirklich ins Detail gehen und gucken, wie sehen die Gegebenheiten vor Ort aus und was heißt das denn letztendlich für das Quartierskonzept?
3: Ja, Möglichkeiten gibt es viel, haben wir gerade gehört. Nun gibt es das natürlich alles nicht zum Nulltarif. Ne? Kann man mal grob umreißen, mit wie vielen Millionen man da bis 2045 hier im Stadthaushalt spielen muss?
1: Also ich würde lieber die Einheit Milliarden nehmen. Ach. Und wenn man es mal ganz pauschal überschlägt, kostet die Wärmewende, also Ausbau, Verdichtung, Fernwärme, Ausbau Stromnetze, Transformation Gasnetze, die Stadt Erfurt bis 2025 ungefähr 1,5 Milliarden. So, das ist jetzt auf den ersten Blick ein gewaltiger Betrag, den man nur ganz schwer fassen kann. Jetzt kann man das noch ein Stück weit relativieren, weil wir sagen, bis 2045 sind es ungefähr 20 Jahre. Wenn man das jetzt mal die 1,5 Milliarden durch 20 Jahre rechnet, da kommt man auf Investitionszahlen, die wir als Stadtwerke Erfurt mit vielen Augen zudrücken auch stemmen können. Nichtsdestotrotz werden auch Fördermittel im Prinzip auch eine entscheidende Rolle spielen. Und insbesondere bei der tiefen Geothermie setzen wir sehr stark als Stadtwerke auf Fördermittel, um dort die Potenziale, die wir sehen, auch wirklich heben zu können.
3: Jetzt hat man gehört, mehrere Milliarden, die da wahrscheinlich zu verplanen und zu verbauen sind. Muss jetzt der Bürger irgendwo Angst haben, dass er dann an die Fernwärme muss und dann wahnsinnig hohe Preise bezahlen muss? Oder ist das auch in irgendeiner Form schon mal im Vorfeld gedeckelt?
1: Also das möchte ich ganz klar verneinen. Angst muss hier keiner haben, weil wir haben uns von Anfang an das Ziel gesetzt, im Rahmen der Wärmeplanung wollen wir das sogenannte energiewirtschaftliche Dreieck einhalten. Und dieses Dreieck beschreibt die Wärmeversorgung mit drei Eigenschaften, nämlich die Wärmeversorgung soll klimaneutral sein, versorgungssicher und preisverträglich. Und uns ist bewusst, dass die Wärmeplanung in der Praxis nur umgesetzt werden kann, wenn alle Wärmeversorgungstechnologien preisverträglich sind. Jetzt kann ich Ihnen zum heutigen Stand nicht sagen, was heißt denn preisverträglich in Cent pro Kilowattstunde. Aber es muss bezahlbar bleiben und das ist auch unser oberstes Gebot. Und am Beispiel der Fernwärme kann ich das nochmal ganz kurz illustrieren. Der aktuelle Fernwärmepreis ist sehr stark getrieben durch die Rohstoffkosten, Erdgas. Und wenn wir es jetzt wirklich mit der tiefen Geothermie schaffen, dort dieses Potenzial zu heben, haben wir nahezu keine Rohstoffkosten mehr, weil wir im Prinzip sozusagen die Wärme kostenlos, vereinfacht gesagt, aus der Erde bekommen. Und somit werden wir es schaffen, die gewaltigen Investitionskosten so umzulegen, dass der Fernwärmepreis trotzdem noch preisverträglich ist, weil wir auf der anderen Seite diese gewaltigen Rohstoffpreise nicht mehr haben. So kann man sich das ungefähr vorstellen, wie wir das planen.
0: Wir haben ja um Erfurt herum einige Photovoltaikanlagen, aber hauptsächlich auch Windkraftanlagen. Lässt sich die dort gewonnene Energie in irgendeiner Art und Weise dann auch für die kommunale Wärmeplanung berücksichtigen? Hat man das auf dem Schirm, dass man da vielleicht auch diese Energie beispielsweise zum Betrieb der eigentlichen Wärmeversorgung nutzen kann?
1: Also ich habe vorhin ja schon von diesen Transformationspfaden gesprochen. Und ich hatte ja gesagt, der bevorzugte Transformationspfad ist Tiefengeothermie. Aber sollte das mit der Tiefengeothermie nicht klappen, warum auch immer, dann gibt es noch drei andere Pfade und dort spielt dann auch Windkraft im Prinzip eine Rolle. Und auch bei der Strom- oder Großwärmepumpe, die im Klärwerk Kühnhausen geplant ist, auch dort muss ja irgendwie diese Stromwärmepumpe betrieben werden. Und da ist auch die Idee, diesen Strom so günstig einzukaufen, dass das auch wieder im Prinzip im Gesamtkonstrukt für den Endverbraucher am günstigsten ausgeht. Und da kann auch Windkraft im Prinzip eine Rolle spielen. Also um Ihre Frage kurz zu beantworten, ja, diese Potenziale haben wir auf dem Schirm. Wir wägen aber immer ab, wie sieht das Gesamtkonstrukt aus und welche Wärmegestehungskosten ergeben sich in diesem Gesamtkonstrukt.
0: So, die vorletzte Frage, zumindest die hier auf meinem Zettel steht. Wie werden die Wärmeanforderungen der einzelnen Gebäude, also in dem Falle Heizung und Warmwasser, in die Gesamtplanung einbezogen?
1: Das können Sie sich so vorstellen, das haben wir relativ frühzeitig in dem Erstellungsprozess der Wärmeplanung gemacht, in der sogenannten Bestands- und Potenzialanalyse. Und dort sind wir auf das Thüringer Wärmekataster gekommen von der Thüringer Energieagentur, der TEGA. Und dort wurde im Prinzip mit statistischen Verfahren, mit Verbrauchswerten und dergleichen mehr ein gebäudescharfes Wärmekataster erstellt. Und diese gebäudescharfen Daten haben wir wieder auf die Baublöcke aggregiert, weil wir schon geklärt haben, wir haben die Wärmeplanung auf Basis der Baublöcke erstellt, um erstmal eine Ausgangssituation zu haben, über welche Wärmebedarfe, Wärmeverbräuche reden wir denn. Dann sind wir auch noch ein Stück weiter gegangen und haben versucht zu prognostizieren, wie entwickeln sich diese Wärmeverbräuche, um darauf aufbauend wieder zu gucken, welche Wärmeversorgungstechnologien bieten sich perspektivisch an, um die Baublöcke zu versorgen. Also die gebäudescharfen Wärmeverbräuche haben wir explizit mit berücksichtigt.
0: Und inwieweit kann jetzt die Sanierung von Gebäuden, also Sanierung in Sachen Wärmedämmung und ähnlichen Aktionen dazu beitragen, dass eine bestimmte Wärmeversorgung in dem und dem Ortsteil durchgeführt wird? Oder ist das eher so eine Sache, die die Leute alleine betrifft?
1: Also wir haben eine gewisse Sanierungsrate mit berücksichtigt. Wir sind da auch von ein bisschen weniger als 1% pro Jahr ausgegangen. Und insgesamt haben wir bei der Wärmeplanung unterstellt, dass der aktuelle Endenergieverbrauch bis zum Jahr 2045 beispielsweise durch Sanierungsmaßnahmen um ungefähr 15% sinkt. Und hier sind dann aber natürlich die jeweiligen Gebäudeeigentümer auch in der Pflicht zu gucken, was bietet sich jetzt für mein individuelles Gebäude an. für Sanierung und so weiter. Und wir haben uns als Team Wärmeplanung sozusagen auf die Fahne geschrieben, dort nochmal zu gucken, welche Beratungsmöglichkeiten können wir denn anbieten. Es gibt jetzt schon ganz viele Beratungsmöglichkeiten, wo wir drauf verweisen können. Und das wird im Prinzip in Zukunft eine Rolle spielen mit den Sanierungsraten. Wir rechnen jetzt aber nicht, dass das der extreme Hebel sozusagen ist, um den Endenergieverbrauch künftig zu reduzieren.
3: So, und jetzt muss ich natürlich nochmal fragen, wo kann sich der Bürger informieren? Es sind ja eigentlich alle irgendwo direkt betroffen dann, um das Ganze umzusetzen. Im Rathaus oder gibt es da Stellen, wo man sich einfach unverbindlich hinwenden kann?
2: Das können Sie auf der städtischen Internetseite www.erfurt.de/wärmeplanung. Dort finden Sie auch das gesamte Dokument, also den Wärmeplan. Der hat 502 Seiten, ist also ziemlich umfangreich. Weiterhin finden Sie dort auch alle hochauflösenden Karten, also PDFs, die in dem Dokument enthalten sind. Und Sie finden auch FAQs und natürlich auch, wie Sie uns kontaktieren können. Also über E-Mail auch wärmeplanung@erfurt.de.
3: Falls jetzt einer erschrocken ist, er guckt jetzt in die Karte rein und stellt fest, ui, ich wollte weiter meine alte Gastherme die nächsten 40 Jahre betreiben, ist passiert, ich muss jetzt an die Fernwärme. Ist es kein Problem, Kontakt zu Ihnen aufzunehmen,
2: genau,
3: und dort einmal mal zu sprechen, was ist machbar in dem Gebiet. Es heißt ja nicht unbedingt, dass jeder jetzt das machen muss, oder? Gibt es da direkt eine Vorgabe, dass der Hauseigentümer das machen muss?
2: Nein, das gibt es nicht. Es wird auch so sein, dass ab dem 1.7. gibt es eine Informationsplattform. Ich hatte ja vorhin gesagt, dass Sie nicht genau schauen können, was ist für Ihr Haus vorgesehen. Aber mit dieser Informationsplattform wollen wir natürlich den Bürgerinnen und Bürgern auch die Möglichkeit geben, adressscharf für Ihr Haus das einzugeben und zu sehen, welche Wärmeversorgungsoptionen sind dort vorgesehen. Also die wird es dann ab nächsten Monat geben.
0: Frau Huhnholz, es gab ja bereits im Rathaus eine öffentliche Veranstaltung, eine Informationsanstaltung für die Bevölkerung. Ist denn in dieser Hinsicht, sei es jetzt hier im Rathaus oder aber auch in den Stadtwerken, was ist da geplant, dass die Leute in den nächsten Monaten rein aus Interesse oder auch wenn sie Fragen haben, dahin kommen können, was soll es an Informationsveranstaltungen geben?
2: Also wir befinden uns jetzt gerade am Ende der öffentlichen Auslegungsphase. Also die war letzten Mittwoch vorbei. Das heißt, der Wärmeplan wurde öffentlich ausgelegt und es konnte dazu Stellung genommen werden. Wir wägen jetzt die Stellungnahmen ab und werten das aus. Das Ergebnis wird dann auch auf der Internetseite veröffentlicht werden. Und auch wenn wir später zukünftig weitere Informationsveranstaltungen etc. haben, können Sie immer auf diese Internetseite schauen. Da finden Sie alle vergangenen und alle zukünftigen Dokumente.
0: Verstehe ich das jetzt richtig, auch nochmal die Frage von Frank zu nehmen, wenn jetzt irgendjemand Interesse hat, oh hier meine Hütte, Wärmeversorgung, finden die Leute die Informationen zu diesem, ich nehme jetzt mal wieder den Begriff Quartier, auf der entsprechenden Seite, kommunale Wärmeplanung oder auch wie das immer dann bezeichnet ist, finden die Leute das da?
2: Also Sie finden das auf der Internetseite, die Karte heißt Zielszenario 2045. Dort können Sie schauen, was für Ihren Stadtteil oder für Ihren Ortsteil vorgesehen ist. Mit der Infoplattform, die dann ab nächsten Monat kommt, können Sie das auch noch adressscharf dann abfragen für Ihr jeweiliges Haus.
0: Ja, liebe Leute, das waren jetzt sehr viele Informationen zur Wärmeversorgung der Zukunft unserer Landeshauptstadt. Frau Huhnholz, Herr Nether, vielen Dank für diese vielen Informationen, vielen Dank für das Gespräch.
3: Danke.
2: Sehr gerne.
1: Dankeschön.
0: So, liebe Leute, jetzt wird es noch mal ein bisschen Musik geben. Ich habe hier während des Gesprächs immer ein bisschen hin und her gemurkst auf dem Monitor, weil ich mir nicht ganz klar war, was nehme ich als Musik, aber ich würde jetzt doch nochmal einen Titel mit Damenstimme nehmen. In dem Falle ist das dann Robin Beck, die singt euch den Titel Na Na Na und das Ganze findet sich im Album Living Proof. Los geht's!

0: Scharfe Titten, na.
1: Ich bin immer bei der Geothermiebohrung noch hier so. Ich gucke gerade, egal, das beschäftigt mich jetzt. Ne?
0: Ich glaube, wenn ich jetzt nicht hätte unterbrechen müssen, hätte dich das noch eine Weile beschäftigt.
1: Ich hätte schon eine Stunde hier reden können, weil Erfurt ist eine der wenigen Städte, ich glaube in Deutschland, hier findest du keine Stadt weiter, die so ein Pilotprojekt hat.
0: Zumindest die Firma, die das mit den Untersuchungen gemacht hat, die ist beim Abrücken, hatte ich jetzt
1: mal gelesen. Die sind
0: die
1: Woche fertig geworden. Letzte Woche jetzt haben sie alle ihre großen Rütteltrucks gesammelt und sind abgezogen. Jetzt gibt es die Auswertung. Und dann haben wir vielleicht in Erfurt bald relativ günstig Wärme aus der Erde.
0: Ja.
1: Das wäre cool, ne?
0: Es gibt hier in Thüringen noch günstig Veranstaltungen.
1: Meinst du
0: ja? Ja, deshalb mal Greiz Sommerpalais. Eine Ausstellung
1: mit
0: Humorzeichnung
1: von Heinz Jankowski. Echt der Wahnsinn. Jankowski. Kennst du den noch?
0: Vom Namen her, ja.
1: In der Wochenpost und so. Da hat das Zeichnung
0: kenne ich auch. Ja. Und da sind richtig scharfe Dinger dabei, weil das ja Humorzeichnungen sind. Also der hat es einfach gesagt, alles irgendwie
1: in
0: auf die Schippe genommen.
1: NBI, kennst du die NBI noch? Die neue Berliner Illustrierte. Lange ist es her.
0: Vom Namen her ja, den Rest nicht. Und ganz wichtig, liebe Leute, Sommerpalais, die Ausstellung gibt es seit dem 30. Mai 2026. Dann habe ich noch eine Veranstaltung jener Friedrich-Schiller-Universität, Institut für Geowissenschaften in der Mineralogischen Sammlung. Da gibt es eine Ausstellung Gesteine, Vielfalt und Schön aus Thüringen und aller Welt. Wenn ihr also wirklich Fans sein solltet von irgendwie Gesteinen, da könnt ihr natürlich hier zum einen auch in das Naturkundemuseum gehen, da gibt es auch so eine Sammlung.
1: Aber da kennst du jeden Stein schon.
0: Aber in Jena, in dem entsprechenden Institut, in der Sammlung, das ist eine Spezialausstellung zu hauptsächlich Gesteinsformationen, Gestein hier in Thüringen, aber klar, natürlich auch aus anderen Regionen der Welt. Also wenn euch das interessiert, da seid ihr in Jena richtig. So, jetzt bin ich hier auf dem Zettel richtig, weil ich euch ja mal sagen muss, ihr könnt diese Sache auch nachhören.
1: Nee, kann man echt.
0: Ja, kann man echt. Internetpräsenz, linke Seite, Menüpunkt, Programm, Programmtabelle, Dienstag 15 Uhr, da findet sich das Original. Und auf das Original folgende Woche Samstag, 8 Uhr, da gibt es die Wiederholung dieser Sendung zu hören. Da steht

0: und die Freiwillige Feuerwehr in Erfurt. Das wird wieder ein langes Gespräch. Und dann werde ich doch eine ganze Reihe an allgemeinen Informationen für euch haben. Muss ich mal sehen, was sich da am Ende alles so hineinbasteln lässt. Aber mit den Feuerwehrleuten, es werden 3 sein, die dann kommen. Da werden wir lange sprechen und das könnte spannend werden.
1: Es wird so ein mächtiges Tatütata, ne?
0: Jawohl. Auch der Musiktitel, der da vorkommt. Nächste Sendung AWZ-Spezial am 23. Juni 2026, 15 Uhr. Hier geht es dann wirklich um das Jubiläum 65 Jahre von unserem Egerpark. Wenn denn alles funktioniert, kommt zum einen der Betriebsleiter vom Egerpark und auch der Zeitzeuge, ein Herr, der gebürtig ist in Erfurt-Hochheim und der das Gelände da oben seit 1945/46 kennt. Also sehr interessante
1: der
0: Erinnerung
1: Herr der Rosen
0: an den Syriaksberg hat. Ich hoffe, das funktioniert. Bis jetzt habe ich keine Absage bekommen für die ganze Sache. Also das wird echt spannend.
1: Drücken wir die Daumen.
0: Ich sage nur Hunde, Sportanlage auf dem Syriaksberg. Damit besten Dank an Frank für die Moderation.
1: Sehr gern geschehen.
0: Und besten Dank, jetzt fängt er wieder mit den Zetteln an.
1: Ja, ich will dich ein bisschen
0: nervös machen.
1: Lass dich aus der Ruhe hier.
0: Und besten Dank an euch für das Zuhören.
1: Ein Profi.
0: Aus, Punkt, Schluss. Tschüss sagen
1: Frank
0: und Earthman.
1: Tschüss.
0: From the Underground.

0: Hey.
1: Hallo, hi, Hallöchen.
0: Hi.
1: Hallo.
0: Hallo.
1: Na,
2: Los
1: los
2: geht's.
1: geht's.
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1: Hey, wir sind Lina und Selin und haben heute eine Live-Sendung von unserem Projekt Antenna. Und bei uns hier geht es heute um die DDR, weil wir beide und ein paar andere von uns sich sehr viel beschäftigt haben damit.
2: Jetzt spielen wir den ersten Song, Shapes im VIP von Pasha Nim.

0: Und jetzt kommt auch schon unser erstes Interview.
1: Hallo, wir haben heute ein Interview mit Judith aus der Gedenkstätte Dreherstraße und reden heute über die DDR.
0: Okay, unsere erste Frage ist, wie bist du zu dem Beruf als Museumspädagogin gekommen?
2: Ja, ich wusste schon ganz lang, dass ich Museumspädagogin werden möchte und habe deshalb in meinem Studium ganz viele Praktika in Museen gemacht und mich vor allem damit beschäftigt, wie das, was in Museen ausgestellt ist, wie man das gut an ganz unterschiedliche Gruppen vermitteln kann. Und seit 2013 darf ich das in der Gedenk- und Bildungsstätte Andreasstraße hier in Erfurt machen.
1: Die nächste Frage von uns wäre, was macht man in dem Beruf?
2: Das ist eine super gute Frage. Also ganz viel arbeite ich mit Gruppen, die in die Gedenkstätte kommen und mache mit denen ganz unterschiedliche Bildungsformate. Das kann sein, dass die 90 Minuten Zeit haben für eine Führung. Das kann sein, dass die Gruppen den ganzen Tag da sind und selber auch Sachen sich erarbeiten wollen in der Gedenkstätte. Und das kann aber auch sein, dass wir ein Gespräch mit einem Zeitzeugen oder einer Zeitzeugin haben, die über eigene Erfahrungen aus der DDR berichtet. Das ist so ein ziemlich großer Bereich meiner Arbeit. Und dann darf ich darüber hinaus aber auch ganz tolle Kooperationen machen und mit ganz vielen unterschiedlichen Einrichtungen, Gruppen, Vereinen zusammenarbeiten. Und dieses Projekt für den 100-Fragen-Automat, an dem wir auch zusammengearbeitet haben und für das ihr auch schon in der Gedenkstätte wart, das ist so ein Projekt, wo ich mit ganz unterschiedlichen Gruppen zusammenarbeiten darf.
0: Okay, aber jetzt ist es ja auch, das ist ja auch dann auch dein Arbeitsplatz. Wie ist es denn, an so einem Arbeitsplatz überhaupt zu arbeiten? Also ist das nicht schwierig, weil es ist ja ein damaliges Stasi-Gefängnis gewesen, glaube ich?
2: Genau, der Ort ist ein ganz altes Gefängnis, das schon in der Kaiserzeit gebaut wurde und das bis 2002 auch als Gefängnis benutzt wurde. Und damit geht es über einen richtig großen Bereich deutscher Geschichte, über den wir da sprechen und über Menschen, die aus ganz verschiedenen Gründen in dem Gefängnis eingesperrt waren. Und in der Stadt in Erfurt ist die Andreasstraße auch vergleichbar mit diesem Wort Gefängnis, weil das so eine lange Zeit dort schon existiert hat. Und seit 2012 hat der Ort aber eine ganz andere Funktion. Der ist eine Gedenk- und Bildungsstätte und damit ein Ort, wo man sich eine Ausstellung anschauen kann, wo man sich einen historischen Ort anschauen kann und wo man auch hinkommen kann für eine Abendveranstaltung, für eine Diskussion, für eine Führung. Also ein Ort, der dazu einlädt, sich mit Geschichte zu beschäftigen. Und zwar mit einer Geschichte, die noch gar nicht so lange her ist. Ihr wisst das ja selber, ihr habt euch auch ganz intensiv mit der Geschichte der DDR beschäftigt. Und das ist eine Geschichte, die natürlich Menschen betrifft, eure Eltern, eure Großeltern vielleicht auch betrifft. Und wir sagen damit, dass es eine Geschichte ist, die ist auf jeden Fall noch so lauwarm und die umgibt uns auch ganz stark. Und deshalb finde ich es so spannend, an diesem Ort zu arbeiten, weil dieser Ort mit der heutigen Zeit auch noch verknüpft ist und weil es Menschen gibt, die eigene Erinnerungen an diesen Ort auch noch haben.
1: Könntest du uns kurz und knapp etwas über die Andreasstraße erzählen?
2: Ja, die Andreasstraße ist eben heute eine Gedenkstätte und das heißt, es gibt drei Etagen, die sich mit der Zeit der DDR beschäftigen. Es gibt eine Etage, da geht es um das Thema politische Haft bei der Stasi. Um Menschen, die in der Andreasstraße selbst aus politischen Gründen inhaftiert waren. Dann, das ist die historische Etage im Haus, da sind also die alten Zellen auch noch sichtbar. Dann gibt es eine Etage, da geht es um das Thema SED-Diktatur in Thüringen. Ganz verschiedene Ausstellungsräume, die sich mit Alltag beschäftigen, mit Stadtsicherheit, mit Grenze, mit dem Schulsystem, mit Kunst, mit Propaganda. Und aber auch ein Raum, in dem Comicgeschichten erzählt werden, Lebensgeschichten von Menschen. Und das sind so Entscheidungssituationen, die Besucherinnen und Besucher da auch nachvollziehen können. Und dann gibt es noch eine Etage, da geht es um das Thema friedliche Revolution, da geht es um das Jahr 1989. Und das ist eine Etage, die auch nochmal ganz vielstimmig ist im Haus und wo auch viele Menschen zu Wort kommen, die über diese Zeit der friedlichen Revolution aus einer eigenen Erfahrung sprechen. Das ist auch der Fall, wenn es um das Thema politische Haft geht. Auch da gibt es ganz unterschiedliche Projektionen, wo Zeitzeuginnen und Zeitzeugen über Hafterfahrungen reden. Und es gibt immer wieder wechselnde Ausstellungen auch im Haus und die sind im Untergeschoss untergebracht.
0: Okay, ja, das ist auf jeden Fall sehr interessant. Und
2: ich würde gerne eine Zwischenfrage an euch auch stellen. Was ist euch denn besonders in Erinnerung geblieben aus eurem Besuch in der Andreasstraße?
0: Also ich würde jetzt einfach mal sagen, bei mir waren es auf jeden Fall diese Gefängnisse und daher, dass wir ja schon in Torgau waren, in diesem Jugendwerkhof, war es für mich so, es ist krass, dass Jugendliche noch mehr leiden mussten als stellenweise Erwachsene. Also ich fand aber auch interessant, dass man die Zellen auch richtig sehen konnte und auch so die Schlösser und alles. Genau, das ist mir so hängen geblieben. Auch die Comics. Auch wenn ich am Anfang erst noch nicht wusste, was ich genau da machen soll. Aber danach war es dann auch doch echt interessant.
1: Also ich muss sagen, diese Gefängnisse, die sind mir auch so sehr im Kopf geblieben. Genauso wie dieser eine Raum, wo es ganz leise war. Ich weiß gar nicht mehr, wie der heißt.
2: Die schallisolierte Zelle?
1: Genau, diese schallisolierte Zelle, die ist mir auch total im Kopf hängen geblieben. Und genauso wie bei den Comics, da wusste ich nämlich auch am Anfang gar nicht, was wir da machen sollen. Aber an sich das ganze Projekt war cool und ja.
0: Genau. Jetzt kommt vielleicht auch fast eine passende Frage dazu. Und zwar, wieso ist es so wichtig, deiner Meinung nach, dass Jugendliche darüber was erfahren, wie es damals war, also über diese Gedenkstätte auch?
2: Die würde ich auch gerne erstmal an euch zurückgeben. Und euch fragen, ihr beschäftigt euch ja jetzt schon ein ganzes Stück mit dem Thema DDR. Warum macht ihr das denn?
0: Also ich, weil es mich schon länger interessiert, einfach auch, weil ich möchte ja erfahren, wie meine Oma zum Beispiel gelebt hat oder meine Uroma oder meine Mutter noch eine kurze Zeit vielleicht. Ich bin mir gerade nicht ganz sicher. Und anfangs wusste ich immer nicht so viel damit anzufangen, immer nur so ein paar Geschichten von Oma und Opa. Aber dann so, wo wir so eine Fahrt nach Leipzig gemacht haben und das ganze Thema wirklich DDR war, ging es auf einmal bei mir los und es war so richtig interessant und ich habe mich halt immer mehr dafür interessiert. Und dann auch dieses, wie es Jugendlichen ging, das fand ich ja eher interessant, so wie Jugendliche damals gelebt haben, weil heute ist vieles so richtig normal, was damals so wirklich nicht normal war, sag ich mal so, dass man einfach draußen rumgehen konnte oder keine Ahnung, irgendwie sowas. Gibt es ja schon was. Genau.
1: Also ich würde sagen, ich könnte mich da anschließen, weil ich habe auch immer Erzählungen von Oma gehört und so. Und das fand ich da schon interessant, nur ich konnte halt, wie gesagt, nicht so viel damit anfangen. Aber als wir das dann hatten, fand ich es so cool, allein schon zu sehen, wo die lebten im Gefängnis, also wie es da aussah und alles und mit den Jugendlichen halt. Also war schon interessant.
0: Allein auch, ich finde, der Schule wird wenig drüber gesprochen in manchen Sachen. Also es gibt schon natürlich, ich finde, im Geschichtsunterricht ist das ja so aufgetaktet, in dieser Klasse erfährst du darüber was, in dieser das. Obwohl ich es eigentlich viel cooler finden würde, dass wir in allen Klassenstufen so ein bisschen mitentscheiden können, welches Thema wir so gerne wollen. Weil ich glaube, DDR ist für die meisten interessanter als Mittelalter oder so. Also es ist auch alles interessant, aber DDR ist dann schon interessanter, allein schon, wenn wir hier in Erfurt wohnen und auch so viele Gedenkstätten haben und sowas oder Sehenswürdigkeiten, sag ich mal so.
2: Ja, also genau, ganz viele Sachen, die ihr jetzt gesagt habt, die beschäftigen mich auch. Die beschäftigen mich bei meiner Arbeit und ich freue mich total, wenn Jugendliche die Gedenkstätte besuchen und wenn sie ein Interesse am Thema auch haben. Und ich finde, es ist ein Ort, der zeigt, wie Menschen unterdrückt wurden. Es ist aber auch ein Ort, der über Freiheit spricht. In Erfurt ist die erste Stasi-Zentrale in der DDR besetzt worden am 4. Dezember 1989. Und ich glaube, das ist was, das wissen gar nicht so viele Leute. Und es gibt in Erfurt die Lorenzkirche, die ist gar nicht weit vom Anger entfernt. Da steht ein großes Schild dran, Donnerstag 17 Uhr Friedensgebet. Und das ist etwas, das hat auch mit der DDR zu tun. Das ist was, was Frauen, Mütter und Großmütter in der DDR erfunden haben, diese Friedensgebete. Und sie wollten damit ein Schulfach verhindern oder darauf aufmerksam machen, dass sie das Schulfach Wehrkundeunterricht in der DDR nicht gut finden. Und ich finde es einfach sehr schön, mich mit diesen historischen Themen zu beschäftigen und mit Menschen über diese historischen Themen auch zu sprechen. Und ich finde es wichtig, darüber nachzudenken, was ist eine Demokratie und was ist eine Diktatur. Und das ist etwas, das finde ich, da lädt die Gedenkstätte dazu ein, sich mit diesen beiden Themen auch genauer zu beschäftigen.
1: Da wir das Thema vorhin schon irgendwie so leicht aufgegriffen haben, weil du es gesagt hast, wie kam es eigentlich dazu, dass ihr das mit den 100 Fragen an die DDR gemacht habt, also diesen Automaten?
2: Das ist ein großes Projekt, das wir finanziert bekommen durch den durch das Bundeskulturstaatsministerium und durch die Bundesstiftung zur Aufarbeitung der SED-Diktatur. Und in diesem Projekt machen wir 10 Projektwerkstätten mit ganz unterschiedlichen Jugendgruppen. Und es war ganz toll, weil ihr wart eine dieser Jugendgruppen. Da waren Jugendgremien auch dabei. Da war das Jugendgremium aus Göttingen zum Beispiel, aus Saalfeld-Rudolstadt. Da war ein Jugendgremium dabei aus Berlin, aus dem, ihr schneidet's raus, aus Berlin. Da war dabei die Jugendberufsförderung hier aus Erfurt. Und jetzt gerade vor 2 Wochen war eine Gruppe von der LKJ, von der Landesvereinigung Kulturelle Jugendbildung, in der Gedenkstätte und hat das Projekt auch gemacht. Und wir dürfen in dem Projekt also mit ganz unterschiedlichen Jugendlichen zusammenarbeiten und genau das, was ihr hier auch macht, rausfinden, was interessiert junge Menschen an der DDR. Und das Ganze wird dann umgesetzt werden in diesem 100 Fragen an die DDR-Automat. Und wir entwickeln in diesem Projekt diesen gesamten Automaten. Also wir überlegen uns, was sind da für Fragen drin, wie werden die beantwortet. Auch in welcher Form sollen die beantwortet werden? Sind das Bilder? Ist das eine Expertin oder ein Experte, die das erklärt? Ist das irgendwie ein Schaubild? Ist das irgendwie eine Audiodatei, die da als Antwort zu hören ist? Und auch, wie soll dieser Automat aussehen? Das besprechen wir alles mit den Jugendgruppen. Und der Plan ist, dass der Automat Ende nächsten Jahres fertig ist, dass er dann also auch benutzt werden kann. Und das wird so eine Art Homepage sein. Das heißt, das kann jeder dann selber über welches Endgerät auch immer sich angucken und benutzen. Das wird aber auch ein Automat sein, den es in der Gedenk- und Bildungsstätte gibt und den auch dort die Menschen, die die Gedenkstätte besuchen, ausprobieren können.
0: Jetzt kommt erstmal eine kleine Pause.
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0: Okay, jetzt kommt so eine kleine coole Frage über Gäste. Und zwar kommen auch Gäste außerhalb Deutschland zu Besuch und was wissen die überhaupt über die DDR schon?
1: Ja, also jetzt gerade komme ich aus der Gedenkstätte und habe ein amerikanisches Pärchen in der Ausstellung getroffen. Die haben sich die Gedenkstätte angeschaut. Also die Gedenkstätte ist Dienstag und Donnerstag von 12 bis 20 Uhr und Mittwoch, Freitag, Samstag, Sonntag von 10 bis 18 Uhr geöffnet. Das sind so ganz reguläre Öffnungszeiten und da können also alle Leute, die wollen, in der Gedenkstätte vorbeikommen und sich das Haus angucken. Und in der Zeit kommen Menschen aus, ich würde fast sagen, der ganzen Welt in die Gedenkstätte. Die meisten Menschen, die kommen, kommen natürlich aus Deutschland. Die haben nicht so eine ganz weite Anreise. Und manchmal kommen auch Menschen aus anderen Ländern, die sich vorher anmelden, die dann eine Führung auch durchs Haus machen wollen. Wir hatten neulich eine spanische Gruppe im Haus. Wir hatten gestern eine deutsch-tschechische Jugendaustauschgruppe in der Gedenkstätte. Und eine amerikanische Gruppe, weiß ich, kommt in der nächsten oder in der übernächsten Woche in die Gedenkstätte. Manchmal kommen Gruppen aus Frankreich oder aus Belgien. Aus Norwegen war dieses Jahr schon eine Gruppe da. Und ich freue mich auch, dass über euch und über eure Verbindung im Juli eine Gruppe aus Graz in die Gedenkstätte kommen wird.
0: Genau, wir haben jetzt gerade keine weiteren Fragen aufgeschrieben,
1: Ich
0: aber.
1: habe den zweiten Teil nicht beantwortet, fällt mir gerade
0: Ach
1: ein. Was
0: so,
1: wissen die? War noch der
0: genau,
1: zweite
0: was
1: Teil
0: wissen
1: deiner
0: Sie schon
1: Frage.
0: drüber?
1: Ja, der zweite Teil deiner Frage war, was wissen die Menschen, die in die Gedenkstätte kommen und die nicht in Deutschland leben, über das Thema DDR? Das ist ganz unterschiedlich. Das kommt ein bisschen darauf an, aus welchem Land die Menschen kommen und ob dort deutsch-deutsche Geschichte überhaupt ein Thema ist. Also die Gruppe, die gestern aus Tschechien in der Gedenkstätte war, die Jugendlichen wussten ziemlich viel über die DDR, weil die auch über die sozialistische Vergangenheit damals noch von der CSSR ganz viel wussten. Und das heißt, die sind mit richtig viel Vorwissen auch gekommen. Und manchmal gibt es aber auch Besucherinnen und Besucher aus einem anderen Land, die kennen das Thema DDR vielleicht eher aus einem Film oder aus einer Serie oder haben einen Artikel über das Thema gelesen und haben deshalb ein großes Interesse, sich einen historischen Ort anzuschauen, der sich mit dem Thema beschäftigt. Ihr habt ja jetzt auch schon ein 100 Fragen an die DDR-Automat-Projekt mit uns gemacht. Ihr wart 2 Tage in der Gedenkstätte und habt das Projekt ja selber auch schon ausprobiert. Wie war das denn für euch, das Projekt zu machen?
0: Also am Anfang, wo ich kam, ich bin ehrlich, ich war noch nicht in der Andreasstraße. Nicht, weil es mich nicht interessiert hat, sondern einfach keine Zeit so wirklich dafür gehabt oder noch nicht so wirklich, weil so alleine wollte ich da auch nicht hin. Und als wir das hier im Radio erfahren haben, also als wir gefragt wurden, so, hey, wer hätte Lust, 100 Fragen an die DDR so mitzumachen? Und da wusste ich erstmal auch nicht so, was passiert da überhaupt? Kommen wir so an und ich sehe dann so, wir sind noch mit einer anderen Gruppe. Das war dann, fand ich schon allgemein interessant, so, weil konnte man sich gleich ein bisschen verknüpfen und so. Ja, also ich war erstmal so überrascht. Und dann, als ich erfahren habe, so, was das Thema ist und so, fand ich es eigentlich echt toll. Also der zweite Tag war das dann, glaube ich, wo wir dann auch den Automaten gemalt haben und so. Also es war halt für jeden was dabei. Also von Fragen, die wir haben, die wir auch selbst beantworten durften, dann von den Zeitzeugen oder so, was die uns erzählt haben, oder Experten. Ja, aber am coolsten würde ich sagen, fand ich persönlich, wo wir den Automaten zeichnen durften, ne? Weil wir konnten einfach richtig kreativ werden und viele hatten so coole Ideen, so Kaugummiautomat, was weiß ich, also echt, das fand ich am besten, glaube ich. Und halt einfach diese ganzen Gespräche und dass wir halt auch mehr erfahren haben und den Rundgang natürlich, als wir da uns dann auch die Gefängnisse und so angeguckt haben und so ein bisschen drüber geredet haben und so. Also, das fand ich echt schön.
2: Ich muss auch ehrlich sagen, davor kannte ich die Andreasstraße noch nicht mal so richtig, weil ich war nicht so oft draußen. Als Melina vom Radio erzählt hat, war ich erst richtig draußen mal. Und als es dann Radio kam, das wegen den 100 Fragen an die DDR, dachte ich mir, okay, warum nicht? Kann man mal mitmachen. Am Anfang, ja, war eine andere Gruppe, da wusste ich nicht ganz, war ich ein bisschen überfordert, muss ich sagen. Aber es war total cool. Vor allem am zweiten Tag haben wir ja dann den Automaten gemalt. da kamen echt schöne Sachen raus. Aber ich vergesse mein Bild niemals mit diesem KI-Ding. Das vergesse ich einfach nicht. Und auch mit diesem Gefängnisrumlauf fand ich auch mega, dass wir uns alles angucken konnten, die Geschichte anhören konnten, weil das war ja auch mega interessant. Na klar, wenn ich ehrlich bin, hat es mich manchmal echt gelangweilt, weil ich aber auch müde war an den Tagen. Aber ich muss sagen, es war interessant und es war einfach toll zu wissen.
0: Okay, dann interessiert uns ja natürlich noch so, was steht denn vielleicht noch an der in der Andreasstraße an für Jugendliche oder auch allgemein?
1: Ja, das nächste große Ereignis, auf das wir gerade hinarbeiten, das ist der 17. Juni. Am 17. Juni 1953 gab es einen großen Volksaufstand in der DDR. Und das ist ein Tag, den wir als Gedenktag in jedem Jahr in der Gedenkstätte auch begehen, an den wir erinnern. Und in diesem Jahr werden wir am 17. Juni einen neuen Bereich in der Ausstellung auch eröffnen, wo es ganz viel um die Frage geht, warum Menschen in der Andreasstraße inhaftiert waren. Das wird ein großer Medientisch sein. Da sind dann ganz viele Dokumente drauf und ganz viele Geschichten, die sich Besucherinnen und Besucher angucken können. Und wir werden an dem Tag auch ein Theaterstück im Haus haben. Unsere Bundesfreiwillige, die Edda, hat ein Theaterstück erarbeitet, das heißt Bücher hinter der Mauer. Und das ist so ein Theaterstück, wo es ganz viele Bühnen in der Gedenkstätte geben wird. Und auf diesen Bühnen werden Texte, Lieder vorgetragen, die in der DDR verboten waren. Und die Edda erarbeitet das gerade alles allein, probt jetzt auch schon fleißig mit den Schauspielerinnen und Schauspielern. Und am 17. Juni, am Abend vom 17. Juni, wird dieses Theaterstück dann in der Gedenkstätte Premiere haben. Und das sind Jugendliche, die diese Texte aufführen. Also insofern ist das was, was für Jugendliche vielleicht auch und hoffentlich auch gut geeignet ist, das anzugucken.
2: Ich hätte dann noch eine Frage, und zwar, wer darf da alles kommen? Also von welchem Alter, Altersgruppe allgemein und wann wäre das ungefähr?
1: Das Theaterstück Bücher hinter der Mauer hat am 17. Juni um 17 Uhr in der Gedenk- und Bildungsstätte Andreasstraße seine Premiere. Und da können alle vorbeikommen, die das Stück gern sehen wollen. Und es kostet auch keinen Eintritt. Und man muss sich auch für diese Vorstellung um 17 Uhr nirgendwo anmelden. Wir freuen uns sehr, wenn da Menschen vorbeikommen und das Stück sehen wollen. Und es wird auf jeden Fall im September zum offenen Tag des Denkmals in der Gedenkstätte auch nochmal eine Aufführung von diesem Theaterstück geben.
0: Okay, danke.
1: Es gibt noch eine zweite Veranstaltung, die ich gern sagen würde.
0: Klar, gerne. Einfach erzählen.
1: Ja, und dann gibt's im Sommer noch eine Veranstaltung, die heißt Konfetti Festival. Das ist eine Veranstaltung, die machen wir jetzt schon zum dritten Mal. Und da arbeiten wir zusammen mit der Landesvereinigung Kulturelle Jugendbildung, mit der Klassikstiftung aus Weimar und mit der ACC-Galerie aus Weimar. Und das ist ein viertägiges Festival für Jugendliche ab 15. Und wir wollen in diesen 4 Tagen zusammen mit Jugendlichen überlegen, wie sie sich Museen und Gedenkstätten in Zukunft so vorstellen, was sie sich für diese Orte wünschen würden, wie Bildungsformate, wie Ausstellungen an diesen Orten aussehen sollen, damit sie spannend und interessant für Jugendliche sind. Und das findet statt vom 10. bis zum 13. Juli. Das findet in Weimar statt, in der EJBW. Und es gibt noch freie Plätze. Das ist möglich, sich bei der LKJ anzumelden für das Festival und an diesen 4 Tagen Festival dann teilzunehmen und mit jungen Menschen und mit Gedenkstätten und Museen darüber zu diskutieren, wie Museen spannend für junge Menschen sein könnten.
0: Okay, bei uns war das leider wahrscheinlich nichts, weil vom 10. Ne?
1: Da kommt die andere
0: Gruppe.
1: Genau,
0: da kommen unsere Gäste.
1: Und am 14. kommt ihr dann in die Gedenkstätte.
0: Ah, super.
1: Ja, weiß ich schon.
0: Gut, ich denke, das reicht dann auch erstmal für uns. Wir danken auf jeden Fall für die Zeit und für das tolle Interview. Und dann sehen wir uns ja dann alle gemeinsam mit unseren Graz-Austausch-Freunden.
1: Ja, super. Vielen Dank an euch und bis zum nächsten Mal.
0: Gut, danke. Tschüss.
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0: Jetzt kommt noch ein Beitrag und zwar von Jakob und Jonas. Ein bisschen was über die Geschichte der DDR und so weiter.
1: Hallo liebe Zuhörer aus Graz, hier sind eure Geschichtsexperten Jakob und Jonas und wir wollen euch in unserem aktuellsten Beitrag etwas zur Geschichte der DDR erzählen. Als am 8. Mai 1945 Nazi-Deutschland endgültig kapitulierte und damit den Zweiten Weltkrieg verlor, stand das Deutsche Reich in Schutt und Asche. In jeder Hinsicht. Die Städte waren zerstört, die Industrie und die Wirtschaft völlig am Boden. Die Menschen lebten am Abgrund und in absoluten Ausnahmeverhältnissen. Die vier alliierten Siegermächte besetzten das ehemalige deutsche Reichsgebiet und teilten es unter sich in vier Zonen auf. Die Briten und Amerikaner besetzten hauptsächlich den westen und südlichen Teil Deutschlands. Frankreich erhielt nur einen kleinen Teil des Gebiets. Der komplette Osten Deutschlands wurde von der damaligen UdSSR, der Sowjetunion, besetzt. Doch in den Jahren nach dem Krieg wurde Deutschland langsam Stück für Stück wieder aufgebaut. Die Städte wurden wieder aufgebaut, die Wirtschaft und Industrie wieder aufgebaut und die alten Verhältnisse wie vor dem Krieg ganz langsam wiederhergestellt. Doch in den folgenden Jahren entstanden Spannungen zwischen den Westmächten und dem Ostblock, weil die Westmächte andere Interessen und Vorstellungen hatten als der Osten. Aus dieser Uneinigkeit zwischen West und Ost bildete sich so etwas wie eine Spaltung, sodass in den Besatzungszonen der Westalliierten die Bundesrepublik Deutschland entstand und aus der sowjetischen Besatzungszone die Deutsche Demokratische Republik hervorgegangen ist. Während die Westmächte die Demokratie in Westdeutschland förderten, setzte der Ostteil seine sozialistische Ausrichtung in der DDR durch. Da es in den Folgejahren immer wieder zu massenhaften Fluchten aus der DDR kam, wurde im Jahr 1961 die Mauer gebaut und die Grenze endgültig geschlossen. Die innerdeutsche Grenze, auch Eiserner Vorhang genannt, die mitten durch Deutschland und Europa verlief, trennte bis zum Jahre 1990 Ost und West. Die DDR wurde am 7. Oktober 1949 gegründet. Wirtschaftlich, ideologisch und politisch stand die DDR fest im Sozialismus. Das Staatsvorbild in der DDR war hauptsächlich der Kommunist, studierte Wirtschaftsökonom und Philosoph Karl Marx, dessen Ideale in der DDR sehr hohen Stellenwert hatten. Der erste Staatssekretär der Deutschen Demokratischen Republik, der ebenfalls am Wiederaufbau im Ostteil Deutschlands beteiligt war, war Walter Ulbricht.
2: Guten Tag, nochmal von mir. Ich bin Jonas, der andere Geschichtsexperte. Und nachdem mein Kollege Jakob eben einen wunderbaren Überblick über die Geschichte der DDR gegeben hat, werde ich nochmal die wirtschaftliche Lage der DDR zusammenfassen. Während Westdeutschland und generell Westeuropa in den 1960er Jahren eine wirtschaftliche Blütezeit erlebten und Westdeutschland sowie alle westeuropäischen Länder eine soziale Marktwirtschaft als Wirtschaftsordnung hatten, war die DDR von Mangelwirtschaft geprägt und hatte eine Wirtschaftsordnung namens Planwirtschaft, wobei der Staat alle wirtschaftlichen Bestimmungen traf, darunter auch die Preise, die Import- und Exportmenge und die Produktionsmenge und welche Güter überhaupt hergestellt werden. Zudem hatte die DDR von Anfang an große wirtschaftliche Schwierigkeiten, während es in Westdeutschland aufwärts ging. Denn die DDR hatte prinzipiell nur die Sowjetunion als engen Wirtschaftspartner, die selbst vom Zweiten Weltkrieg völlig zerstört war, während Westdeutschland eng mit den anderen aufschwingenden Wirtschaftspartnern zusammenarbeitete. So gab es in der DDR eine Mangelwirtschaft, mit denen die Menschen sehr unzufrieden waren, und in der BRD eine Konsumgesellschaft. Nicht zuletzt auch deswegen fühlten sich viele Menschen in der DDR schlecht und waren generell mit allem sehr unzufrieden. Was nicht zuletzt und aufgrund des internationalen Drucks und dem Wunsch nach Einheit und Freiheit von einem Großteil der deutschen Bevölkerung zur Wiedervereinigung und zur Auflösung der DDR geführt hat.

0: Artikel 30. Minderheitenschutz. In Staaten, in denen es ethnische, religiöse oder sprachliche Minderheiten oder Ureinwohner gibt, darf ein Kind, das einer solchen Minderheit angehört oder Ureinwohner ist, nicht das Recht vorenthalten werden, in Gemeinschaft mit anderen Angehörigen seiner Gruppe seine eigene Kultur zu pflegen, sich zu seiner eigenen Religion zu bekennen und sie auszuüben oder seine eigene Sprache zu verwenden.
1: Und jetzt nochmal in kindgerechter Sprache. Jedes Kind hat das Recht, eine eigene Kultur, Sprache und Religion zu leben, egal ob das alle Menschen in seinem Land so tun oder nicht. Minderheiten und Ureinwohner benötigen dafür besonderen Schutz.
2: Aber wie betrifft uns das eigentlich im Alltag? Gucken wir doch einfach mal in unsere Schule rein, in jede einzelne Klasse. Wenn wir uns einfach mal umdrehen und einfach mal gucken, sehen wir, dass da ganz verschiedene Menschen sind, aus ganz verschiedenen Ländern, mit verschiedenen Kulturen und Sitten. Jeder dieser Kinder, die aus anderen Ländern kommen und eine eigene Religion haben, haben das Recht auf eine geschützte Religion, dass sie die immer ausleben können, egal wie, ob mit Kleidung, Sprache oder mit Festen wie das Zuckerfest. Und ihnen darf es nicht verboten werden, ihre Kultur ablegen zu müssen, da es geschützt ist, diese weiterzuleben. Aber bekanntlich hält sich ja nicht jeder dran. Es gibt in vielen Schulen Lehrer, die Aussagen treffen wie: Wir sind in Deutschland, hier wird Deutsch gesprochen, was absolut gegen den Artikel 30 verstößt, weil ja jedes Kind mit seiner eigenen Kultur diese ausdrücken darf und soll. Und damit wollten wir euch nur ein paar Beispiele nennen, wie es euch in eurem Alltag betrifft, und ihr solltet wirklich niemals eure Religion für irgendwen ablegen, sondern lebt eure Kultur und lasst sie nie fallen. 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
0: Jetzt kommt der nächste Song von Sixten.

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So, aber sie ist natürlich noch nicht ganz zu Ende unserer Sendung. Und zwar kommt noch ein Song, und zwar Solo Dance, die Speed-Up-Version von Martin Jensen. 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

0: Jetzt war es das ja leider schon mit unserer Sendung. Wir würden dann Tschüss sagen und liebe Grüße nach Graz.
1: Genau, und wir sehen uns ja dann auch bald in echt und genau, tschüss!
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2: Genau, hier sind wir wieder. Donata und Asmus melden sich
3: an diesem wunderschönen, verregneten Morgen. Ich habe ja schon heute Morgen gehört, du wurdest vom Regen geweckt.
2: Ja, heute Morgen so, ich glaube um 6 oder so, hat es übelst an mein Fenster geprasselt. Und ja, das war nicht so nett. Aber andererseits, Regen am Fenster hört sich ja ganz schön an, wenn man nicht gerade schlafen will.
3: Und nach dem Wetter gestern war es ja dann doch schon erstaunlicherweise recht warm hier in der Stadt. Eigentlich hatte mir meine Wetter-App 25 Grad angezeigt am Tag davor und dann wurde es 29 Grad. War schon ein bisschen unvorbereitet, aber
2: es geht langsam auf den Sommer zu.
3: Es wird langsam Sommer, man merkt es jetzt doch schon, auch wenn ich jetzt aus dem Fenster schaue. Ich merke es heute nicht so ganz, aber vielleicht in den letzten paar Junitagen wird es noch ein bisschen wärmer, aber ist ja das perfekte Wetter fürs Kino und das ist ja der Zufall, weil morgen ist ja der Goldene Spatz landet hier in Erfurt und wir sind ja auch beide in der Live-Sendung mit dabei.
2: Genau, ich bin glaube ich von 16 bis 17 Uhr.
3: Und ich bin glaube ich von 15 bis 16, also direkt vor dir dran. Wir haben das alles schon durchgeplant, aber wir wollen ja nicht zu viel verraten, weil sonst nehmen wir die ganze Spannung raus.
2: Genau. Was haben wir denn heute? Wir haben Kulturfragmente, Folge 22, die Mannschaft.
3: Das klingt irgendwie schon so rätselhaft, weil ich weiß jetzt überhaupt gar nicht, worum es daran geht. Mhm. Es könnte irgendwas mit Fußball zu tun haben oder irgendeinen Teamsport, aber lassen wir uns auch einfach mal überraschen, worum es da geht.
2: Ja.
3: Danach habe ich wieder mal in den Geschichtsbüchern rumgekramt und diesmal geht's auch so ein bisschen in die Geschichte zurück und zwar ins Jahr 200, ungefähr 202. Also schöne fast Schnapszahl, aber wir verraten nicht so viel. Ich sage nur, es geht um China.
2: Ei. Danach, kurz vor dem Ende der ersten Stunde, hören wir uns dann die zweite Folge von Widerstand an. Das ist Widerstand Hörgeschichten aus Thüringen. 12 Hörgeschichten widmen sich Menschen, die sich in Thüringen dem Nationalsozialismus widersetzen, trotz Überwachung, Repression und existenzieller Bedrohung. Und genau, da habt ihr letzte Woche schon die erste Folge bei Marie gehört und diese Woche geht's nach Apolda mit der Folge 2.
3: Danach sehe ich, du hast ein Interview geführt mit einer Autorin letzte Woche und zwar mit Kaya Ewert.
2: Mhm. Genau, aus Kiel haben wir telefoniert über das Thema Self-Publishing, weil ich da irgendwie drauf gekommen bin und sie da ganz passend fand. Und es ist ganz schön geworden, muss ich sagen.
3: Und anschließend hatte ich auch noch ein Interview geführt mit Leo Riske. Das ist eine Person, die im Verein Trans Interaktiv in Mitteldeutschland sich mit Öffentlichkeitsarbeit, aber auch Bildungs- und Aufklärungsarbeit für trans-, inter- und non-binäre Personen engagiert. Und ich habe sie deswegen angefragt, da ja die im März das Projekt oder die Projektfinanzierung Demokratie leben von Bildungsministerin Karin Prien jetzt Bundestag erstmal auf Prüfstand gestellt wird. Und die eigentlichen Förderrichtlinien sollen jetzt erst im Sommer erscheinen. Also die haben jetzt ein halbes Jahr Zeit oder ein halbes Jahr so ein bisschen in der Schwebe gehangen, sollen jetzt die neuen Richtlinien bekommen und diese sollen dann ab Beginn nächsten Jahres gelten. Das heißt, die Finanzierung für die vielen Projekte gilt eigentlich, die noch bis 2028 gelten sollten, gelten jetzt nur bis Ende 2026, Anfang 2027. Und das heißt, da stehen viele Projekte entweder vor massiven Geldverlusten oder müssen viele runterfahren oder komplett einstellen. Und eines dieser Projekte ist halt das Transinteraktive Mitteldeutschland, die in Thüringen, Sachsen und Sachsen-Anhalt aktiv sind und da Lehrkräfte mit unterstützen, aber auch allgemein Bildungs- und Aufklärungsarbeit auch online leisten.
2: Da bin ich gespannt. So, genau, das erwartet euch in den nächsten 2 Stunden beim Unterdessen bei Radio Frei auf der Frequenz 96,2.
3: Oder im Livestream im Internet, muss man ja auch nicht vergessen.
2: Stimmt.
3: Wir wissen ja immer alle noch, Internet ist für uns alle noch ein Neuland, aber es gibt dann doch noch Menschen, die uns aus dem Internet zuhören.
2: Also liebe Grüße ins Internet.
3: Und zuerst habe wahrscheinlich ich mir was rausgesucht, und zwar, wie könnte man besser in den Tag starten als mit Aretha Franklin?
2: Respekt.

0: Das war die unvergleichliche Aretha Franklin mit Think aus den wahrscheinlich immer noch sehr bekannten Blues Brothers Film. War schon noch ein Klassiker. Den könnten wir vielleicht an einem Filmabend mal zusammenschauen. Ist natürlich auch.
1: Ja, die Autoszene, 20 Minuten lang kaputte Autos.
0: Aber allein für die ganzen Musiker, die mit dabei sind. Aretha Franklin hat im Film selbst wirklich gesungen am Set. Und da gibt es so eine Beschreibung, dass einer der beiden Hauptdarsteller wirklich angefangen hat, die haben dann wirklich angefangen, wirklich mitzugehen mit dem Ganzen und wirklich mitzutanzen. Er war so dermaßen beeindruckt davon, was für eine Ausstrahlung Aretha Franklin hat, wenn sie anfängt zu singen. Und ich kann es beim Hören einfach nur nachvollziehen. Das ist verständlich, finde ich.
1: Cool. Wir
0: Wir machen.
1: kommen zu Kulturfragmente. Was ist das denn?
0: Das ist unsere Rubrik, die sich mit dem Schauspielhaus, wo wir ja nächstes Jahr einziehen wollen, beschäftigt. Und da das stand ein bisschen länger leer und bei den Umbauarbeiten findet man dann doch immer noch ab und zu so ein paar Sachen beim Umbauen. Und die haben wir dann zusammengetragen und dann so die schönsten Sachen haben wir so ein Programmhefte oder ein Poster, was man so gefunden hat. Meistens so ein bisschen angestaubt, aber man kann es dann wieder entstauben und dann drüber sprechen.
1: Genau, und ihr hört euch das jetzt gleich an. Und wer sich das auch noch ansehen möchte, der muss auf der Internetseite vorbeigucken, weil da haben wir einen Sammelartikel mit allen Folgen und dazugehörigen Bildern davon. Oder auf Instagram, da habe ich letztens mal eine Sammelbeitrag hochgeladen, wo ich auch nochmal die Bilder gezeigt
0: Also
1: habe.
0: wem das Beschreiben allein nicht reicht und noch ein bisschen eine optische Unterstützung braucht, gerne entweder auf Instagram schauen oder auf unsere Website dazu.
1: Genau.
2: Also alles, was staubig ist, ist unter dem Publikumsraum im großen Saal gewesen.
3: Zigarettenschachteln.
2: Kaugummipapier, Bonbonpapier.
3: Also du hast ja auch eine alte Kabinett gefunden.
2: Autogrammsammelheft.
3: Oder
2: Programmheft, Tickets.
3: Also so ganz skurrile Dinge auch.
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5: Mit einem neuen Kulturfragment in der Hand ist Björn wieder hier bei mir am Mikrofon. Hi.
2: Hi Marie.
5: Es ist quadratisch
2: Ja.
5: und
2: Nicht bunt, sondern
5: nicht
2: schwarz.
5: bunt. Oh.
2: Aber praktisch. Und ob es gut ist, wird sich zeigen. Auf jeden Fall haben wir hier ein Stück aus der Spielzeit 1975-76,
5: Oh, es ist alt.
2: Heft 7, Die Mannschaft. Premiere am 20. Dezember 1975. Finde ich ja schon mal spannend, 4 Tage vor den Jahresendzeitsfest, um in der Sprache der Zeit zu bleiben, der damaligen, also vor Weihnachten, noch ein Stück Premiere zu
5: Ah.
2: machen. Kann funktionieren? Keine Ahnung, habe ich nicht so viel Erfahrung mit. Genau, die Mannschaft. Schwarz-Weiß-Druck, wie schon gesagt. Und auf dem Cover, das ihr euch ja auch anschauen könnt, das wir euch gescannt haben. Ich würde schon sagen, ein freigestellter Pokal, ne? Also, ne,
5: Ja.
2: so ein Pokal mit Deckel, aber im Anschnitt und zwei Henkeln. Also, man könnte sagen, also, nee, geht nicht in Richtung UEFA-Cup-Pokal, aber hat auch so zwei Henkel wie der UEFA-Cup-Pokal. Das sieht ganz anders aus, aber die Henkel, ne? Und dann sozusagen zur Ausfüllung ist dann da eigentlich so eine gerissene Collage aus verschiedenen Zeitungsartikeln in Schwarz-Weiß. Vielleicht kommen auch die Bilder innen drinne wieder vor. Ich kann es mir gut vorstellen, weil es sind auch viele Bilder drinne und es ist auch wahrscheinlich eine ähnliche Spielzeit wie damals der fiktive Report von einem amerikanischen Musikfestival.
5: Ja, ich erinnere mich.
2: Und die Regie hat ebenfalls auch Eckhard Kiesewetter geführt und auch als ich so durchgeblättert habe vorher, hat es mich genau an den gleichen Duktus oder nicht an den, aber an den gleichen Ansatz erinnert, dass wieder mit ganz vielen Zitaten aus der Zeit gearbeitet wurde, wie damals auch.
5: Von wann, weißt du noch, von wann dieses andere Stück
2: Auch
5: war? Auch
2: aus den 70ern.
5: okay,
2: Auch, also
5: ja.
2: es passt halt drinnen. Damals war es ja ein ungarisches Stück und hier haben wir dann das Stück, Die Mannschaft, wurde am 2. Mai 1972 durch das New Yorker Shakespeare Festival Public Theater Joseph Pabst im Estelle Newman Theater Downtown uraufgeführt. Und 4 Monate war vor ausverkauftem Haus gespielt. Das Stück gewann den Pulitzer-Preis, den Tony Award und den New York Critics Award. Also ich glaube, krasser geht's nicht. Also Tony Award ist mir ein Begriff, Pulitzer auch und New Yorker Kritiker Award ist, glaube ich, auch ziemlich toll. Die deutschsprachige Erstaufführung war am 2. September 1973 und dann 2 Jahre später in Erfurt. Also auch da sieht man wieder, es ging auch in die andere Richtung manchmal. Ja. Spannend hieran ist halt, glaube ich, schon, DDR-Erstaufführung war das Stück von Jason Müller, Deutsch von Jan Lustig, Regie hat Eckhard Kiesewetter geführt und es waren am Ende nur 5 Schauspielende und ein Mensch mit Konzertgitarre. Es waren nur Männer, wie es vielleicht auch passt bei Mannschaft, weil zu der damaligen Zeit, ich meine, ich frage mich jetzt mal ganz ehrlich, wie ist dann, wie nennt man dann ein Team von Frauen, wenn ist es dann auch eine Mannschaft oder?
5: Naja, die Fußball-Frauenmannschaft ist auch eine Mannschaft.
2: Aber es ist die Frauen, also die Frauen,
5: Frauenmannschaft. Gute Frage.
2: Ja. Hashtag DFB 2026.
5: Damals wahrscheinlich noch nicht so das Thema.
2: Nee, gar nicht. Aber es, ne, sei es drum. Trotzdem wichtiges Thema. Und man hat ja jetzt verschiedene Zitate. Einige kennt man, andere nicht. Aber es sind, glaube ich, Zitate aus der Zeit, denen dann wieder Bilder gegenübergestellt wurden. Ein Porträt von Richard Nixon, sich kämpfende, kämpfende Footballspieler. Hm. Gemalte Marienstatuen auf so Baumscheiben und mittendrin John F. Kennedy. Und hier sieht man dann auch, okay, das kommt halt hier wieder vor. Also wirklich dieser...
5: Auf dem Deckblatt.
2: Dieses Cover besteht dann aus wahrscheinlich manuell zerrissenen Bestandsfetzen der Bilder auf der Innenseite. Und es gibt Aussprüche von Hubert Horatio Humphrey, Vizepräsident der USA, 65 bis 68, Hans Magnus Enzensberger, ein wichtiger Mensch der Medientheorie und auch, glaube ich, Schüler aus der kritischen Theorie, ein westdeutscher Schriftsteller, ganz wichtig.
5: Hm. Na ja, gut, aus der Perspektive.
2: Ja, na klar. Das ist ja Spiro Agnew, Vizepräsident der USA. Und dann nochmal Richard Milhouse Nixon. Also auf der ersten Seite werden nur nicht, nur westliche Menschen zitiert. Dann geht's weiter mit Professor Herbert Marcuse, ein amerikanischer Philosoph, wo ich kurz Einspruch erheben würde. Ist eigentlich ein amerikanisch-deutscher Philosoph, der halt dann in die Staaten emigriert ist. Auch zur gleichen Zeit ist ein bisschen jünger als Adorno und Horkheimer gewesen, hat aber auch wichtigen Anteil da gehabt und war eigentlich so der Redels oder der theoretische Gegenpol am Institut für Sozialforschung bei den Studentenprotesten. Also der hat sich
5: kritische
2: halt dann
5: kritische Theorie,
2: genau, weil Adorno hat ja dann irgendwann die Studenten aus dem Institut rausgeschmissen, weil die sozusagen nicht, also da gab es ja unter anderem an der FU Berlin in den 60er Jahren einen krassen Kongress und der hat sich aber mehr auf Marcuse gestützt, als dann Adorno sich von denen abgewandt hat, weil sie natürlich, ja, weil es so war. Genau, dann haben wir wieder Richard Nixon, Walter Cronkite, amerikanischer Publizist, Eldridge Cleaver, Lyndon B. Johnson, Max Taylor, also alles US-Amerikaner oder afroamerikanische Schriftsteller, Richard Nixon, Walter Reuter, amerikanischer Publizist, Ronald Reagan, Gouverneur von Kalifornien, 20 Jahre später Präsident, Richard Nixon, und Jason Müller. Und Jason Müller, dessen Zitat ist, meine Mannschaft, in Anführungsstrichen, zeigt, wo Watergate anfängt. Also ich glaube, das Stück dreht sich ein bisschen um Watergate. Aber da müsste man nochmal dann vielleicht im Internet forschen. Aber es ist auf jeden Fall spannend. Und es gibt noch ein Bild von Peter Sellers. Für mich sieht daneben aus ein bisschen wie Romy Schneider. Mhm. Ein weiteres Bild, wo dann Footballspieler aufeinander liegen. Diese besagten Marienstatuen, dann ältere Männer, wahrscheinlich aus einer vor dem Krieg, weil halt die Belichtungszeiten wahrscheinlich noch so lang war, dass halt Menschen, die sich bewegt haben, verwaschen sind und die sich nicht...
5: Das ist ja eine
2: Irgendwie,
5: Schlussfolgerung.
2: Ne?
5: Dann
2: haben wir nochmal die Marienstatue. Ne? Dann ein Anschnitt von Richard Nixon, das aber dann in der Mitte geteilt wurde von einem Mannenschaften-Porträtbild mit einem für mich nicht weiter definierten Flagge und Nixon sozusagen das Porträt dazwischen zerschnitten wurde und unten sein Mund ist und oben seine Augen und Stirn. Dann haben wir nochmal eine Aufnahme von einem Footballspieler, aber näher rangezogen. Also das sind wahrscheinlich die Aufnahmen hier auch von der ersten
5: ich
2: Seite.
5: Ich frage mich, ne? Ob die das hören, jetzt sich ungefähr vorstellen können, was wir sehen. Wahrscheinlich
2: nee, ich nicht. Glaube nicht, überhaupt nicht. Aber auch hier können wir natürlich wieder gerne nochmal gucken. Und ich würde nochmal was zu Jason Müller sagen, aber die Zeit ist eigentlich auch schon um. Er ist 41 in Pennsylvania in Scranton als Sohn eines Elektrikers und einer Lehrerin geboren. Und er sagt, meine erste Begegnung mit dem Theater hatte ich in der Heiligen Messe mit ihrem Prunk und ihrer Umständlichkeit. 8 Jahre lang war ich Messdiener. In dieser Zeit gab es für mich Nur eine Devise: durchhalten oder austreten. Hm.
5: Sei es drum, mindestens das Cover und manchmal noch besondere Auszüge stellen wir ja auch auf unserer Homepage radiofrei.de ja. bei der Nachhöroption dieser kleinen Fragmente dann nochmal zum Angucken bereit.
1: Und wir machen eine kurze Musikpause mit Carly Rae Jepsen oder Jepsen mit Call Me Maybe, weil wir vor 2 Wochen nämlich auch schon mal sie in einem Feature, in einem Lied mit hatten und die eine Moderatorin von Erfurt, was geht, dann meinte, ja, dann gibt's das nächste Mal dann Call Me Maybe, deswegen.
0: Das ist dann wirklich ein Lied aus meiner frühen Jugendzeit, also das lief dann immer dauerhaft im Radio.
1: Ja, ich kann mich noch erinnern, als es damals in den Logo-Kindernachrichten gefeatured wurde und keine Ahnung, kam das raus, 2011 oder so.
0: Das ist ein halt Dreh, glaube ich.
1: Das ist so mein erster Eindruck von dem Lied gewesen, wo sie einfach nur über das Musikvideo in diesen Kindernachrichten geredet haben. Call Me Maybe.

0: wie wir wahrscheinlich schon mitbekommen haben, es wird Chinesisch bei uns hier im Radio. Ich verstehe zwar kein Wort, was er singt, aber ich glaube dazu
1: sie.
0: Oh, sie, ne?
1: Zhou Shang. Mit Ji Shu Guang. Zealot to Time, also sie singt über vergangene Zeiten.
0: Und das passt ja direkt, weil heute gehen wir ins Jahr 208 nach Christus, das ist in dem Fall wichtig, zurück und zwar ins chinesische Kaiserreich der Han-Periode. Und da ist besonders, wir gehen in die Geschichte der Ende der Han-Periode zurück. Und unsere Geschichte beginnt quasi in einer Zeit, wo eigentlich die Han eine Dynastie war, die 400 Jahre lang das, was damals China war, regiert haben. Also wirklich ewige Zeiträume, wo wirklich eine Dynastie durchregiert hat und einen wirklichen kulturellen Schatz aufgebaut hat, von dem man heute noch zehren kann, da man die Schriften davon immer noch lesen und die Grabstätten und Tempelanlagen teilweise noch finden kann. Nur unsere Geschichte beginnt ja nicht am Anfang, sondern beginnt am Ende. Und zwar lässt sich Cao Cao oder Cao Cao, das ist ein bisschen umständlich, weil ich kann kein Chinesisch reden und ich muss über die latinisierte Version des Namens verfügen. Und da wird dann leider im Deutschen mit Cao geschrieben. Das würde ich nun mal eigentlich Kakao aussprechen, aber es wird wirklich Cao Cao. Und zwar wurde er vom Kaiser zum Kanzler ernannt am 9. Juni 208 nach Christus. Aber jetzt muss man so ein bisschen Kontext geben, weil ich glaube, Cao Cao sagt den wenigsten Leuten hier was. In China ist er eine wirklich kulturell bekannte Figur, aber darauf kommen wir gleich noch zu sprechen. Geboren wurde er wahrscheinlich, gehen wir davon aus, sehr wahrscheinlich davon aus, 155 nach Christus. Und sein Vater war selbst ein adoptierter Sohn eines sehr hochgestellten Eunuchen am Kaiserpalast. Zwar, das muss man sich so vorstellen, der Kaiser hat ja den Eunuchen verschiedene administrative Verantwortung gegeben, da am Kaiserpalast nicht nur die Eunuchen gewohnt haben, sondern auch noch der so größere Harem des Kaisers.
1: Also Eunuchen waren Männer, die nicht mehr
0: zeugungsfähig waren. Das hieß, die alle Kinder, die in diesem wirklich abgeriegelten Komplex geboren wurden, waren mit einer sehr hohen Wahrscheinlichkeit vom Kaiser, also jemand hat sich reingeschlichen, der dann doch nicht zeugungsunfähig gemacht wurde. Dann kann man sagen, er hatte schon eine recht hohe Stellung, eine sehr privilegierte Stellung inne und seine Laufbahn hat er so als niederer Kommandeur in einer Garnisons irgendwo am Rande des Reiches verbracht. Nur 184 nach Christus brach der Aufstand der gelben Turbane aus. Also ein Aufstand von vor allen Dingen Bauern aufgrund von religiösen Motiven und weil es den Bauern nicht so wirklich gut ging.
1: Das zieht sich durch die Geschichte.
0: Das zieht sich wirklich halt durch die Geschichte. Ist jetzt knapp 2000 Jahre her und denen ging es damals schon nicht so wirklich gut und die haben wirklich einen riesigen Aufstand gemacht, der dieses gesamte riesige chinesische Reich in Aufruhr gebracht hat und die gesamte Machtgleichgewicht im Reich verschoben hat. Und er wurde dann, als dieser Aufstand ausbrach, wurde er zurück in die Hauptstadt an den Kaiserhof und an die militärische Organisation zurückberufen und wurde zu einem, naja, sagen wir es mal, einem doch schon höher gestellten Rahmen gebracht. Und zwar wurde er zu einem mittleren Kommandeur einer Kavalleriegarnison, also einer Bataillon. Und so eine Kavallerie ist natürlich, das sind nicht die einfachen Soldaten, die da sind. Das sind schon besser privilegiert und besser gestellte Soldaten in dem Reich. Nachdem dieser Aufstand ausgebrochen wurde, wie schon gesagt, hat sich das gesamte Machtverhältnis gestürzt. Und zwar hat der Kaiser als zentrale Figur an Macht verloren und die verschiedenen Provinzgouverneure erhielten immer mehr Machtmittel, um halt diesen Aufstand aufzuhalten und halten dann auch Zugeständnisse. Und dadurch wurden sie halt immer unabhängiger von der zentralen Macht China, also des chinesischen Kaisers. Natürlich, ich kann entweder sagen, einer muss das gesamte Riesenreich verteidigen, wo überall immer mal wieder was so ein Aufstand aufflammt. Oder ich sage einfach, hier, du kümmerst dich in deiner Provinz um die Aufstände und ich muss mich da jetzt nicht immer zentral darum mit organisieren.
1: Ja, du hast meinen Segen, mach dein Ding, halt die Stellung.
0: Solange alles gut geht, hast du meinen Segen. Wenn was schief geht, geht's auf deine Kappe. Das ist natürlich auch wieder Verantwortungsverteilung. Und er wurde dann auch, nachdem der Aufstand niedergeschlagen wurde, wo er einen maßgeblichen Beitrag dazu gehalten hat, wurde er zu einem Provinzgouverneur der Dong-Kommandantur ernannt. Also er hat schon dadurch nicht nur militärisches Ansehen, sondern auch Verwaltungsansehen bekommen und ein eigenes Mini-Reich quasi regieren können.
1: Zhao Zhao, Zhao Zhao, der sein eigenes Reich hat.
0: Er war eher so ein mittelständischer Bürokrat, der über ein kleines Gebiet des chinesischen Kaiserreichs regiert hat. Also er hat nicht wirklich regiert, er hat im Auftrag des Kaisers natürlich regiert, aber der Kaiser kann nicht alle seine Provinzen ständig jeden Tag überwachen. Deswegen ist das schon so ein bisschen eine ganz bequeme Machtposition, in der in dieser Zeit gelangte. Nur leider ungefähr ein Jahr später, im Sommer 189, starb Kaiser Ling. Ich finde immer die chinesischen Namen immer so schön listig, weil hier würde man sagen, das klingt wie so Kinderlaute, aber im Chinesischen ist es halt wirklich ein Name. Und das Besondere ist, wenn ein chinesischer Kaiser einen bestimmten Namen hatte, durfte den kein anderer tragen. Alle anderen mussten sich umbenennen. Also wenn du Kaiserin Donata wärst, alle anderen dürften nicht mehr Donata heißen.
1: Oh, das ist, glaube ich, schwierig bei den ganzen Menschen, die Donata heißen. Aber davon habe ich auch gehört, dass mal eine chinesische Göttin umbenannt wurde.
0: Ja, weil halt die Kaiserin-Gattin genauso hieß. Und deswegen
1: genau, Shang Yi wurde zu
0: Shang-Ge. Also
1: Shang-Ge.
0: Ich glaube, das würde man wie Chang und dann kommt im Deutschen Apostroph und das heißt also ein E, muss das E immer einzeln aussprechen.
1: Sorry, Mondgöttin, du musst jetzt den Namen ändern, die Kaiserin heißt so.
0: Und nachdem Kaiser Ling gestorben war, kam es an dem Hof ziemlich schnell zu Auseinandersetzungen zwischen den Bürokraten der Eunuchen, die Kaiserin Mutter auf ihrer Seite hatten, und den hohen Militärs, die natürlich über die großes Ansehen unter der Armee genoss und weil die halt ihre Armee selbst finanziert haben und davon halt großen Einfluss auf die Armee hatten.
1: Also so der Unterschied, die Leute, die im Hof an sich Macht hatten versus die Leute, die außerhalb des Hofes die Militär gehalten haben.
0: Also diejenigen, die auf dem Papier Macht hat und die anderen, die Macht in Form eines Schwertes hatten. Also es war schon ein recht eindeutiger Konflikt, der sich ausgebrochen hat. Und die Fraktion der Eunuchen am Kaiserhof hat es zwar geschafft, die beiden Kaisernachfolger aus dem Kaiserhof rauszunehmen und zu entführen und sind aus der Stadt geflohen, nur sind die nicht allzu weit gekommen und sind bis nur zum Yangtze-Kiang, also dem Yangtze, glaube ich, im Deutschen, dem Fluss, glaube ich, einen der Hauptschlagadern des chinesischen Reiches gekommen und wurden dort von den Armeen der Militärs aufgehalten. Und da die wussten, die haben keine Chance, sich gegen die zu wehren, haben die sich in den Fluss gestürzt und haben quasi so Suizid begangen. Der Anführer dieser Militärfraktion Dong Zhu, wer jetzt Chinesisch sprechen kann, ist hier klar im Vorteil, kehrte mit den beiden Thronfolgern triumphal in die Hauptstadt zurück, quasi als: Ich bin der Retter des Kaiserreiches, ich habe die beiden Kaisernachfolger gerettet. Und hat sich zum Vormund des ersten Thronnachfolgers, also des Hauptthronnachfolgers, aufgeschwungen. Da der immer noch minderjährig war und quasi als zum Regieren einen Vormund brauchte.
1: Ah, ja.
0: Das heißt also, der Kaisernachfolger, minderjährig, sitzt zwar auf dem Thron, aber sein Vormund entscheidet immer noch für ihn. Rein formell liegt die Macht immer noch beim Kaiser, aber rein praktisch.
1: Das ist eine sehr gute Position.
0: Das ist die beste Position, die du innehaben kannst, solange der Kaiser minderjährig ist. Dieser Dong Zhu hat diesen doch schon recht prominente Stellung im Kaiserreich dazu genutzt, um quasi einen absoluten Machtanspruch auf das gesamte chinesische Kaiserreich durchzusetzen. Und das gefiel den Gouverneuren in den Provinzen überhaupt gar nicht. Die dachten, ja, mit dem Kaiser kommen wir klar, der hat uns die Privilegien gegeben, wir können quasi selbst schalten und walten, wie wir wollen in unseren kleinen Provinzen. Aber da kommt so ein neuer, so ein Emporkömmling um die Ecke und sagt, nee, ich habe hier die Macht im chinesischen Kaiserreich. Ihr habt hier gar nichts mehr zu sagen. Ich entscheide, was ihr machen müsst. Mhm. Und das mochten die so überhaupt gar nicht.
1: Ja.
0: Und das hieß, Teile, das haben wir nicht alle, aber große Teile dieser Gouverneure haben sich wieder eine neue Rebellion angefangen, kaum dass die eine zu Ende war.
1: Also nicht mehr die Gelbhüte, sondern jetzt die Rothüte?
0: Nee, die haben sich gar nicht mal so einen geeinten Namen gegeben, sondern die haben einfach nur gesagt, so, hey, bist du bescheuert? Wir haben eben erst die in einen Aufstand
1: gemacht. Wir
0: haben
1: dir den Rücken freigehalten.
0: Wir haben dafür gesorgt, dass du an die Macht kommst und jetzt willst du uns unsere Macht wegnehmen. Das geht überhaupt gar nicht. Und unter diesen sehr rebellischen Gouverneuren war auch Cao Cao, der sich da angeschlossen hatte und 192 nach Christus unterlag Dong Zhu und starb auch noch, nachdem er aus der Hauptstadt geflohen ist und dann später bei einer Belagerung umgekommen ist. Also es war ein sehr unrühmliches Ende für jemanden, der eigentlich kurz zuvor die faktisch mächtigste Person im ganzen chinesischen Kaiserreich war.
1: Mhm. Aber der Kaiser an sich, der Minderjährige, war immer noch oben?
0: Der war, also rein formell gesehen, der hat quasi die Herrschaft vom Himmel bekommen. Er war quasi der Sohn des Himmels, aber der war minderjährig und der hatte da nicht mehr wirklich viel zu melden. Aber das hatte halt zur Folge, dass dieses eigentlich geeinte Herrschaftsgebiet des chinesischen Kaiserreiches in unendlich viele kleinste Teile zersplittert ist, die gegeneinander gekämpft haben. Und zwar haben verschiedene Warlords gegeneinander Krieg geführt, um halt die Macht in dem chinesischen Kaiserreich unter sich zu vereinen. Die haben immer noch anerkannt, der Kaiser ist der Höchste, aber es kann einen zweiten Mann im Staat geben, der die Macht inne hatte. Und Cao Cao hatte da den strategischen Vorteil, dass die Hauptstadt des Kaiserreiches in seinem Gebiet lag.
1: Aha.
0: Also der Kaiser war quasi in seinem Hoheitsgebiet und damit hatte Cao Cao natürlich die Möglichkeit, um einiges einfacher Einfluss auf den Kaiser auszuwirken, als jemand, der irgendwo in Südchina, irgendwo einer Provinz ein Gouverneur ist, aber der Kaiser sitzt im Norden von China, wo Cao Cao sein Gebiet hatte. Und das hat er dann auch dazu genutzt, dass Kaiser Qian, der hat sich dann, denn natürlich, bevor sie Kaiser wurden, hat sie einen anderen Namen, als sein Kaiser wurde, hat unter der Obhut von Cao gelebt und Cao hat im Namen des Kaisers Edikte erlassen. Also quasi Cao erlässt ein Edikt und schreibt drauf, na, der Kaiser meint, ich habe recht. Das ist so ein bisschen, klingt ein bisschen kindisch, aber das ist halt Machtpolitik, wenn jemand noch über dir steht, der eigentlich nicht mehr so wirklich viel zu sagen hat.
1: Mhm.
0: Da muss man mal sagen, Caos Machtanspruch im Norden war auch nicht unumstritten und er hat die nächsten Jahre wirklich damit verbracht, den Großteil des chinesischen Kaiserreiches im Norden unter seiner Herrschaft zu vereinigen. Da gab es auch haufenweise kleinste Staaten und wirklich, er hat es geschafft, ein Drittel des Kaiserreiches, das nach diesem ganzen Unruhen zersplittert war, unter seine Herrschaft zu gelangen.
1: Hm.
0: Das hat er geschafft mit Diplomatie. Manche haben gesagt, wir sehen ein, deine Armee ist um einiges größer als unsere. Bevor wir hier noch irgendwie Tausende von unseren Leuten abschlachten und dass wir vielleicht noch sterben.
1: Ja, okay, dann nimm halt die Macht.
0: Oder halt, er hat es auch mit Gewalt geschafft. In diese Zeit fällt auch seine Ernennung zum Kanzler, was ein unglaublich wichtiger Titel ist, da dieser Titel seit 200 Jahren nicht vergeben wurde.
1: War der immer frei, weil da keiner rauf durfte?
0: Nee, weil da keiner die Möglichkeiten hatte, so einen Machtanspruch unter dem Kaiser zu haben. Früher war es wirklich so, bevor die Han-Dynastie so destabilisiert wurde, gab es nicht die Notwendigkeit, einen zweiten Mann unter dem Kaiser zu haben. Zwar hatte sein Vorgänger Dong Zhu auch sich selbst zum Kanzler ernannt, aber das war jetzt nicht eine Ernennung vom Kaiser, sondern er hat sich selbst den Titel gegeben.
1: Ja.
0: Und Cao war der Erste in knapp 200 Jahren, der diesen Titel quasi vom Kaiser bekommen hat.
1: Mhm, also der offizielle Kanzler.
0: Ja, also es war wirklich sein Stempel unter die Ernennungsurkunde selbst gedrückt, nicht irgendwie... Ich ernenne mich mal selbst wie Trump, der sich selbst eine Medaille umhängt. Das war schon wirklich ein offizielles Ding. Und aber man muss mal sagen, Cao hatte nicht nur Ambitionen in Nordchina, er wollte halt wirklich die Ambition, ganz China unter sich selbst zu vereinen. Das hätte er schaffen können. Er hatte ungefähr, manche Quellen sagen, er hatte bis zu 1 Million Mann, die bewaffnet für ihn kämpfen konnten. Nur sein Vorstoß in Richtung Süden endete im Sommer 208 am Gelben Fluss, wie er im Deutschen heißt. Und ich finde, der Name der Schlacht klingt schon beeindruckend. Es war die Schlacht am Roten Felsen.
1: Oh.
0: Die hat er eigentlich war er militärisch in der Übermachtstellung, nur ist er auf eine Liste seines Feindes reingefallen. Und zwar haben die einen quasi Doppelagenten in seine Reihen gefördert, die meinten, wenn du die besiegen willst, musst du deine riesige Flotte auf diesem Fluss, der wirklich schwer zu navigieren ist, einfach zusammenketten, damit die nicht irgendwie abtreiben. Und die haben es dann geschafft, diese Boote, die miteinander verbunden waren, quasi durch Taue, haben sie angefangen in Brand zu stecken. Und damit ist die ein Großteil der Flotte wirklich in Flammen aufgegangen und in den Fluten des Gelben Flusses in Nordchina, die wirklich die Hauptschlagader des Reiches war, einfach versunken.
1: Wow,
0: und damit war wirklich,
1: das ist eine Falle.
0: Und damit,
1: it's a trap.
0: Und damit wurde eigentlich der Vormarsch des Zaos Richtung Süden komplett nichtig gemacht und er hat einfach gesagt,
1: ja gut, dann okay, halt nicht.
0: Dann konsolidiere ich meine Macht hier im Norden Chinas, weil das war wirklich auch ein Riesenteil des Reiches. Es war wirklich nicht ein kleines Teil des Reiches, der übrig geblieben war, der unter seiner Herrschaft stand. Also er war nicht ein Unmächtiger, er war wirklich eine der mächtigsten Personen im Reich zu der Zeit. Bis zum Jahre 215 erreichte sein Gebiet im Norden Chinas die maximale Ausdehnung und 213, also in diesem Konsolidierungsakt, hat er sich vom Kaiser den Titel Herzog von Wei und dann später den Prinzen von Wei als Titel anerkennen lassen. Das hieß aber auch, dass seine Kinder und deren Kinder diese Titel erben konnten, also quasi eine eigene Dynastie er damit errichtet.
1: Aber ich dachte, er war jetzt der Eunuch, also hat er dann Leute adoptiert?
0: Er war nicht Eunuch, sein Vater war Adoptivsohn eines Eunuchen.
1: Ach so.
0: Also die Eunuchen konnten schon, die konnten keine Kinder zeugen, aber die konnten Kinder adoptieren,
1: genau.
0: Um quasi
1: ja.
0: Machtmittel zu sichern und quasi so ein bisschen, weil die stammten ja auch meistens aus nicht unwichtigen Familien.
1: Hm.
0: Das war quasi, ja, wir wollen denn jemanden am Kaiserhof haben, lass mal nicht den ersten Sohn schicken, sondern vielleicht den zweiten oder dritten Sohn, der jetzt nicht ganz so wichtig in Anführungszeichen ist. Aber die konnten immer noch aus der Familie eigene Kinder, also Kinder ihrer Familienmitglieder adoptieren, damit die quasi auch einen Nachfolger hatten.
1: Also Cao Cao ist jetzt der Herzog von Wei.
0: Prinz von Wei. Nicht nur ein Herzog, er war Prinz.
1: Herzog und Prinz.
0: Und man geht davon aus, dass diese Ansammlung von Titeln eigentlich dazu geplant war, dass er selbst den Kaiser quasi schassen konnte und sich selbst auf den Kaiserthron machen wollte. Kleines Foreshadowing, ist ihm nicht ganz gelungen, aber das ist später. Und seine Innenpolitik war eigentlich von drei Säulen geprägt vor allen Dingen. Zwar eine Reform der agrarischen Strukturen, weil eine militärische Einheit kann nicht ohne Verpflegung reisen und so ein militärischer Konflikt vor allen Dingen in der Zeit hat sehr die Bauernschaft mit Mitleidenschaft gezogen und er hat das so organisiert, dass die Bauern in zentralen Siedlungen angesiedelt wurden, die sich selbst verteidigen konnten. Also das waren nicht einfach nur Bauern, das waren auch noch Bauern, die teilweise unter Waffen standen.
1: Mm.
0: Und wie man aus Quellen rausnehmen kann, war Cao bei seinen eigenen Bauern eigentlich schon sehr beliebt, da er die ganzen Kämpfe nicht auf ihrem Territorium oder auf ihren Äckern quasi abgehalten hat und die Bevölkerung auf dem Land und die bauerliche Bevölkerung eigentlich von den Kriegslasten nicht so wirklich viel mitbekommen haben.
1: Mhm.
0: Die haben natürlich einen Großteil abgeben müssen, aber die wurden nicht alle 2 Jahre kam dann eine Armee durchgemarschiert und die wurden umgebracht. Das ist nicht der Fall gewesen. Dann hat er versucht, das Beamtensystem zu überarbeiten, denn es ist immer wieder mal vorgekommen, dass zwar ein Kaiser regiert hat, aber im Hintergrund die Beamten die Stricke gezogen haben.
1: Mhm.
0: Ist ihm auch nicht so ganz gelungen. Einer der Letzte, der wirklich in seiner Dynastie selbst herrschen konnte, war sein Enkel. Schon sein Urenkel konnte nicht mehr ungestört von den Beamten regieren selbst. Und geprägt war er seiner Regierungszeit von religiöser Toleranz gegenüber vor allen Dingen Daoismus und Buddhismus, zwei Religionen, die heute natürlich sehr bekannt sind, aber die zu der Zeit so angefangen haben, nach China rüberzukommen. Und er hat neben dem traditionellen Konfuzianismus diese drei Religionen oder Philosophien, je nachdem wie religiös man ist oder spirituell man ist, nebeneinander geduldet. Mhm. Er starb dann im Jahre 220 am 15. März und noch im selben Jahr, nicht lange nachdem sein Vater gestorben ist, hat sein Sohn Cao Pi den Kaiser dazu gedrängt oder ihn dazu veranlasst, zu seinen Gunsten abzutreten. Und quasi, das war quasi der Longkon, könnte man es nennen, dass zwar nicht Cao Cao selbst Kaiser werden konnte, aber sein Sohn die Machtmittel hatte, selbst den Kaiser dazu zu bringen, ihn zu zwingen, abzutreten und ihn dann zum Kaiser zu ernennen. Und er war dann der erste Kaiser der sogenannten Wei-Dynastie und Cao Cao wurde dann posthum als eigentlich erster Kaiser von Wei quasi tituliert.
1: Hat er große Vorarbeit geleistet.
0: Und ich habe ja schon gesagt am Anfang, dass Cao Cao in der chinesischen Kultur immer noch ein sehr bekannter Name ist. Das liegt daran, dass 1200 Jahre später, ungefähr im 14. Jahrhundert, das Buch Die Geschichte der drei Reiche oder im Englischen The Romance of the Three Kingdoms geschrieben wurde, was sich direkt mit dieser Zeit und der Zeit danach beschäftigt hat, da es wirklich eine Zeit ist mit Intrigen, Mord, Komplotten, aber auch heroischen Helden und Leute, die im Hintergrund Pläne schmieden und Allianzen sich formen und wieder zusammenfallen. Und das ist wirklich eines der vier einflussreichsten literarischen Werke der chinesischen Geschichte. Und Cao Cao ist einer der prominentesten Figuren darin. Er wird immer so ein bisschen als hinterhältig und machthungrig, aber auch als jemand, der sehr strategisch war, aber auch mit ihm wurden vor allem auch noch magische Kräfte zugesagt. Also er war offenbar so begabt in dem, was er gemacht hat, dass die Leute sich das nicht anders erklären konnten, als der muss über Magie besitzen. Also wer ein bisschen was über den Mann lesen will, ist natürlich sehr viel Dramatik drumherum, sehr viel Erzählungen eigentlich, die nicht historisch belegt sind drumherum, aber es ist wirklich eine der in China immer noch bekanntesten Figuren in der literarischen Geschichte, auch wenn er das, was ihn quasi unsterblich gemacht hat, erst knapp 1200 Jahre später geschrieben wurde. Also wer chinesische Literatur und literarische Kultur bis heute verstehen will, der kommt eigentlich um Cao Cao und seinen Einfluss in der Kulturgeschichte nicht wirklich drumherum.
1: Und der wurde heute vor
0: knapp 8.800 Jahren vom Kaiser des chinesischen Reiches, der damals noch geherrscht hat, dann selbst zum Kanzler, also zum zweiten Mann im Staat erwählt. Faktisch gesehen war er der erste Mann im Staat, aber der Kaiser steht da über allem.
1: Kleinigkeiten.
0: Wir machen jetzt weiter mit einer kleinen musikalischen Unterbrechung. Und da wollen wir mal so ein bisschen wieder mal ins Filmische reingehen und zwar mit Lana Del Rey First Light. Der Song ist, glaube ich, vor 2 Wochen rausgekommen und ist der Titelsong des neuen Bond. Und zwar des neuen Bond-Videospiels. Und da können wir jetzt mal reinhören. Das klingt sehr nach James Bond.

0: Elvis Presley, I can't help falling in love with you. Ganz für dich allein, Michael. Elvis Presley. Ein Kumpel von mir hat sich Elvis Presley gewünscht.
1: Man erfüllt sich doch gern Zuschauerwünsche, ja, wenn jemand Liedwünsche hat.
0: Genau. Ja, jetzt wird's thematisch leider wieder ein bisschen sehr unpassend. Und zwar Widerstand. Hörgeschichten aus Thüringen, Folge 2. Wie ich am Anfang schon erwähnt habe, ist ein Projekt vom Museum Zwangsarbeit in Weimar. Und dort ist auch eine projektbegleitende Installation noch bis zum 8. Oktober zu sehen. Im Boris Romanetschko-Saal des Museums. Und Reihe

0: verhaftet. Gemeinsam mit drei Kollegen hatte er an seiner Arbeitsstelle, der Dampfziegelei Tilgner in Apolda, zum Streik aufgerufen. Er muss 4 Tage in Schutzhaft. Es ist die erste von mehreren Verhaftungen. Der gelernte Schlosser Johann Ollig ist überzeugter Kommunist. Von 1927 bis zum Ende der Weimarer Republik war er Mitglied der KPD. Auch nach 1933 blieb er politisch. Wegen des Streiks in der Dampfziegelei muss Ollig den Arbeitsplatz wechseln. Er wird verpflichtet, als Maschineneinrichter im örtlichen Werk der Rheinmetall-Borsig AG zu arbeiten. Die Rheinmetall-Borsig AG ist damals bereits in die Reichswerke Hermann Göring integriert und vollständig unter staatlicher Kontrolle. Im Laufe des Krieges entwickelt sich der Konzern zum wichtigsten Waffenproduzenten des NS-Regimes. In den Werken kommen neben KZ-Häftlingen auch Tausende von Zwangsarbeiterinnen und Zwangsarbeitern zum Einsatz, größtenteils aus der besetzten Sowjetunion. Die meisten von ihnen sind Frauen. Aufgrund der stetigen Luftangriffe in den letzten Kriegsjahren verlagert der Konzern seine Produktion zunehmend. Auch das Werk in Apolda gewinnt dadurch an Bedeutung. Mehrere Lager werden eingerichtet und mit Stacheldraht umzäunt. Bis zu 500 Männer, Frauen und Kinder aus dem östlichen Europa und der Sowjetunion leben dort während des Krieges unter katastrophalen Zuständen. Im Werk der Rheinmetall-Borsig AG in Apolda müssen Deutsche und Zwangsarbeiterinnen und Zwangsarbeiter eng zusammenarbeiten, wobei die Deutschen als Taktgeber, als Kontrolleure fungieren. Auch Johann Ollig hat regelmäßig mit Zwangsarbeiterinnen und Zwangsarbeitern zu tun. Er jedoch begegnet ihnen anders und sieht es als seine Pflicht an, ihnen zu helfen. Im August 1943 wird Ollig zum zweiten Mal verhaftet. Er kommt nach Weimar ins Gestapo-Gefängnis. Ihm wird vorgeworfen, Kontakt mit einem, Zitat, Ostmädel gehabt zu haben. Vermutlich will die Gestapo ihm eine Liebesbeziehung zu einer Zwangsarbeiterin unterstellen. Ollig wird ins Konzentrationslager Buchenwald eingewiesen. Kurz darauf folgt seine Verlegung nach Sachsenhausen. Im Juli 1944 wird Ollig, möglicherweise aufgrund mangelnder Beweise, entlassen. Er muss seine Arbeit bei Rheinmetall-Borsig wieder antreten. Wenig später erfolgt die dritte Verhaftung. Diesmal wird Ollig angezeigt. Grund ist ein Vorfall aus dem März 1943. Damals erfährt Johann Ollig durch Zufall, dass sein Bekannter und Parteimitglied der SPD, Reinhold Runge, während eines Fronturlaubs ein Gewehr aus Wehrmachtsbeständen zu Hause liegen gelassen hat. Runge ist zu diesem Zeitpunkt bereits wieder an der Front. Ollig wendet sich an Runges Frau. Diese überlässt ihm das Gewehr. Reinhold Runge sagt dazu nach dem Krieg gegenüber der Polizei:
1: Johannes Ollig, der bei mir zu Hause verkehrte und mir seit 4 Jahren als Mitglied der in Apolda illegal bestehenden KPD bekannt war, fragte meine Frau, ob er das Gewehr erhalten könne. Meine Frau händigte ihm den Karabiner aus und wurde dabei von Biewald beobachtet.
0: Der Mann, der die Übergabe beobachtet, Erich Biewald, ist ein Nachbar der Runges. Biewald ist NSDAP-Mitglied. Kurz darauf kommt es zwischen Frau Runge und dem Nachbarn Biewald zum Streit. Vermutlich aus Missgunst geht Biewald anschließend zu einem ihm bekannten Polizeimeister und berichtet von der Sache. Als die Polizei zunächst nichts tut, fragt Biewald erneut nach. Dazu Reinhold Runge nach dem Krieg gegenüber der Polizei:
1: Dass er uns damit vernichtete, war ihm vollkommen klar. Denn er hat dann während meiner Abwesenheit gegenüber anderen Hausbewohnern geäußert, dass das uns den Kopf kosten würde.
0: Auf Nachdruck Biewalds durchsucht die Polizei die Wohnung der Eheleute Runge und die Wohnung von Johann

0: Oleg. Das Gewehr wird nicht gefunden, steht jedoch am nächsten Tag in der Toreinfahrt der Kriminalpolizei. Runge wird daraufhin in Norwegen verhaftet, wo er in der Wehrmacht dient. Er bleibt 11 Wochen in Haft und wird dort gefoltert.
1: Während der Untersuchungshaft wurde ich infolge zahlreicher Misshandlungen während der Verhöre durch Essensentzug und andere Schikanen schwer krank, was sich zu einem schweren Herzleiden erweiterte und eine längere Lazarettbehandlung erforderlich machte, die jedoch ohne Erfolg auf Heilung war.
0: Anschließend wird Runge zur Strafkompanie versetzt. Seine Ehefrau wird ebenfalls verhaftet und kommt für 1 Jahr ins Gefängnis. Johann Oleg wird im September 1944 verhaftet. Er kommt zunächst in das Gestapo-Gefängnis im Weimarer Marstall, wo katastrophale Zustände herrschen. Später wird er ins Polizeigefängnis an der heutigen Karl-August-Allee verlegt. Im Januar 1945 wird er mit einem Schädelbruch ins Krankenhaus eingeliefert, laut Polizei die Folge eines missglückten Fluchtversuchs. Berücksichtigt man die Zustände in den Weimarer Gefängnissen, erscheint Misshandlung jedoch wahrscheinlicher. Johann Oleg stirbt am 10. Januar 1945 an den Folgen seiner Verletzungen. Bereits kurz nach Kriegsende treffen sich regelmäßig ehemalige Genossinnen und Genossen an Johann Olegs Grab. Später benennt die Stadt Apolda eine Straße nach ihm und lässt an seinem ehemaligen Wohnhaus eine Gedenktafel anbringen. Im Jahr 2009 stiftet ein Bürger aus Apolda einen Stolperstein, der vor dem ehemaligen Wohnhaus an Johann Olegs Schicksal erinnert. Auf dem Weimarer Hauptfriedhof liegt, etwas versteckt, ein kleiner, unscheinbarer Grabstein mit folgender Inschrift: In ehrendem Gedenken an den antifaschistischen Widerstandskämpfer Johann Oleg.
2: Ja, wie kommen wir da jetzt raus?
3: Ich finde mal, nach so einem sehr schwierigen Thema zu irgendwas überzuleiten, ist eigentlich eine Aufgabe, an der jeder scheitern muss, denn es gibt keine Worte, die solche Misshandlungen auch nur ansatzweise beschreiben können und zu einem anderen Thema auch nur überleiten könnten. Deswegen, im Geiste seines Widerstandes gegen den NS-Staat, haben wir uns dazu entschlossen, 3 Schüsse in die Luft von Kraftluft zu schießen. Denn es gibt wahrscheinlich nichts, was diesen Widerstandsgeist unseres kommunistischen Freundes hier besser musikalisch beschreiben könnte als dieser Song.
2: 3 Schüsse in die Luft, Kraftklub.

0: drei Schüsse in die Luft von Kraft Club. Kommen wir nun in der zweiten Stunde, entweder um kurz nach 10 oder um kurz nach 7, zum Thema Self-Publishing. Ich habe letzte Woche Freitag mit der Autorin Kaya Ewert telefoniert und sie hat etwas erzählt über die Herausforderungen und die Vorteile von Self-Publishing, was sie sich generell für Self-Publishing wünscht und wie sie vor allem mit ihrer Community auf Social Media umgeht und woraus sie so Kraft zieht. Magst du noch was sagen?
1: Ich kann mir immer vorstellen, dass es vor allen Dingen Self-Publishing, ja, du übernimmst ja die gesamte Arbeit, die dein Verlag noch übernimmt. Und ich kann es mir schon von den Berichten, die ich gehört und gelesen habe, ist ja schon allein schwer, in so einem normalen Verlagswesen irgendwie durchzubrechen. Und für einen Autor, der das wirklich komplett alles alleine macht, muss das ja wirklich eine Riesenaufgabe sein, das alles selbst zu publishen, selbst zu schreiben, selbst Lektorat. Ja. Und auch noch selbst quasi Community-Management zu machen. Das ist ja wirklich, du übernimmst ja vier Aufgaben gleichzeitig, vier Jobs gleichzeitig. Das ist ja wirklich unglaubliche Herausforderung.
0: Ja, deswegen fand ich das auch super spannend, mit ihr darüber zu reden. Self-Publishing. Also wenn Autorinnen ihre Werke ohne traditionellen Verlag selbst veröffentlichen, wird immer beliebter. Dabei übernehmen Autorinnen alle Veröffentlichungsschritte selbst. Schreiben, Lektorat, Druck und Marketing. Um aus erster Hand zu erfahren, wie das läuft, habe ich die Autorin Kaya Ewert eingeladen. Sie ist jetzt aus Kiel zugeschaltet.
2: Moin Moin.
0: Genau, Moin Moin.
2: Das finde ich total lieb. Also ganz, ganz lieben Dank für die Anfrage. Ich konnte es gar nicht richtig glauben. Also ich freue mich auf jeden Fall auch. Genau, also wir Self-PublisherInnen haben ja ein unheimliches Problem mit der Sichtbarkeit. Also dass du von einem Radio angefragt wirst, das gibt es bei uns quasi nicht. Also wir existieren nicht für den, also wir existieren für den offiziellen Markt einfach nicht. Wir gewinnen keine Literaturpreise, niemand weiß, dass es uns gibt. Deswegen vielen Dank für die Anfrage.
0: Was sind denn die Vorteile und Herausforderungen, die Self-Publishing ausmachen?
2: Kann ich gleich gerne was zu sagen? Nochmal einen kurzen Einwurf zu dem, was du gerade gesagt hast, wie du eingeleitet hast. Ich hoffe, das ist in Ordnung. Du hast gesagt, dass AutorInnen das Lektorat selbst übernehmen. Also gemeint ist wahrscheinlich, sie übernehmen es, LektorInnen zu suchen und die Kosten für das Lektorat selbst übernehmen. Denn wenn Lektorat gemacht wird, nicht alle machen das so, funktioniert das halt so. Also es ist nicht so, dass die meisten oder alle Self-Publishing-Romane ohne Lektorat auf den Markt kommen. Das ist immer noch ein Vorurteil.
0: Das ist voll spannend. Also danke für die Berichtigung. Aber siehst du das auch als Vorteil, dass du da selbst aussuchst?
2: Ja, klar. Also generell ist das beim Self-Publishing eine tolle Sache, dass du dir halt aussuchen kannst, mit wem du zusammenarbeitest. Ich persönlich finde es gerade auch beim Cover-Design total cool. Denn so beim Publikumsverlag hast du oft wenig Einfluss auf das Cover-Design. Und wenn du nicht Spitzentitel bist, kann es auch mal sein, dass sie beim Cover-Design dann sparen, wie es mir auch zum Beispiel passiert ist. Und dann sehen die Chancen für das Buch leider gleich deutlich schlechter aus.
0: Also ein Vorteil von Self-Publishing ist, dass man mehr Einfluss hat.
2: Genau, also das ist auf jeden Fall ein Vorteil, dass du halt Einfluss hast darauf, mit wem du zusammenarbeiten möchtest. Ist natürlich klar, dass nicht alle Personen, mit denen du arbeiten möchtest, auch zur Verfügung stehen oder du sie dir leisten kannst. Ein anderer Vorteil, den ich persönlich wahrscheinlich für den wichtigsten halte, ist, dass du halt die Bücher, die du selber gerne magst, schreiben kannst und auch veröffentlichen kannst. Also es ist ja sonst überhaupt nicht gesagt, wenn du auf dem kommerziellen Buchmarkt unterwegs bist, dass du jede Buchidee, die du hast, auch umsetzen kannst. Das ist im Gegenteil meiner Erfahrung nach eher selten, dass das funktioniert. Es ist ja sonst genau normalerweise so, dass du eine Agentur hast, um an die Buchverlage ranzukommen. Also die Agentur trifft dann oft auch schon eine Vorauswahl von deinen Texten und entscheidet dann, welche Ideen überhaupt weitergeleitet werden an Verlage. Und dann ist es immer noch sehr fraglich, ob ein Verlag sagt, ja, die Idee gefällt uns auch, die setzen wir um. In den meisten Fällen passiert es halt nicht. Also es werden sehr, sehr viele Ideen entwickelt für Bücher, die halt nicht umgesetzt werden können. Natürlich kannst du ein Buch trotzdem schreiben, aber du kannst dich halt nie darauf verlassen, dass es von einem Verlag gedruckt wird. Und beim Self-Publishing weißt du das halt. Also du weißt, wenn ich dieses Buch schreibe, dann kann ich das veröffentlichen. Und das ist, finde ich, so der allergrößte Vorteil, den das Self-Publishing hat.
0: Du hattest auch Erfahrung mit einem Verlag in den letzten Jahren gemacht. Wie war das dort mit der Zusammenarbeit?
2: Also ich habe schon mit verschiedenen Verlagen zusammengearbeitet, also mit großen, mittleren und kleinen. Und ja, ich sag mal, es war unterschiedlich. Ich will da jetzt auch gar nicht zu sehr ins Detail gehen. Ich habe sowohl positive als auch negative Erfahrungen gemacht.
0: Würdest du aber jetzt im Nachhinein sagen, dass Self-Publishing für dich die richtige Wahl war?
2: Auf jeden Fall ist es für mich die richtige Wahl gewesen, ja. Alleine schon, weil mich immer das Problem, von dem ich gerade gesprochen hatte, zermürbt hat. Dieses ständige Suchen und Hoffen darauf, dass irgendjemand die Idee, die du selber so toll findest und die du gerne umsetzen möchtest, dass irgendjemand die mit dir umsetzt. Ist natürlich klar, dass Verlage und Agenturen als Wirtschaftsunternehmen eben darauf setzen müssen, dass bestimmte marktaugliche Ideen umgesetzt werden. Aber wenn man jetzt wie ich vielleicht etwas weniger marktaugliche oder zumindest nicht die Ideen hat, die jetzt Hunderttausende von Leuten auf der Stelle lesen wollen. Wenn du diese Art von Ideen nicht hast, dann ist Self-Publishing halt einfach eine tolle Option.
0: Stichwort Marketing, Self-Publishing. Du hast ja einen Social Media, du hast Instagram, du hast einen Blog und einen Newsletter. Das spielt für dich eine wichtige Rolle. Was ist dann vor allem besonders wichtig für dich dabei?
2: Also für mich finde ich, es ist es wichtig, sich mit der Community zu vernetzen, also mit Leuten, die sich vielleicht für deine Inhalte interessieren, aber auch Leute, die etwa die Bücher schon gelesen haben. Und es motiviert mich total, wenn ich da was zu meinen Büchern poste und die Leute schreiben dann, ja, das will ich gerne lesen oder darauf freue ich mich schon. Das ist so das eine, Austausch, Motivation. Und was eine andere Sache ist, die ich auch sehr wichtig finde, ist, dass du da Leute kennenlernst, mit denen du zusammenarbeiten kannst. Und mit denen du dich austauschen kannst. Also zum Beispiel andere AutorInnen und ganz viele Cover-DesignerInnen habe ich auf Instagram zum Beispiel getroffen, IllustratorInnen, auf die ich da aufmerksam werde. Also für mich ist das auch eine wichtige Methode, Networking zu betreiben und Leute kennenzulernen, die coole Sachen machen, wobei ich jetzt Networking tatsächlich nur so in dem Sinn betreibe, dass ich halt interessante Leute kennenlernen will, die auch so ein bisschen ähnliche Interessen haben wie ich und mit denen dann über Dinge reden will, die mich interessieren. Also das ist mein Networking und daraus ergeben sich dann halt auch Zusammenarbeiten beispielsweise.
0: Aber fühlt es sich für dich mehr wie Mittel zum Zweck an oder macht es dir auch Spaß?
2: Das macht mir auf jeden Fall auch Spaß. Ja, also ich mache zum Beispiel auch gern ästhetische Gestaltung, wenn ich etwa auf Instagram was poste. Mir liegen leider nicht alle Social Media, also zum Beispiel TikTok, damit hatte ich ein paar Erfahrungen gemacht. Das liegt mir eher nicht so, würde ich persönlich sagen. Ich stelle mich nicht so gern vor die Kamera. Ich mag auch diese, dieses, naja, nennen wir es Drama, dieses Drama, was da manchmal abgeht bei TikTok, sagt mir nicht so wirklich viel, muss ich sagen. Also ich konzentriere mich da lieber auf andere Sachen. Das geht natürlich bei TikTok sicher auch. Ich habe da aber für mich nicht die Methode gefunden, die funktioniert. Was schade ist, denn angeblich soll es als Marketinginstrument am besten funktionieren. Aber ich habe jetzt beschlossen, das erstmal nicht weiter zu bespielen, weil es mich einfach nur Mühe und Kraft kostet und mir gefühlt nicht viel einbringt. Also weder irgendwie Feedback noch Verkaufszahlen noch mir irgendwie auch nur im geringsten Spaß macht.
0: Wenn du auf Instagram über Charaktere und Schreibprozesse berichtest, erhältst du dann auch manchmal Kritik? Wie gehst du damit um?
2: Also Instagram ist eine total nette Plattform und da bekomme ich tatsächlich fast nie Kritik, muss ich sagen. Bin ich auch ganz zufrieden mit. Ansonsten ist ja Kritik in den Social Media oft nicht so, ja, also ich sage mal nicht so wirklich qualifiziert. Also man kriegt eher so oft so mehr einen von den Bug geschossen und hat sich mit irgendwelchen relativ unqualifizierten Kommentaren herumschlagen, die aber, ja, ich sage mal jetzt auch wenig Einfluss auf meine künstlerische Arbeit haben oder so. Man wird dann irgendwie persönlich attackiert oder sowas, aber es kommt wenig konstruktive Kritik, finde ich, zu den Sachen, die man schreibt. Also die konstruktiven, die Sachen, die kommen, sind für mich eher ein positives Feedback. Also es kommt positives Feedback und du erhältst noch Hinweise, wie du vielleicht konstruktiv mit irgendwas vorgehen kannst. Etwa weil du eine Frage den Leuten stellst.
0: Gibt es ein besonderes Erlebnis mit deiner Community, das dich überrascht oder inspiriert hat?
2: Ja, eigentlich jetzt nicht so das eine Erlebnis, aber was mich zum Beispiel immer inspiriert, ist eben Feedback, was ich erhalte, habe ich ja auch schon geschrieben und der Austausch, in den ich mit anderen Leuten gekommen bin. Also mir wurden beispielsweise ganz tolle Anime-Serien empfohlen, wenn ich etwa auch selber mal ein bisschen von Anime-Serien erzählt habe, habe ich großartige Empfehlungen bekommen und etwa eine Anime-Serie hat einen Song im Vorspann, der es auf meine Playlist geschafft hat zu meinem aktuellen Roman. in der Anime-Serie ähnliche Themen bearbeitet werden. Also sowas zum Beispiel, das sind dann so auch so kleine Inspirationen, die mich durch den Alltag und durch meine Arbeit begleiten. Ja, und eine Sache, die mir, glaube ich, auch klar geworden ist, ich habe ja schon erzählt, dass ich nicht so sehr extrem mainstreamig schreibe, sondern eher mich so in der Nische bewege mit meiner Dark Fantasy. Und ich habe mich immer selber gefragt, warum möchte ich denn eigentlich gerne meine Romane veröffentlichen und an die Leute bringen, wenn ich ja offensichtlich nicht das Talent habe, extrem markttauglich zu schreiben. Also wie passt das zusammen? Und da hat mir auch das Feedback der Leute geholfen, so langsam zu erkennen, wo halt meine besonderen Stärken sind. Dass es sich für mich trotzdem sinnstiftend anfühlt, meine Romane zu schreiben. Etwa wenn ich das Feedback erhalte, dass sie Leuten durch schwere Zeiten geholfen haben oder sie sich mit Charakteren identifizieren konnten und sie das getröstet hat. Sowas in der Art.
0: Hat auch dein Genre einen Einfluss darauf, wie du deine Bücher veröffentlichst?
2: Meinst du jetzt im Self-Publishing oder im
0: Genau,
2: Verlag oder?
0: im
2: Okay.
0: Self-Publishing.
2: Nee, das hat eigentlich tatsächlich für mich keinen Einfluss, denn ich würde das Genre sowieso schreiben, ob ich jetzt im Self-Publishing oder im Verlag veröffentliche. Ich weiß aber, dass das tendenziell schon einen Einfluss haben kann. Also es gibt Genres, die besser im Self-Publishing gehen und Genres, die wahrscheinlich eher gut im Verlag aufgehoben sind.
0: Zum Beispiel.
2: Also Gay Romance ist zum Beispiel ein typisches Self-Publishing-Genre. Ich bin jetzt leider nicht in jedem Genre so richtig aktiv. Was ich aber auch glaube, ist etwa das, was man, ich glaube, Upmarket nennt. Also so etwas anspruchsvollere Literatur ist im Verlag, denke ich, beispielsweise besser aufgehoben. Denn leider hat Self-Publishing ja nach wie vor immer so ein bisschen den Ruf, dass es trashig ist und die Bücher minderwertig sind.
0: Was würdest du dir wünschen, dass dieser Eindruck nicht mehr so relevant ist?
2: Genau, auf jeden Fall. Also ich würde mir wünschen, dass die Menschen erkennen, dass eine Veröffentlichung im Verlag nicht bedeutet, dass das Buch unbedingt eine bessere Qualität hat als eins, was im Self-Publishing erscheint. Denn die Arbeit, die im Self-Publishing steckt, ist oft genauso umfangreich, oft sogar also noch umfangreicher. Die Romane erscheinen gut bearbeitet, mit viel Feedback, mit Lektorat, professionellem Cover, professionellem Druck. Und das ist halt im Verlag jetzt auch nicht unbedingt so. Also es gibt auch Verlage, die etwa mit kaum oder keinem Lektorat veröffentlichen. Es gibt welche, die einfach nicht viel Geld in ihre Cover stecken, nicht können oder nicht wollen. Und da würde ich mir wirklich wünschen, dass die Leute von diesem Vorurteil wegkommen. Verlag gleich Qualität, Self-Publishing gleich Mist. Denn in vielen Köpfen ist noch immer dieses Vorurteil, gute Bücher werden ja von Verlagen genommen und alles, was übrig ist, was also kein Verlag wollte, landet im Self-Publishing und dann ist ja klar, dass es schlecht ist, denn es wollte ja kein Verlag. Aber ich habe zum Beispiel Self-Publishing-Bücher veröffentlicht, für die ich eine Verlagszusage hatte. Ich wollte aber lieber im Self-Publishing als im Verlag veröffentlichen.
0: Self-Publishing ist für dich auch eine Art Selbstverständnis?
2: Das kann ich jetzt nicht so genau sagen. Also ich würde, glaube ich, für mich, also ich verstehe mich als Autorin. Der Veröffentlichungsweg ist jetzt, ich will nicht sagen, mir egal, aber ich würde den wählen, der für mich und meine Bücher am besten passt in der jeweiligen Situation. Ich würde mich jetzt nicht unbedingt als ja, ausschließliche Self-Publisherin oder so bezeichnen. Ich würde auch wirklich gerne mit Verlagen zusammenarbeiten, wieder mit, also mit, wo es eben ein Verhältnis mit Wertschätzung besteht und du gemeinsam ein tolles Projekt umsetzen kannst. Also das würde ich auch immer wollen und würde ich auch immer gerne machen. Wenn es aber halt nicht möglich ist, aus welchem Grund auch immer, dann würde ich immer Self-Publishing bevorzugen. Ja, und bei einigen Projekten würde ich es auch von Anfang an bevorzugen, weil ich die auch so designe, dass sie hoffentlich im Self-Publishing den Leuten gefallen.
0: Wo siehst du die Zukunft des Self-Publishings?
2: Das ist eine wirklich gute Frage. Also ein Punkt ist ja etwa, dass Self-Publishing sehr viel über Amazon passiert. Das ist einerseits natürlich günstig für die Self-PublisherInnen, weil sie dadurch eine hohe Reichweite erzielen und ihre Romane für viele Leute auffindbar sind, zumindest wenn der Algorithmus ordentlich bedient wird, was auch ein Problem ist, auch für mich. Der Nachteil ist aber natürlich auch, dass man eben von dieser Plattform abhängig ist. Also die moralischen Dinge, die da bei Amazon hängen, ist das eine Ding. Aber auch zum Beispiel, wenn der Algorithmus spinnt oder irgendeinen Fehler hat und deine Bücher nicht ausgespielt werden von dem Algorithmus, also niemand die sieht, dann hast du ein Riesenproblem. Also ich persönlich denke, dass die Zukunft von Self-Publishing entweder sich noch mehr auf die großen Plattformen und die Riesen konzentrieren wird oder sich breiter verstreut aufstellen wird, auch auf anderen Plattformen. Das weiß ich momentan nicht, wie es passiert. Da bin ich selber sehr gespannt.
0: Dann vielen Dank, Kaya, dass du dir Zeit genommen hast und uns
2: Sehr
0: etwas
2: gerne.
0: über Self-Publishing erzählt hast. Und ja, Grüße von Erfurt nach Kiel.
2: Ja, liebe Grüße nach Erfurt.
0: Und im Nachhinein schrieb sie mir noch eine Sache, und zwar: Für marginalisierte Menschen ist es auf dem ohnehin schon schwierigen Buchmarkt nochmal deutlich schwieriger. Die Vorteile von Self-Publishing wiegen das Gatekeeping und die Diskriminierung, die sie erfahren, natürlich nicht auf. Und auch beim Self-Publishing haben sie weiterhin mit Nachteilen zu kämpfen. Aber es kann immerhin eine Möglichkeit sein, Geschichten zu teilen, die sonst nicht geteilt werden könnten. Hier nochmal vielen Dank an Kaya Ewert aus Kiel für das Interview. Und ich habe gerade mal auf Projekt Gutenberg geguckt. Das ist eine Internetseite, wo Texte aus der Public Domain zugänglich sind. Die haben immer eine Seite, welcher Autor heute Geburts- oder Todestag hat. Und da habe ich herausgefunden, dass Gottfried August Bürger heute den 232. Todestag hat. Wer ist das? Das ist der Autor, der den Baron von Münchhausen geschrieben hat.
1: Also, das ist ein Buch, das könnte man kennen. Also, der Name hat mir so im Hintergrund im Kopf was, da so ein bisschen was geklingelt, aber.
0: Ja, das ist dieser Lügenbaron, der auf irgendeiner Kanonenkugel über eine Mauer gesprungen ist.
1: Ja, das wird ja auch mal gerne als Synonym für jemanden bezeichnet, der mal gerne so ein bisschen seine Geschichten ausschmückt. Also, jetzt nicht unbedingt böswillig lügt, sondern eher so ein Geschichten, die es aber gar nicht geben kann, erzählt.
0: Ja, genau. Ich spiele jetzt ein bisschen Lieblingsmusik und zwar von Annette Louisan, Die Katze.
1: Viel Spaß.

0: Genau, Annette Louisanne mit Die Katze. Warum habe ich das Lied ausgesucht? Weil meine Eltern heute in Urlaub fahren und ich die nächsten 14, 15 Tage auf den Kater aufpassen darf. Und ich habe heute schon ein Foto bekommen, wie meine Eltern im im Packstress sind und aber der Kater ganz gechillt auf der Couch liegt und pennt.
1: Ja, ich meine, Katzen sind immer in Urlaubsstimmung, egal wo die sind. Die sind immer entspannt oder immer auf Zack.
0: Ja.
1: Anders geht ja bei Katzen nicht. Und wir machen weiter mit einem weiteren musikalischen Eindruck. Und zwar habe ich auch einen Musikwunsch bekommen, einen ganz besonderen Musikwunsch, würde ich mal sagen. Und zwar Nina Hagen mit Unbeschreiblich weiblich. Ich weiß, es gibt ja manche Leute, die hier so ein bisschen punkiger spielen. Ich glaube, wen kann man anderes nehmen als die, ich wollte jetzt nicht Großmutter des deutschen Punks nennen, weil das Ding so ein bisschen despektierlich, aber das war jetzt der ganz besondere Musikwunsch von einer ganz besonderen Person, die hoffentlich jetzt gerade zuhört. Und jetzt hören wir Nina Hagen, Unbeschreiblich weiblich.

0: Das war Nina Hagen, unverkennbar, würde ich mal sagen. Und wir machen jetzt weiter im Programm mit einem Interview, was ich letzte Woche geführt habe, und zwar mit Leo Riske vom Trans Interaktiv e.V. Das ist ein Bildungsverein, Aufklärungsverein, vor allen Dingen für trans-, inter- und non-binäre Personen in Mitteldeutschland, vor allem Sachsen, Sachsen-Anhalt und Thüringen. Und die haben halt jetzt die Gefahr, dass ihnen Mittel vom Bund gekürzt werden, da ja das Programm Demokratie leben gekürzt, erstmal überprüft werden soll und dann voraussichtlich größtenteils gekürzt würde. Und darum und vieles mehr geht es in dem folgenden Interview. Die Gewalt gegen queere Personen nimmt in den letzten Jahren deutlich zu. Kaum ein CSD in Ostdeutschland noch, der nicht von der Polizei beschützt werden muss. Und nun verlautbarte Anfang März Karin Prien von der CDU im Bundestag, dass das Projekt Demokratie leben als Geldmittelquelle für Projekte in der Demokratiebildung und Aufklärungsarbeit gestrichen werden soll. Wie sich das auf solche Projekte auswirkt, habe ich Leo Riske im Interview aus dem Projekt Trans Interaktiv in Mitteldeutschland e.V.
1: Ja, hallo.
0: Können Sie mal für unsere Zuhörer, die jetzt vielleicht nicht so ganz wissen, womit sich Ihr Verein beschäftigt, kurz beschreiben, womit Sie sich eigentlich beschäftigen?
1: Ja, Trans Interaktiv in Mitteldeutschland ist, wir sind ein Verein mit Geschäftsstellen in Zwickau, in Leipzig und auch in Erfurt. Und wir setzen uns für die Belange von trans-, inter- und nicht-binären Menschen vorwiegend im mitteldeutschen Raum ein, aber wirken auch bundesweit. Und wir haben da einige Projekte laufen und eben auch ein Projekt, was noch bis Ende des Jahres über Demokratie leben gefördert wird und sich so der ja, Aufklärungs- und Bildungsarbeit verschrieben hat, vorwiegend im Bereich der Kinder- und Jugendhilfe, aber auch im Gesundheitssystem. Und dann haben wir noch ein anderes Projekt, was sich an die trans-, inter- und nicht-binäre Community selbst richtet und dort die Community vernetzt und empowert und stärkt, vor allem auch im ländlichen Raum.
0: Wie war denn da in der Vergangenheit, nennen wir mal so, das Echo auf Ihre Arbeit? Wie kann man das so grob zusammengefasst sagen, wie sich die Reaktion von den Leuten war, die daran beteiligt waren oder teilgenommen haben?
1: Also die Teilnehmenden von unseren Workshop-Veranstaltungen kann ich sagen, dass sie größtenteils zugewandt sind eigentlich, aber uns begegnen auch vereinzelt Menschen, ja, die Widerstände gegen das Thema geschlechtliche Vielfalt haben und teilweise auch Menschen, die eine menschenfeindliche Einstellung haben und das Thema für sich abwehren. Das ist dann natürlich schwierig, wenn solche Menschen in den Bildungsveranstaltungen sitzen und wir ja, wir diskutieren das auch viel im Verein, wie wir damit umgehen. Aber größtenteils sind die Menschen schon zugewandt und wollen sich dem Thema widmen. Aber es gibt eben auch viel Unwissen. Also uns begegnet auch viel Unwissen bei den Fachkräften vor allem, dass sie eben nicht wissen, wie sollen sie mit trans- inter- nicht-binären Menschen umgehen, wie sollen sie sie ansprechen. Im Krankenhaus ist oft noch ein Thema die Zimmerbelegung, weil der Alltag ist ja sehr binär gestaltet immer noch, obwohl wir eben diese vier Geschlechtseinträge ja mittlerweile haben, männlich, weiblich, divers und man kann ja auch den Geschlechtseintrag austragen lassen. Ja, aber die Strukturen haben sich eben dieser rechtlichen Anerkennung noch gar nicht angepasst.
0: Nun ist ja jetzt im März im Bundestag debattiert worden, vor allen Dingen von unserer Bundesbildungsministerin Karin Prien, das Programm Demokratie leben, nennen wir es mal erstmal zu überarbeiten, zu reformieren, Verteilungskriterien zu verändern. Wie haben Sie denn im März und jetzt im laufenden Jahr darauf reagiert, dass dieses Programm grundlegend überarbeitet werden soll? Wie waren da Ihre ersten Reaktionen und wie hat sich das dann im Laufe des Jahres entwickelt bis jetzt Anfang Juni?
1: Ja, das wurde ja schon angekündigt, dass sich sozusagen ab 2027 in der Richtlinie grundlegend etwas ändern soll. Nun lief ja aber, also es läuft quasi eine Evaluation parallel, mit der wir auch immer gut beschäftigt sind, unser eigenes Projekt zu evaluieren und das begleiten zu lassen. Und dann kam es doch recht überraschend, dass jetzt tatsächlich dann die Innovationsprojekte, so nennen die sich, zum Ende des Jahres komplett gestrichen werden, also auslaufen. Und wir haben ja ein Projekt, was wir beantragt haben bis Ende 2028. Und ja, jetzt nach 2 Jahren geht es sozusagen abrupt zu Ende. Und das ist natürlich sehr schade, weil einfach Strukturen gewachsen sind und wir quasi mitten in unseren Prozessen sind und diese jetzt natürlich schon stocken, weil Menschen mitbekommen, das Projekt, das läuft ja dann gar nicht mehr weiter. Dann suchen wir uns vielleicht jetzt schon was anderes oder wir widmen uns dem Thema nicht mehr. Und wie wir darauf reagiert haben, also es gibt verschiedene Zusammenschlüsse und ja auch viele offene Briefe mittlerweile schon, die sich an Karin Prien wenden. Also die Innovationsprojekte haben sich zusammengeschlossen und sich auch an die Ministerin gewandt. Dann gibt es noch einen offenen Brief auch von den sächsischen Vielfaltsprojekten und auch viele andere Organisationen, wie zum Beispiel auch der Paritätische Gesamtverband und so weiter, haben sich da an die Politik gewendet. Es gab mehrere Petitionen. Also es gab schon einen Aufschrei, würde ich sagen, als das bekannt wurde, dass die Projekte abrupt zu Ende gehen. Aber nichtsdestotrotz werden diese Pläne jetzt weiter verfolgt werden.
0: Gab es denn da irgendeine Form von Reaktion aus der Politik, sei es jetzt auch von der Bundesebene, aber auch auf der Landesebene? Sie sind ja in Sachsen, Sachsen-Anhalt und Thüringen verbreitet zuständig. Gab es da irgendeine Reaktion aus der handelnden Politik auf Ihre Kritik oder ist es einfach nur quasi im luftleeren Raum verhallt?
1: Also auf der Bundesebene weiß ich es jetzt nicht genau, also ich glaube nicht, dass es eher wahrscheinlich in den luftleeren Raum verhallt oder die Debatten laufen ja noch, denn die Richtlinie, die neue Förderrichtlinie kommt ja jetzt im Juni. Die wurde noch nicht bekannt gegeben und ich gehe davon aus, dass dort auch stark diskutiert wird, immer noch, wie die denn aussehen soll. Und auf der Ebene der Länder ist es so, dass die Länder natürlich Sorge haben, dass sie jetzt mehr Finanzierung stemmen müssen, dass sie einspringen müssen und die haben sich schon ganz klar positioniert und gesagt, dass sie das nicht machen können, weil natürlich die Landeshaushalte auch nicht gut aussehen und da auch kein Geld mehr übrig ist.
0: Was für ein Signal sendet denn diese Ankündigung aus der Politik, Demokratieprojekt und vor allen Dingen Aufklärungs- und Bildungsarbeit, die ja auf diese Finanzierung vor allen Dingen vom Bund angewiesen sind? Was für ein Signal sendet denn das in die breitere Bevölkerung?
1: Ja, also da muss ich noch mal kurz einen Schlenker machen. Und zwar wurde ja diese Umstrukturierung oder wird die so gerahmt, dass eben es darum gehen soll, dass die Projekte mehr die Mitte der Gesellschaft erreichen und auch mehr in den digitalen Raum wirken. Nun ist es aber so, dass eben Projekte wie auch das von uns, von TIAM, sich schon an die Mitte der Gesellschaft richten und auch schon in Regelstrukturen wirken. Wir gehen ja in Krankenhäuser, in Schulen, Jugendzentren, Pflegeeinrichtungen, Sportvereinen und so weiter. Und es gibt auch bereits Projekte, die im digitalen Raum wirken, wie zum Beispiel das von HateAid. Und es wäre eben wünschenswert gewesen, dass wir zusammen schauen, wie wir das Programm überarbeiten können, damit es noch besser und wirkungsvoller ist. Denn das Interesse vereint uns ja eigentlich, dass wir alle wollen, dass das Programm gut wirkt. Und nun sieht es aber eben so aus, dass das Programm sich mehr auf die Extremismusprävention sich da mehr zuwendet. Und zum Beispiel das Thema Vielfalt wird gar nicht mehr benannt. Das kommt quasi nur noch vor im Zuge von andere Phänomene gruppenbezogener Menschenfeindlichkeit. Und wir denken eben, das ist ja kein Randthema, sondern Vielfalt ist eben Teil von Demokratie. Und es soll auch nicht nur um Extremismusprävention und Integration gehen, sondern vor allem auch um den Schutz von Menschenrechten und auch um Sensibilisierung und Aufklärung. Und das ist ja genau das, was eben auch die Mitte der Gesellschaft braucht. Die braucht ja nicht, also Integration brauchen wir auch, aber wir brauchen eben auch Aufklärung und Diskriminierungsschutz. Und wenn wir uns das politische Klima anschauen, dann ist das eben bedenklich, weil, wie Sie ja eingangs schon sagten, auch die Gewalt gegen queere Personen immer weiter zunimmt. Fast jeder CSD in der mitteldeutschen Region und auch in Thüringen wird ja von Gegenprotesten begleitet. Es kommt immer wieder zu verbalen und körperlichen Angriffen, Sachbeschädigungen, Regenbogenflaggen werden verbrannt und so weiter. Also die Stimmung ist sehr aufgeheizt und wir würden uns eben wünschen, dass sich eine Politik dann gerade in solchen Zeiten zu Vielfalt, zu geschlechtlicher Vielfalt positioniert und ja, nicht sozusagen dem Druck, der da auch von rechtsextremer Seite kommt, so verfällt und eben dann jetzt so einen Schnellschuss macht mit dem Programm.
0: Das ist ja nicht das erste solche Ereignis, was gegen die queere Community geht. Zu erinnern ist einfach nur, dass wir letztes Jahr von unserer die Regenbogenflagge auf dem Bundestag nicht mehr gehisst wird, was auch, glaube ich, diese Woche oder letzte Woche rauskam, dass es dieses Jahr auch wieder nichts stattfinden wird. Mhm. Friedrich Merz begründete dies, dass der Bundestag ja kein Zirkus wäre. Und auch jetzt vor kurzer Zeit in Aschaffenburg gab es großen Proteste, da der Bürgermeister dort auch keine Regenbogenflagge vor dem Rathaus haben wollte während des CSDs. Ist das so eine Tendenz, die Sie auch in Mitteldeutschland beschreiben würden, dass es eine immer weitere queerfeindliche Tendenz in der Region gibt, aber auch deutschlandweit?
1: Ja, also ich würde schon sagen, dass es die gibt. Das zeigen ja auch die Zahlen. Also zum Beispiel die Gewaltstatistik zeigt das ganz klar und auch andere Studien. Und das, was Sie gerade auch beschrieben haben, das verdeutlicht das, dass wir uns ja da in so einer Situation befinden, dass es eben immer schwieriger wird und dass eben Menschenrechte hier in Frage gestellt werden. Und das ist das Dramatische daran, was wir auch immer wieder versuchen, in den Vordergrund zu stellen und darauf aufmerksam zu machen, dass queere Menschen haben Menschenrechte und die Menschheit, die ist eben vielfältig, auch in Bezug auf Geschlechtlichkeit und steht hier quasi der Tierwelt auch in nichts nach. Also biologisch gibt es ja nicht nur Männer und Frauen und Menschen verändern ihr Geschlecht, drücken es vielfältig aus oder es spielt bei ihnen keine Rolle. Und ja, diese Vielfalt wird eben so auch in Frage gestellt immer wieder. Das sehen wir ja auch weltweit, das sehen wir auch bei der Trump-Regierung, das sehen wir in UK und in vielen anderen Regionen. Auf der anderen Seite gibt es aber auch Bewegungen dagegen und auch in Deutschland und das will ich hier auch nicht außen vor lassen. Also zum Beispiel hat jetzt in Sachsen-Anhalt wurde ja auch ein Aktionsplan Queer jetzt noch verabschiedet, was wir sehr begrüßen, weil Sachsen-Anhalt steht ja jetzt auch gerade, ja, sag ich mal, am Scheideweg mit den Wahlen dieses Jahr. Oder auch ein Bürgermeister, ich glaube in Schleswig-Holstein war das, der sich ganz klar zu queeren Rechten bekennt und da natürlich auch die Regenbogenflagge hisst. Und auch in Thüringen und Sachsen gibt es Orte, an denen das passiert. Also es gibt überall auch Menschen, die sich für Vielfalt, für queere Menschen einsetzen und für Menschenrechte. Aber ja, es ist eine polarisierte Gesellschaft. Und die Politik sollte eben nicht weiter polarisieren, sondern sich auch für Menschenrechte aussprechen.
0: Sie haben ja eben auch so ein paar positive Anmerkungen vor allem aus jetzt Sachsen-Anhalt erwähnt zum Schutz von queeren Personen. Wie ist denn, wenn man so ein bisschen allgemeiner gesagt, sich die Lage anschaut für trans-, inter- und non-binäre Personen hier in Mitteldeutschland? Gibt es denn in den letzten Jahren so ein bisschen eine positive Bewegung oder ist das eine gleichbleibende Lage, in der sich diese Menschen befinden?
1: Ich würde es einschätzen, teils, teils. Also wir haben ja auf der Bundesebene das Selbstbestimmungsgesetz seit 2014, was in Kraft ist. Und ich denke, das war ein sehr wichtiger und richtiger Schritt auch in Richtung Selbstbestimmung. Vorher war es ja sehr kräftezehrend, auch den eigenen Namen und den eigenen Geschlechtseintrag offiziell ändern zu lassen, mit Gerichtsverfahren, mit Gutachten von PsychiaterInnen, PsychologInnen und auch mit immensen Kosten verbunden. Und lange Zeit gab es ja sogar noch den Zwang, sich auch operieren und sterilisieren lassen zu müssen. Das gibt es Gott sei Dank schon seit einigen Jahren nicht mehr. Und jetzt mit dem Selbstbestimmungsgesetz ist das ja sehr vereinfacht worden mit dem Gang zum Standesamt und einer Selbstauskunft. Ich denke, das hat die Community sehr erleichtert. Aber die Debatten, die es parallel dazu gab und auch immer noch gibt, die verunsichern natürlich. Und ja, die zeugen nicht sehr oder ja, die lassen die Community ein bisschen Fragen zurück, ob sie so der Politik auch vertrauen können. Und ich glaube, das Vertrauen ist da sehr, an dem wurde sehr gerüttet, wenn eben immer wieder ja, so viele Vorbehalte es gegen auch trans-, inter- und nicht-binäre Menschen gibt, mit Meldedatenweitergabe an Polizeibehörde. Jetzt soll aus Mitteldeutschland kommt bald noch ein Antrag, dass das Selbstbestimmungsgesetz verschärft werden soll, auch im Zuge, wer sozusagen seinen Geschlechtseintrag da ändern lassen darf und so weiter. Und auch der Alltag funktioniert ja sehr binär, wie ich eingangs schon gesagt habe. Also sei es Toiletten, die sind in den meisten Einrichtungen binär, vor allem auch in staatlichen Einrichtungen, in offiziellen Einrichtungen. Also da hängt man in Mitteldeutschland sehr hinterher. Viele Fachkräfte sind nicht genügend sensibilisiert. Da gibt es auch, in Sachsen gibt es zumindest eine Studie, die zeigt, dass 50% der trans- und nicht-binären Personen negative Erfahrungen im Gesundheitssystem machen. Falsche Anrede, fehlendes Fachwissen, aber auch immer noch Pathologisierung und so weiter. Also die Gesellschaft, ja, muss da mehr aufgeschlossen werden. Denn auch Transgeschlechtlichkeit wurde ja im Zuge der Veränderung des Klassifizierungssystems für Krankheiten von der Weltgesundheitsorganisation ICD, ICD-10, jetzt 11, ja auch entpathologisiert. Also das ist sozusagen, der Wissenschaftsstand ist, das ist keine Krankheit, aber die Menschen brauchen Versorgung und das muss eben noch in den Köpfen ankommen.
0: Sie haben ja eben die... das Selbstbestimmungsgesetz als einen positiven Schritt in Richtung Fortschritt quasi beschrieben. Welche Schutzmaßnahmen braucht es für queere Personen denn in Deutschland noch? Es gab jetzt zum Anfang des Monats zum Pride Month vom LSVD Plus eine Grundgesetzkampagne, um quasi den Artikel 3 des Grundgesetzes auch auf sexuelle und geschlechtliche Identität zu erweitern. Reicht das, so eine Grundgesetzänderung, oder braucht es da noch weitere Schutzmaßnahmen für queere Personen in der Öffentlichkeit und im Recht?
1: Also die Grundgesetzänderung, die wird ja schon lange versucht zu erstreiten und ich denke, das wäre auch ein sehr wichtiger und richtiger Schritt, denn das ist das Grundgesetz und mit dem können dann auch weitere Gesetze angepasst werden oder Vorschriften, Verwaltungsvorschriften und so weiter angepasst werden. Ich denke, genau das ist das, wo wir auf jeden Fall auch darauf hinarbeiten, auf diese Grundgesetzänderung, denn im Diskriminierungsschutz, und das hat auch ja das neue Ranking gezeigt, das europaweite Ranking, dass Deutschland im Diskriminierungsschutz eben etwas abgeschlagen ist. Und ja, deswegen denke ich, die Grundgesetzänderung ist da sehr wichtig, aber natürlich auch auf Landesebene ja, sollten queere Menschen da auch besser geschützt werden vor Diskriminierung. Im Selbstbestimmungsgesetz selbst gibt es ja auch Regelungen, die sozusagen schützen, aber es ist weniger streng, als es noch beim transsexuellen Gesetz der Fall war.
0: Jetzt für alle, die uns gerade zuhören im Live-Programm oder auf sich das einfach so in der Mediathek anhören, wie können denn Personen sich unabhängig vom Recht oder von der Politik für queere Personen im Alltag in ihrer eigenen Lebenswelt stark machen? Gibt es da einfache Handreichungen, die man da geben kann aus Ihrer Perspektive?
1: Einfache Handreichungen, das ist eine gute Frage. Also ich denke, wichtig ist, Menschen zuzuhören im Umfeld, im eigenen Umfeld und ernst zu nehmen, wenn man trans-, inter-, nicht-binäre Personen, queere Menschen in seinem Umfeld hat, dort mal einzuchecken, denn gerade die politische Lage ist sehr angespannt und das wirkt sich natürlich auch psychisch aus. Ich denke, das ist ganz wichtig. Dann sich selbst positionieren als SupporterIn, zum Beispiel sich einen Regenbogenstecker anstecken, sich auf Arbeit positionieren, sich einsetzen, das Wort erheben sozusagen, auch die CSD-Veranstaltungen besuchen, gerade auch im ländlichen Raum und dort mit Menschen in Kontakt kommen. Zum Beispiel ist TIAM dort auch immer mit Ständen vertreten bei einigen CSDs und da gibt es dann auch viel Infomaterial, was man sich mitnehmen kann. Auf unserer Homepage gibt es auch einiges, was vielleicht interessant sein könnte, www.trans-inter-aktiv.org ist das. Und natürlich, wenn man ein bisschen Geld übrig hat, kann man auch für die Vereine spenden, die eben diese wichtige Aufklärungsarbeit machen. Und wir suchen auch gerade DauerspenderInnen, weil wir eben etwas unabhängiger werden wollen von politischen Entwicklungen, sodass wir eben unseren Aktivismus auch wenn alle Stricke reißen und Förderung nicht kommt, noch weitermachen können, dass wir uns irgendwie noch finanzieren können. Deswegen suchen wir da Menschen, die sagen, das ist eine wichtige Arbeit und da wollen wir auch finanziell unterstützen.
0: Das war für uns im Interview Leo Riske vom Transinteraktive Mitteldeutschland e.V. Vielen Dank, dass Sie sich die Zeit für uns genommen haben.
1: Ja, danke schön.
0: Und wer jetzt noch weitere Informationen zu Transinteraktiv e.V. in Mitteldeutschland haben will, der kann bei uns auf dem Artikel zu diesem Beitrag, habe ich auch noch verlinkt, die Seite von Transinteraktiv. Da findet man Infomaterialien, weitere Angebote oder auch die Seite zum Spenden. Und wir machen eine kleine musikalische Pause mit Man I Trust von Air. Das war auch wieder ein Musikwunsch, ein bisschen Indie-Musik, um ein bisschen von dem etwas schweren Thema runterzukommen.

0: Das war Man I Trust mit Air. Und wir sind jetzt schon kurz vor Ende der Sendung. 2 Stunden gehen ja immer wieder sehr schnell vorbei. Man denkt es eigentlich kaum. Aber wir müssen noch einen kleinen Hinweis für morgen machen. Da macht nicht nur Marie unterdessen, also gerne wieder einschalten. Marie hat wieder eine volle Sendung mit vielen interessanten Themen. Aber morgen machen wir auch eine Sondersendung vom Goldenen Spatzen im Kinder- und Jugendmedienfestival hier in Erfurt. Hat er jetzt schon in Gotha angefangen am
1: Ja, in
0: an,
1: Gera.
0: in
1: In
0: Gera,
1: Gera.
0: Entschuldigung, ich verwechsel die beiden Städte immer, beide Städten mit G, aber liegen in komplett verschiedenen Teilen von Thüringen. Da sind wir morgen, machen 3 Stunden Sendung und danach kommt noch unsere Kinder- und Jugendabteilung und
1: Also insgesamt
0: 4 Stunden
1: 4 Stunden.
0: machen dann noch eine extra Stunde. Und ich meine, wenn man schon beim Kinder- und Jugendfestival ist, warum sollten dann nicht die Kinder und Jugendlichen selbst zu Wort kommen?
1: Ja, und was passiert in der Sendung?
0: Wir haben verschiedene Teilnehmer von dem Festival zu Gast. Wir haben Leute, die Regie geführt haben. Wir haben Leute, die selbst Schauspieler sind mit dabei. Also breit gefächertes Angebot für 3 dann doch sehr gut gefüllte Stunden. Und natürlich auch wieder passend Musik aus Filmen und Serien.
1: Ja, wir hatten Kulturfragmente, Widerstand, Hörgeschichten.
0: Wir hatten ein Kalenderblatt, dann hast du mit Kaya Ewart gesprochen, einer Self-Publishing-Autorin, und ich habe mit Leo Riske, ihm gehört, vom Transinteraktiv e.V. in Mitteldeutschland gesprochen.
1: Und das war auch schon wieder der Dienstag, der 9. Juni im Unterdessen. Wir gehen jetzt raus mit Filmmusik.
0: Wie könnte es anders sein? Ein Film, den man als Kind gern mal gesehen hat, und zwar als Serie immer gerne. Vicky, muss man mal sagen, Vicky, auch wenn es der Name klingt sehr weiblich, so ein Mädchenname, eigentlich ist Vicky ja ein Junge.
1: Ich war einmal als Kind komplett verwirrt, weil in diesem Intro heißt es, zieh fest das Segel an. Oder es klang aber halt immer, sieh fest das Segel an. Deswegen dachte ich wirklich als Kind immer, dass das Kind ein Mädchen wäre. Aber ja, ist ja eigentlich auch egal. Wir hören aus dem Soundtrack von dem zweiten Wiki-Spielfilm von 2011 oder 12, glaube ich. Wiki auf großer Fahrt. Und wir machen uns auf den Weg. Tschüss.
0: Tschüss, schönen Tag noch.

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0: Ich habe eine Frage.
1: Ja. Johnny Credit.
0: Warum fadet der Song aus, obwohl er ganz eindeutig noch was zu erzählen hat?
1: Ja, das ist auf der Scheibe irgendwie generell. Da ist manchmal ein bisschen Gequatsche drauf.
0: Aber geiler Song.
1: Johnny Credit, ja. I got no cash.
0: Geiler Cash-like. Kannte ich noch nicht.
1: Ich auch nicht. Ich habe die Platte, vielleicht muss man den Kontext dazu hören. Moment, aber Plattenbörse in der Mielhose.
0: Ja.
1: Und man sucht dann so ein paar Platten raus, die man vielleicht abstoßen möchte und kramt dann in irgendeiner Ecke, in der man... Also die hinterste Ecke im Plattenregal, die allerhinterste Ecke. Und kramt dann so Platten vor und denkt sich so, warte mal, wieso stehen die da? Und dann geht man nicht zur Plattenbörse, um was zu verkaufen, sondern kommt er mit Platten zurück. Und muss dann wieder das Zeug einsortieren und hört dabei rein und denkt sich so, warte mal, das ist so ein Cash-like. Warum ist der aussortiert? Warum hat er die Scheibe überhaupt gekauft? Nicht wegen dem Song damals. Ja.
0: Jo, ihr seid wieder bei Play Some Records und wir machen heute eine Country-Show.
1: Dekaden an Country.
0: Genau. Wollen wir weitermachen?

0: Das musste jetzt einfach sein. Wir brauchten mal ganz kurz ein Kontrastprogramm nach dem Song, der uns von mit seiner ganzen Geschichte und Emotionalität, ich bin nur noch zu Tränen gerührt, uns ziemlich schwer auf den Magen geschlagen ist.
1: Einfach ja, geschlagen.
0: Deswegen brauchten wir
1: jetzt kurz in die Magengrube.
0: Ein Kontrastprogramm und haben uns mal was Lebensbejahendes noch kurz.
1: Was auch davon zeugt, dass auch manche Platten einfach aussortiert Ecke, ja, also warum die da stehen.
0: Der Aber Song hieß The School Bus. Wie hieß denn der Dude?
1: T. Tommy Carter.
0: Joe.
1: Nicht Carter, Kürter.
0: Genau, das ist auf Monument erschienen und aber wem der Song vielleicht gefallen hat. Es gibt noch eine Version von Tommy Riggs, The School Bus auf Orange Records. Ich würde sagen, das ist die bessere. Also, wem es gefallen hat, Tommy Riggs, The School Bus.
1: Mal auschecken. Für ewig ergriffen sein möchte.
0: Gut, mach mal weiter mit normalem Programm.
1: Ja.

0: Ach ja.
1: Zwei Stunden Playtime Records sind vorbei. Ich habe das Gefühl, ich muss noch was, oder? Ich muss mal was zu diesem 70er, 80er Jahre Country sagen. Ich
0: hab kein das Gefühl, 80er, da war kein 80er.
1: Das war nicht 80er dabei?
0: Nein.
1: Das klingt aber, also, das klingt alles, was so funky und anders. Klingt alles so traumatized country irgendwie, als ob die alle traumatisiert sind. Traumatisiert von Vietnam. Und von Musik, die
0: jetzt nicht so
1: country jetzt den Rang abläuft.
0: Ist ja jetzt nicht so abwegig.
1: Wilde Sachen dabei gewesen.
0: Durchaus.
1: Dieser Porter Wagner-Song, der ist einfach traumatisiert von psychoaktiven
0: Alter,
1: Drogen.
0: Der war krass. Das war auf jeden Fall.
1: Das war mit psychedelischer Country.
0: Das Lustige ist, wir haben gar nicht gesagt, was wir spielen und deshalb weiß keiner, wovon du redest.
1: Ja, also das war nicht das, was nach The Doors geklungen hat und auch nicht nach Motown Records.
0: Gut.
1: Schön war's.
0: Ja, vielleicht wird's nächstes Mal besser.
1: Noch funkiger.
0: Oder anders.
1: Immer anders. Also, schaltet nächste Woche wieder ein. Play some Records.
0: Genau.
1: Ciao.
0: Tschüss.

0: 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Wie es hier aussieht.
1: Aber
0: alles blitzsauber und ordentlich.
1: Ja, aber ich hab
0: Sag mal, schämst du dich eigentlich gar nicht? Und die Haare hast du dir auch schon wieder geschnitten?
1: Nee, aber
0: und och, wo ist das Piercing, das dir Tante Olga gestochen hat? Und diese Drecksmusik, die du dauernd hörst? Die goldene Hitparade der Volksmusik.
1: Ja.
0: Sag mal, hast du denn gar keinen Funken Anstand in dir? Jetzt hör mir mal gut zu.
1: Ja.
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Guten Abend, herzlich willkommen zur aktuellen Ausgabe von The New Noise mit mir, dem Thomas, hier beim Radio Frei in Erfurt. 11 Songs habe ich für die nächste Stunde für euch vorbereitet, aus allen möglichen Genres der Gitarrenmusik. Starten werden wir mit einer finnischen Band. Die nennen sich Distressed, haben jetzt im April ihr zweites Album Made of Stone veröffentlicht. Ja, Distressed spielen finnischen Hardrock, Stoner, Grunge Rock, kommen aus Jyväskylä. Das Album rockt von vorne bis hinten. Ich habe mir einen Song rausgesucht, der nennt sich In These Nightmares. Deswegen wünsche ich jetzt viel Spaß mit den Finnen von Distressed.

schöner rockpunkiger Auftakt in diese Sendung. Das war eine Band mit dem wunderschön klingenden Namen Rocky and the Sweden. Ja, und die Jungs kommen aus Japan. Macht total viel Sinn. Haben jetzt ihr viertes Album veröffentlicht, nennt sich Punks Pothead. Ja, die Jungs singen mehr oder weniger eigentlich nur über ein Leben mit dem Kiffen. Und das kann man auch schon an den Vorgängeralben erkennen, denn die haben auch wunderschön klingende Namen wie Total Hardcore, also THC, God Save the Green oder jetzt eben Punks Pothead. Cooles Rock. Album, welches jetzt über Relapse Records rausgekommen ist. Denn Relapse ist auf die Band aufmerksam geworden, weil sie eine Split mit Boris, also auch den Japanern, veröffentlicht haben und haben gesagt, das ist so cool, das müssen wir jetzt veröffentlichen. Deswegen viertes Album von den Japanern, Rocky and the Sweden, bei Relapse rausgekommen. Punks Pothead, ein cooles Rockalbum, punkig, ein kleines bisschen ins Hardcore tendierende, aber eigentlich ist es ein schöner Punkrock und wir haben uns einen Song angehört, der nannte sich Killer Weed. Ja, cooler Anfang in diese Sendung. Wir machen weiter mit Black Metal und zwar aus Belgien. Da gibt es eine neue Band, ein Zwei-Mann-Projekt namens Archaic Oath. Archaic Oath haben jetzt ihr Debütalbum veröffentlicht, Determined to Death and Beyond. Ja, musikalisch sind sie im Skandinavien Black Metal beheimatet, Schweden, Norwegen, eine sehr gute Mischung, melodisch, kraftvoll, trotzdem auch ein kleines bisschen dreckig und kalt, ist für Fans, wie gesagt, von dem skandinavischen Black Metal wundervoll geeignet. Archaic Oath sind auch keine Unbekannten im Black Metal, sind auch schon in vielen anderen Bands aktiv gewesen, deswegen wissen die auch, wie man eine gute Musik verpackt. Das schaffen sie auf ihrem Debütalbum, deswegen hören wir uns jetzt einen Song an, der nennt sich Wrath of the Witches. Ich wünsche viel Spaß mit den Belgiern von Archaic Oath.

Das war Black Metal aus Frankreich, besser gesagt aus Westfrankreich. Malebest, ein Debütalbum haben die Jungs vorgelegt namens Monasteru. Malebest gibt es seit 2 Jahren. Dafür haben sie jetzt ein amtliches Debütalbum vorgelegt. Wahnsinn. Monasteru ist eher auch im skandinavisch-schwedischen Black Metal mit Verbindung französischem Black Metal verbunden. Die Texte sind komplett auf Französisch. Das hebt auch nochmal so eine Stärke hervor. Ich finde, Französisch passt perfekt ins Black Metal. Das Album ist über Antique Records rausgekommen, also einem französischen Label. Und Malebest sind wirklich, wirklich richrichtig, richtig großartig. Haben 9 Songs hier drauf, wobei als letzter Song halt ein Akustik-Medley zu hören ist. Geht 42 Minuten, super interessant. Wir haben uns einen Song angehört, der nannte sich Haute Fayette. 18 sont 10. Und was soll ich sagen? Wer auf französischem Black Metal steht, mit einer großen Kante skandinavischen Black Metal, sollte auf jeden Fall sich mal mit Malebest auseinandersetzen. Malebeste geschrieben. Cooles Debütalbum, Monasteru. Jetzt überall, wo man das bekommen kann. Weiter geht es mit einer chilenischen Death-Metal-Band namens Godless. Ja, Godless haben sich 1997 gegründet, haben jetzt ihr 2. Album über Nuclear Winter veröffentlicht namens Adversus Parousia. Ja, musikalisch spielen sie ungefähr den amerikanischen Death Metal der Anfang 90er. Ich würde es am ehesten mit Deicide, mit einer Mischung aus Morbid Angel zu Domination Zeit und frühen Immolation vergleichen. Bisschen knarzig produziert, aber cooler, nach vorne gehender Death Metal, der aber auch einen gewissen Groove beinhaltet, der eben auch diesen Charme dieser Platte mitträgt. Godless, Adversus Parousia, ein cooles Album. Wer dem Anfang 90er US Death Metal treu geblieben ist, der sollte hier auf jeden Fall reinhören. Wir machen das mit Lied Nummer 2, Omega Omnipotens, Hosanna in Nullificato. Viel Spaß mit den Chilenen von Godless.

Technisch progressiver Death Metal aus den USA. Das war eine Band namens Lago, L-A-G-O geschrieben. Die kommen aus Phoenix, Arizona, haben jetzt ihr drittes Album über Everlasting Spew Records veröffentlicht mit dem Namen Virgil. Ja, Virgil hat 7 Songs, geht 42 Minuten und wie ich es euch gerade schon gesagt habe, technischer, progressiver Death Metal, sehr cool gehalten, viele kleine Gitarren, Solis, trotzdem schnell auf den Punkt und ja, mir gefällt das Album von vorne bis hinten. Ich kannte die Band nicht, deswegen werde ich dann mal versuchen, in die anderen 2 Alben reinzuhören. Lago, die Band, Virgil, das Album. Wir haben uns einen Song angehört, der nennt sich Fodder, F-O-D-D-E-R geschrieben. Ja, coole, coole Geschichte. So, eine coole Geschichte wird auch am Wochenende hier in Erfurt sein, denn 3 Tage lang wird das From Hell brennen. 3 Tage, 3 Konzerte. Freitag, 12.06. Midnight Odyssey und Ilmgard in Erfurt im From Hell. Am Samstag Venom Inc. und Torture Squad in Erfurt im From Hell. Und am Sonntag, dem 14.06. gibt es noch Ofski mit Joth Iria. Alles in Erfurt im From Hell. Also ihr könnt eigentlich schon euren Schlafsack mitnehmen und dort übernachten, wenn das möglich wäre. Erfurt From Hell. Am Wochenende geht's dort heiß her. Wir kühlen ein kleines bisschen ab. Ich habe jetzt eine schöne Band mitgebracht aus Kopenhagen mit dem Namen Boys from Heaven. Die Jungs haben sich auf die Fahnen geschrieben, 80er Jahre AOR zu spielen. Und das, muss ich ehrlich sagen, funktioniert sehr gut. Wer auf Toto oder Journey steht, kommt hiermit auf jeden Fall sehr gut zurecht. Das dritte Album nennt sich The Wanderer. Schöner Melodic Rock AOR, Adult Oriented Rock, wie das ja so schön ausgesprochen heißt. Und ja, coole Songs sind drauf. Wir hören uns den Opening-Song an, nennt sich I'll Wait. Viel Spaß mit Boys from Heaven.

Schwedisch-melodischer Death Metal, das waren Riket, R-I-K-E-T geschrieben. Die Band gibt es seit 2016, ist von Musikern, die auch schon in vielen Bands gespielt haben, gegründet. Und ich denke mal, sie wollen den melodisch-schwedischen Death Metal Sound weiter nach vorne tragen. Haben jetzt ihr erstes Album veröffentlicht, nennt sich 2026 über Black Lion Records. Was soll ich zu dem Album sagen? Es ist auf jeden Fall ein Querschnitt zwischen Dark Tranquility, In Flames und älteren Death-Metal-Bands à la Dismember, ein kleines bisschen Entombed, vielleicht auch Amon Amarth zu hören. Eine schöne Mixtur, manchmal fast schon zu cheesy, was die Harmonien anbetrifft und auch immer die Wechsel. Man kann sich's wunderschön anhören. Textlich kann ich euch dazu nicht sagen, ist alles auf Schwedisch gehalten. Es sind Jahreszahlen in den Songs drinne, haben aber keine chronologische Reihenfolge. Wir haben uns gerade einen Song angehört, der nannte sich 1948 Ad Döta et Barn. Wie gesagt, ich habe keine Ahnung. Musikalisch finde ich's gut. Wie gesagt, vielleicht ein kleines bisschen zu cheesig, aber ja, kann man machen. Riket 2026, das Album, rausgekommen über Black Lion Records. So, ich habe jetzt noch Zeit für 3 Songs und wenn man auf die Uhr guckt, sind es 2 kurze und 1 langer Song. Auf dem Grind the Nazi-Scam habe ich auch eine Band wieder kennengelernt. Ich kannte sie schon, habe sie aber zum ersten Mal live gesehen, namens Bleach Drinker. Die Jungs und die Frontfrau aus Schweden spielen eine Mischung aus Hardcore, schnell gespielten Hardcore in Richtung Grindcore gehend. Sehr unterhaltsam, sehr abwechslungsreich. Und ja, es ist schön nach vorne gehend. Wie gesagt, Hardcore, ein bisschen in den Grind Power Violence auch reingehend, aber immer nur schön strukturiert. Und ja, wir hören auf jeden Fall in ihr Album Icon rein. Da habe ich jetzt einen Song rausgesucht, der nennt sich Skin. Viel Spaß jetzt also mit Bleach Drinker.

Grindcore aus Italien, das waren Cripple Bastards. Ja, die haben eine neue EP veröffentlicht, beziehungsweise veröffentlichen die am Freitag, La Tuo Foto sul Marmo. Ja, es kommt über FOAD Records raus, ist 6 Songs lang, geht knappe 7 Minuten und wir haben uns davon einen Song angehört, der nannte sich Scarto del Rimorso. Ja, Cripple Bastards, eine sehr alte Grindcore-Band, gegründet Ende der 80er und ja, sieht man relativ selten auf Festivals, aber dieses Jahr habt ihr die Chance, sie sind auf 1-2 Festivals zu erleben, unter anderem beim Masters of the Unicorn in Ernsthausen im September, 2. September-Wochenende, gibt auch noch Karten, da könnt ihr sie als Headliner sehen. Cripple Bastards, ich freue mich drauf, La Tua Foto sul Marmo, die EP und der Song Scarto del Rimorso. So, als Rausschmeißer gibt es heute ein Wiederhören mit Belzebong. Belzebong haben ein neues Album am Start. The End is High. Ja, die Polen können halt ihren Stoner Doom instrumental wunderschön unter die Leute bringen. Das 4. Album hat wieder 4 Songs. Wie die letzten 2 Alben auch, geht es 35 Minuten und der Gesang fehlt auch überhaupt nicht. Es ist einfach mal auf den Punkt gebrachter Stoner Doom. Und wer die Band live sehen möchte, hat dann beim Stone from the Underground 26 die Chance hier in Erfurt am Alberstädter See vom 9. bis zum 11.7. Und ja, sehr coole Geschichte. Wir hören uns jetzt einen Song an, der nennt sich 420 Horsemen. Ich wünsche euch viel Spaß mit Belzebong, verabschiede mich in die Nacht. Hoffentlich schaltet ihr nächsten Dienstag wieder ein, wenn es wieder heißt, eine Stunde The New Noise mit mir, dem Thomas. Und jetzt viel Spaß mit Belzebong.

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